hier in der Popnacht. Und Vorsicht bitte auf der A30 Osnabrück Richtung Bad Oeynhausen. Im Kreuz Bad Oeynhausen steht momentan ein defekter LKW. Kommt uns gut durch die Nacht. Jetzt mit Sarah Larsson, Lush Life.

0: am Montag. Willkommen in der neuen Woche. Petra aus dem Leininger Land, die crasht hier mal ganz kurz rein in die Popnacht mit vielen schwülwarmen Grüßen aus Curaçao. Da, Petra, hast du das deutsche WM-Spiel geschaut vorhin, direkt in der Hauptstadt in Willemstad. Wie bist du denn da gelandet?
1: Ich habe so einen fußballverrückten Mann, der auch super gerne schon ganz lange in die Karibik will. Und dann haben wir das einfach relativ spontan verbunden, ungefähr vor 3 Wochen gebucht. Und jetzt sind wir für eine Woche hier.
0: Schön, zack, so schnell kann es gehen. Und wie war so euer persönlicher WM-Abend?
1: Wir haben ein Megaspiel erlebt. Es war eine richtig Bombenstimmung. Die Leute haben getanzt und gesungen. Und die Tatsache ist die, dass es auf Curaçao keine Public Viewings gibt, wie wir sie in Deutschland kennen, weil es ja viel zu warm gewesen wäre, heute Mittag um 13 Uhr Ortszeit. Also hat das Ganze in den Pubs und Restaurants und Bars stattgefunden. Überall waren Leinwände aufgebaut, Beamer und große Bildschirme. Die haben überall die Tische reserviert, man konnte sich gerade so reinquetschen. Also so ist es uns gegangen, wir waren in der Rooftop-Bar und haben da richtig abgefeiert mit den Einheimischen, hauptsächlich Einheimischen, ein paar Niederländer. Aber ansonsten waren nicht viel Nationen da, was ich so beobachtet habe. Auch während des Spiels war es richtig cool, also das 1-1 wurde nochmal richtig gefeiert. Dann wurde es natürlich ein bisschen ruhiger mit jedem Tor, was gefallen ist. Trotzdem wurde richtig nochmal abgetanzt, auch in den Pausen, in den Trinkpausen, in der Halbzeitpause nach dem Spiel. Natürlich sind die ein bisschen enttäuscht, dass es so schlecht lief, aber es ist ja noch gar nichts verloren, ja. Grüße nach Hause.

Hallo am Montag, schönen guten Morgen zusammen. Die Popnacht hier, gleich mit einem Newcomer, der aus einem kleinen Kaff in der Nähe von Manchester kommt. Connor Skinner, sein Name. Er hat eine richtig coole, prägnante Stimme. Allerdings war er in diesem Dorf lange so Außenseiter. Keiner mochte ihn. Er wusste auch so gar nichts so mit seinem Leben anzufangen. Bis er mit so 20 mal ein TikTok-Video hochgeladen hat. So läuft das ja heutzutage mit der Karriere. Und da Connor Skinner nicht nur eine tolle Stimme hat, sondern auch einen coolen Kumpel, mit dem er wahnsinnig gerne Coversongs aufnimmt. Und zwar von den ganz Großen auch gleich mal, wie Michael Jackson. Und die auch sehr häufig geklickt werden. Connor Skinner jetzt auch eigene Singles auf seinem Konto verbuchen. Find You heißt sein aktueller Hit und den droppen wir euch jetzt am frühen Montag hier bei uns in der Popnacht. Ganz neu

0: Picture This in der Popnacht. Es ist kurz nach 2:30.
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2: Heute im Norden und der Mitte zum Teil dichte Wolken, aber nur selten Schauer. Im Südwesten trocken und mitunter sonnig. Dazu werden Höchstwerte von 15 bis 26 Grad erreicht. Am wärmsten wird es dabei im Breisgau. Allgemein weht ein mäßiger, in Küstennähe auch frischer Wind mit starken bis stürmischen Böen. In den kommenden Tagen ist es im Süden sonnig und trocken. Nach Norden hin bleibt es mitunter wolkig und es gibt etwas Regen. Im Norden werden um 20 Grad erreicht. Im Süden wird es zunehmend heiß mit Werten von deutlich über 30 Grad.
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3: Vorsicht bitte auf der A4 Chemnitz Richtung Erfurt. Zwischen Apolda und Weimar steht ein defekter LKW. Auf der A4 Dresden-Frankfurt wird zwischen Hohenstein-Ernsthal und Glauchau West bis Dezember die Fahrbahn auf der Richtungsfahrbahn Frankfurt erneuert. Der gesamte Verkehr wird mit je 2 Spuren auf der Richtungsfahrbahn Dresden geführt. Die Anschlussstelle Hohenstein-Ernsthal ist in Richtung Frankfurt bis Anfang Juli gesperrt.
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0: Montagmorgen, hier ist die Popnacht mit Daniela Hilp. Hallo.

0: Aktueller Hit von OneRepublic in der Popnacht. Meet Your Love um gleich 3:15. Am frühen Montagmorgen herzlich willkommen. Die neue Woche ist gestartet. Und wo erwischen wir euch denn gerade so um diese frühe Uhrzeit? In Deutschland oder doch eher in far, far away? Wie zum Beispiel Sabine und Dieter, die sich hier ins Studio gemeldet haben per WhatsApp an der 07221 2011. Da kommen all eure Nachrichten an, egal ob über Signal, WhatsApp, Sprachnachricht. Schickt einfach mal alles rein und vor allem auch eure nächtlichen Tätigkeiten. Hey Daniela, also wir hören euch aktuell in Morrisburg in Ontario. Wir sind mit dem Wohnmobil unterwegs, haben unser Tagesprogramm für heute erledigt und sitzen drinnen gerade, weil es ein bisschen heftig regnet draußen. Ist auf jeden Fall die bessere Idee. Einen schönen Urlaub euch noch, ihr beiden. Und Christian hat auch geschrieben, hi Daniela, also heute zur Fußball-WM bin ich auch mal wieder nachts dabei und schaue, während ich Musik höre, auf meinen stumm geschalteten Fernseher. Vielen Dank für eure Musik, für eure Schöne. Die unterhält mich so ein kleines bisschen besser als die Kommentatoren, die WM-Kommentatoren. Ja, läuft ja gerade aktuell noch ein Spiel. Elfenbeinküste gegen Ecuador. Ist noch so etwa eine Viertelstunde zu spielen. 0-0 der aktuelle Zwischenstand. Ich habe es auch auf stumm geschaltet. Natürlich auch, weil ich die Musik hier in der Popnacht feiere. Aber was ich sehr schön finde bei diesem Spiel, falls ihr auch wach seid und mal kurz reinschalten wollt, im ersten, das Stadion ist irgendwie komplett gelb fast, ja, also gefühlt. Und wenn so die Kamera von oben schwenkt, sieht es aus, als ob das ein Spiel wäre mit lauter Minions auf der Tribüne.
1: Ja!

0: 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Good Old Days, aktueller Hit von Christy Sarandi hier in der Popnacht. Und gleich noch Michael Patrick Kelly. Der spielt auf seiner Traces-Tour momentan, ach, so gern mal 3,5-Stunden-Shows, komplett ohne Pause. Und das flasht die Fans im Publikum schon extrem.
1: Hallihallo, ihr lieben Nachtschwärmer. Ich war am Samstag bei Michael Patrick Kelly, er auf der Lorelei. Die Bude war voll, 15.000 Menschen, voll in Stimmung. Es war ein Megakonzert, emotional, als seine Schwestern nach 14 Jahren das erste Mal wieder mit ihm auf der Bühne standen und gesungen haben, auch alte Lieder. Und es sind die Tränen geflossen, arme Patricia. Später kam Gentleman, die Bude gerockt mit dem neuen Song, wo ein Tag vorher rauskam. Es war mega, mega, mega cool. Viele liebe Grüße aus Bruchsal.

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1: Um 3 Uhr mit Moritz Kleiß. Nach langem Hin und Her haben sich die USA und der Iran auf ein Rahmenabkommen zum Kriegsende geeinigt. Das haben beide Kriegsparteien und Vermittler Pakistan mitgeteilt. Aus der Nachrichtenredaktion berichtet Astrid Rolle.
2: Die USA und der Iran hätten die sofortige und dauerhafte Einstellung der militärischen Operationen an allen Fronten erklärt, teilte Pakistans Ministerpräsident Sharif mit. Dies schließe auch den Libanon ein. US-Präsident Trump erklärte, er habe bereits die sofortige Aufhebung der US-Seeblockade gegen iranische Häfen angeordnet. Auch der Iran kündigte ein Ende des Krieges und der Militäreinsätze in dieser Nacht an. Die offizielle Unterzeichnung der Vereinbarung ist nach pakistanischen Angaben für nächsten Freitag in der Schweiz geplant.
1: Der nationale Bildungsbericht 2026 befasst sich in diesem Jahr mit Bildungsungleichheiten aufgrund sozialer Herkunft. Der Bericht von unabhängigen Forschern erscheint alle 2 Jahre. In der Vergangenheit wurden dabei oft Mängel aufgezeigt. Nicole Markwald berichtet.
3: Bundesfamilienministerin Karin Prien, CDU, stellt heute die aktuelle Ausgabe vor. In der diesjährigen Bestandsaufnahme schauen die Wissenschaftler besonders darauf, welche Folgen Bildung, Beruf und Einkommen der Herkunftsfamilie für den Bildungsweg von Kindern haben. In der Erhebung vor 2 Jahren bemängelte der Bericht fehlende Fachkräfte und unzureichende Finanzierung. Zudem herrsche im deutschen Bildungssystem eine hohe soziale Ungleichheit, hieß es auch damals.
1: Die Bildungsminister der Länder wollen Schüler im Unterricht mehr für historische Hintergründe sensibilisieren. Ein aktualisierter Leitfaden soll helfen, vor allem historische Zusammenhänge besser zu verstehen. Behandelt werden sollen künftig neue Themen wie etwa Völkerrecht und Fluchtbewegungen mit ihren Ursachen. In Halle in Sachsen-Anhalt steht ein 16-Jähriger wegen mehr als 100 Bombendrohungen vor Gericht. Die Staatsanwaltschaft habe den Jugendlichen wegen Störung des öffentlichen Friedens durch Androhung von Straftaten angeklagt, berichtet die Mitteldeutsche Zeitung. Er soll seine Drohmails an Schulen und Krankenhäuser in Deutschland, Österreich und der Schweiz geschickt haben. Laut Gericht ist der Angeklagte in Deutschland geboren. Das Wetter für Deutschland. Vom Norden bis in den Osten stark bewölkt und noch einzelne Schauer, sonst trocken und oft locker bewölkt. Die Tiefstwerte 13 bis 6 Grad. Tagsüber im Norden und in der Mitte Deutschlands viele Wolken, von der Ostsee bis zum Erzgebirge vereinzelt noch Schauer. Später gibt es allmählich mehr Sonne. Im Südwesten und Süden freundlich mit viel Sonne. Höchstwerte 15 bis 26 Grad. Die Zeit, es ist 3.03 Uhr.
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4: Kreis Harz. Die Landesstraße ist zwischen der A36 Quedlinburg-Ost und Dittfurt nach einem Unfall in beiden Richtungen gesperrt. Auf der A4 Dresden-Frankfurt wird zwischen Stadtroda und Jena Zentrum die Fahrbahn Richtung Frankfurt erneuert. Deshalb wird nach der Einrichtung der Verkehrsführung der gesamte Verkehr mit je 2 Fahrspuren pro Richtung auf der Richtungsfahrbahn Dresden geführt.
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6: Mit Daniela Hilp, hallo und einen guten Morgen am Montag. Na, wo erwischen wir euch denn genau? 07221 2011, winkt gerne mal bei uns im Studio vorbei, zum Beispiel per WhatsApp oder auch Sprachnachricht. Hey Daniela, wir hören die Popnacht mit dir in Cape Coral in Florida in unserem Haus. Heute Nachmittag haben wir die deutsche Nationalmannschaft angeguckt und vor allem groß gefeiert. Liebe Grüße in die Heimat, Marion und Thomas. Und ein anderer Thomas, der grüßt aus Ostfriesland, aus dem Landkreis Leer. Ich bin als Zeitungsnote, Zeitungsausträger quasi unterwegs und verteile die Blätter auf den umliegenden Dörfern. Es ist schön, dass ihr weiterhin für meine Schicht so motivierende Musik spielt. Machen wir sehr gerne, Thomas. Und das jetzt mit dem aktuellen Hit von Olivia Rodrigo.
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0: So True, erster großer Hit für Gracie Abrams hier in der Popnacht um gleich 14:45 am sehr frühen Montagmorgen. Na, wen erwischen wir denn noch um diese Uhrzeit? Oder schon wieder? 0721 2011, unsere Hotline ins Studio. Andrea ist unter anderem im LKW unterwegs, auf dem Weg nach Frankfurt. Und auch Michael fährt LKW auf der A1. Wir sind gerade durch Bremen durch, sind in Bremervörde gestartet und auf dem Weg nach Iserlohn. Allen Kollegen und Kolleginnen eine angenehme Nacht. Und sonst so?
1: Hallo, guten Morgen Daniela. Nach anderthalb Woche Urlaub bin ich auch wieder dabei. Ich war bei Rock am Ring und es war granatenvoll. Es war eigentlich schon beinahe zu voll und freue mich, dass ich jetzt wieder bei euch sein kann durch meine Arbeit, die ich halt nachts mache. Und ich würde mich denn über Linkin Park freuen. Wenn du da ein Stückchen hättest, was du laufen lassen kannst, wäre das super. Ciao, ciao, schöne Nacht noch.
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Bayern und sein Produzent Dorten. Versprich mir in der Popnacht. Und die großartige Ray, die nimmt uns jetzt mit auf eine Straße voller Erinnerungen, um so ein bisschen Liebeskummer zu verarbeiten. Hier ist unsere Popnacht-Lyrics-Übersetzung von Nightingale Lane.

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Wenn ich diese Straße entlang fahre, werde ich immer an all das erinnert, auch wenn ich ihn losgelassen habe. 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

0: Vincent um ganz genau 3:30.
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0: 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KI unterstützt.
1: Heute im Norden und der Mitte zum Teil dichte Wolken, aber nur selten Schauer. Im Südwesten trocken und mitunter sonnig. Dazu werden Höchstwerte von 15 bis 26 Grad erreicht. In den kommenden Tagen ist es im Süden sonnig und trocken. Nach Norden hin bleibt es mitunter wolkig und es gibt etwas Regen. Im Norden werden 20 Grad erreicht. Im Süden wird es zunehmend heiß mit Werten von deutlich über 30 Grad.
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2: Kreis Harz. Die Landesstraße ist zwischen der A36 Quedlinburg Ost und Dittfurt nach einem Unfall in beiden Richtungen gesperrt. Auf der A4 Dresden-Frankfurt wird zwischen Hohenstein-Ernsthal und Glauchau West bis Dezember die Fahrbahn auf der Richtungsfahrbahn Frankfurt erneuert. Der gesamte Verkehr wird mit je 2 Spuren auf der Richtungsfahrbahn Dresden geführt. Die Anschlussstelle Hohenstein-Ernsthal ist in Richtung Frankfurt bis Anfang Juli gesperrt.
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3: Die Popnacht am Montag. Mein Name ist Daniela Hilb. Hallo und jetzt eine Runde Chaperone. Good luck, babe.
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0: Rihannas Please Don't Stop the Music. Ein bisschen anders, aber sehr gut interpretiert von Jamie Cullum. Hier in der Popnacht am Montag. 7:1. Bam! Oder ist das Fanfieber mal komplett on in Deutschland? Die Null-WM-Bock-Mentalität erstmal so schön auf die Seite geschoben, als ob nie was gewesen wäre. Nach diesem sensationellen und überraschend hohen Auftaktsieg gegen Curaçao am Abend. Den feiert natürlich klar ganz Deutschland. Aber ein Fan, der toppt wirklich alles mit richtig abgefahrenen Felderfahnen. Josh Kochert aus unserem ARD-Popnacht-Team. Der ist noch nie mal hier beheimatet. Wo kommt der her?
1: Der kommt aus Bangladesch. Amjad Hossain ist 72 Jahre alt und von Beruf Bauer. In diesem Jahr hat er die vermutlich längste Fahne in Schwarz-Rot-Gold auf seinen Feldern ausgebreitet. Ganze 7,5 Kilometer lang.
0: Kilometer,
1: ja. Seit 2006 ist der Bauer aus Bangladesch schon Ultra-Fan von der deutschen DFB-11. Damals war die Flagge nur 1,5 Kilometer lang. Mit jeder WM ist dann die Flagge auch ein Stück weiter gewachsen. Und um das Ganze finanzieren zu können, musste er ja auch schon ein Grundstück verkaufen.
0: Krass. 2014 hat Amjad Hossain deshalb auch eine lebenslange Mitgliedschaft im offiziellen Fanclub von der Nationalmannschaft bekommen. Aber sein Traum ist es, die DFB-11 irgendwann wirklich mal zu treffen. Ne? Also gibt es denn einen Grund, warum Bauer Hossain vermutlich der wirklich größte Fan unserer Nationalmannschaft ist?
1: Also er selbst hat es in einem Interview damals mit erklärt, dass er zwischen 2004 und 2005 schwer erkrankt war und ein deutsches Medikament ihn geheilt hat. Deshalb die Liebe zu Deutschland und der Nationalmannschaft.
0: Das sind ja Geschichten, die du nicht erfinden kannst, oder? Fehlt eigentlich nur noch die Verfilmung. Wir würden es anschauen, gell?

0: Genau so heißt er, dieser Aufwachsong von Poison hier in der Popnacht am Montag. Kurz vor vier ist es. Was eine Uhrzeit. Bei was erwischen wir euch denn gerade? 07221 2011, das ist die Hotline direkt hier ins Studio für eure WhatsApps und Sprachnachrichten. Obe schreibt: Hey Daniela, ich komme aus Nordhessen, Menge Ringhausen, und ich grüße alle, die gerade auch Zeitungs zustellen und momentan unterwegs sind, vor allem meine Kollegin Jenny, die auch in Mehringhausen die Zeitungen gerade verteilt. Und auch Noah ist on Tour.
1: Guten Morgen ins ARD Popnachtstudio. Ich bin gerade im Reisebus auf dem Weg Richtung Bochum, Essen, dann weiter nach Köln zum Vorladen Richtung Gardasee. Ich darf heute die Strecke bis nach Würzburg begleiten und freue mich auch schon, die Strecke jetzt hier fahren zu dürfen. Ich wünsche auf jeden Fall einen guten Morgen an alle Verkehrsteilnehmer auf den Straßen. In der Hoffnung, dass es heute Morgen nicht ganz so wild zugeht. Einen schönen Montag wünsche ich.
2: Ciao.

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1: Um 4 Uhr mit Moritz Kleiss. Deutschland, Frankreich, Italien und Großbritannien haben sich bereit erklärt, Sanktionen gegen den Iran aufzuheben. Sollte das Land klare und überprüfbare Schritte in Bezug auf sein Atomprogramm unternehmen, stelle man diesen Schritt in Aussicht, teilten die Staats- und Regierungschefs mit. Der Iran dürfe niemals in den Besitz einer Atomwaffe gelangen. Zuvor hatte unter anderem der Vermittler Pakistan mitgeteilt, dass sich die Kriegsparteien auf ein Rahmenprogramm zur Beendigung des Krieges geeinigt hätten. Am Abend haben Zehntausende in Genf gegen den G7-Gipfel in Frankreich demonstriert. Die Veranstalter sprachen von 60.000 Teilnehmern, die Polizei von 20.000. Dabei kam es auch zu gewaltsamen Ausschreitungen. Angela Ulrich berichtet.
2: Demonstrierende bewarfen Polizisten mit Steinen, Flaschen und Feuerwerkskörpern. Sie zündeten mindestens ein Auto an, auch Müllcontainer und Autoreifen brannten. Scheiben gingen zu Bruch an einigen Banken, Geschäften und einem UN-Gebäude. Die Sicherheitskräfte antworteten mit Tränengas. Auch ein Wasserwerfer kam zum Einsatz. Die Polizei sprach von rund 20.000 Demonstrierenden. Der Protestzug war am Nachmittag in einem Park am Ufer des Genfersees friedlich gestartet. Auf vielen Plakaten ging es um mehr Rechte für Frauen, besseren Klimaschutz und Frieden in Palästina und um Kritik an den G7, die sich im nahen Evian treffen.
1: Bei der Fußball-WM in Amerika haben die beiden weiteren Gruppengegner der DFB-Elf gegeneinander gespielt. Dabei hat die Elfenbeinküste gegen Ecuador dank eines Last-Minute-Tores 1:0 gewonnen. Deutschland ist damit nach dem ersten Spieltag Tabellenführer. Die Nationalmannschaft gewann am Abend gegen Curaçao mit 7:1. Außerdem hatten sich bei der WM die Niederlande und Japan 2:2 getrennt. Damit hat die Mannschaft von Bondscoach Koeman den erhofften Auftaktsieg verpasst. Aus Dallas berichtet André Siems.
3: So ein richtiger Muntermacher war der Kick nicht, vor allen Dingen in der ersten Halbzeit. Beide Teams verteidigten stabil, beiden fiel aber auch nur sehr wenig ein. Das änderte sich in der zweiten Hälfte. Van Dijk brachte mit seinem ersten WM-Tor die Niederlande in Führung. Japan glich in der 57. Minute durch Nakamura aus. Die Elftal aber zu diesem Zeitpunkt besser, kam durch WM-Debütant Summerville nach einer guten Stunde zur 2:1-Führung. Japan steckte allerdings nie auf, zeigte Comebacker-Qualitäten und machte kurz vor Schluss noch durch den ehemaligen Frankfurter Kamada das 2:2, am Ende absolut leistungsgerecht.
1: Das Wetter. Vom Norden bis in den Osten stark bewölkt und noch einzelne Schauer. Sonst trocken und oft locker bewölkt. Tiefstwerte 13 bis 6 Grad. Tagsüber im Norden und in der Mitte Deutschlands viele Wolken. Von der Ostsee bis zum Erzgebirge vereinzelt noch Schauer. Später allmählich mehr Sonne. Im Südwesten und Süden freundlich mit viel Sonne. Höchstwerte 15 bis 26 Grad. Die Zeit 4:03 Uhr.
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5: Kreis Harz. Die Landesstraße ist zwischen der A36 Quedlinburg Ost und Dittfurt nach einem Unfall in beiden Richtungen gesperrt.
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6: Mit Angela Hilb, schönen guten Morgen. Kurz nach 4, na wo treibt ihr euch denn so rum? In Urgada, bei 30 Grad, da hängt momentan Toni aus Frankfurt ab. Guten Morgen, Daniela, schreibt er hier an die 0722-1-2011 direkt ins Studio. Ich habe gerade eingeschaltet und schon kommt bei euch in der Popnacht gute Musik. Total cool. Ja, dann machen wir das doch genauso weiter, Toni. Gleich auf unserer Playlist Manu Diao und vorher noch Pink.
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0: Einer der danzigsten Hits von Mando Diao hier in der Popnacht zum Frischwerden für die neue Woche. Dance with somebody. Und gleich noch Clouseau in der Popnacht. Und der hat bei Instagram einige Fans überrascht, aber auch schockiert, denn er trägt seine Haare jetzt kurz vor dem Hochsommereinbruch raspelkurz. Die sind wirklich gefallen, also da ist nicht mehr viel übrig geblieben, ich sag's mal so. Und da fühlt sich mancher Fan tatsächlich berufen, das mal in der Insta-Kommentarspalte alles wieder so hinzubiegen, wie es mal war auf Clouseaus Kopf. Ich muss es jetzt mal sagen, lieber Thomas, ist da aktuell zu lesen, mir gefällt deine neue Frisur überhaupt gar nicht und ich möchte dich höflich bitten, dir die Haare wieder wachsen zu lassen. Bis Erfurt sind es ja noch ein paar Wochen und wir sehen uns auch auf dem Hurricane, aber bitte, bitte rasier dir nie wieder eine Glatze. Ja, okay. Ist angekommen, hoffentlich haben es verstanden. Aber wie es so ist im Leben, was der eine Kacke findet, feiert ein anderer ab. Denn in derselben Kommentarspalte ist direkt drunter zu lesen, ey Klüsen, du siehst besser und cooler aus als manch andere Typen mit Ende 20, Anfang 30. Yeah!
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0: Wants to Live Forever so lange nicht mehr gehört. Vielen Dank dafür, liebes Popnacht-Team. Das kommt aus Alabama von Nicole hier ins Studio geflattert an der 07221 2011 unserer Studio-Hotline. Und viele hören uns heute Morgen aus in far, far away sozusagen. Andreas ist eigentlich in der Schweiz beheimatet, grüßt uns jetzt aber von den Seychellen. Hey Daniela, ich korrigiere gerade meine Tauchfotos, warte aufs Frühstück und gehe da noch so ein paar Stündchen arbeiten. Ich höre euch hier jeden Tag. Liebe Grüße. Vielen Dank, Andreas. Und dann hätten wir auch noch jemand aus unserem WM-Gegnerland.
1: Guten Tag, Daniela. Hier ist der Uwe. Ich rufe aus Curaçao an. Hier haben die Leute Party gemacht ohne Ende, weil die ein Tor gegen Deutschland geschossen haben, auch wenn sie 7 Buden bekommen haben. Das ist so ein frohes Volk. Die haben mich überall mit hingenommen zur Party, obwohl ich einer der ganz wenigen mit einem Deutschland-Shirt da war und immer aufgestanden bin. Ich bin richtig aufgefallen hier in dem hiesigen kleinen Stadion. Ja. Aber und jetzt bin ich hier wieder zurück in meiner Wohnung und muss jetzt erstmal schlafen, weil das war ein sehr, sehr langer Tag. Tschüss.
0: Ciao, Uwe. Gute Nacht und wir begleiten dich gerne noch ins Bett mit The Way We Touch.

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3: Es ist kurz nach 4:30.
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4: Heute im Norden und der Mitte zum Teil dichte Wolken, aber nur selten Schauer. Im Südwesten trocken und mitunter sonnig. Dazu werden Höchstwerte von 15 bis 26 Grad erreicht. Allgemein weht ein mäßiger, in Küstennähe auch frischer Wind mit starken bis stürmischen Böen. In den kommenden Tagen ist es im Süden sonnig und trocken. Nach Norden hin bleibt es mitunter wolkig und es gibt etwas Regen. Im Norden werden um 20 Grad erreicht, im Süden wird es zunehmend heiß mit Werten von deutlich über 30 Grad.
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5: Vorsicht bitte auf der A13 Dresden Richtung Schönefelder Kreuz. Zwischen Lübbenau und Duben befindet sich eine ungesicherte Unfallstelle. Die A38 Halle Richtung Göttingen ist zwischen Dreieck Halle Süd und Schafstedt wegen eines Fahrzeugbrandes gesperrt. Auf der A4 Dresden-Frankfurt wird zwischen Hohenstein-Ernsthal und Glauchau West bis Dezember die Fahrbahn auf der Richtungsfahrbahn Frankfurt erneuert. Der gesamte Verkehr wird mit je 2 Spuren auf der Richtungsfahrbahn Dresden geführt. Die Anschlussstelle Hohenstein-Ernsthal ist in Richtung Frankfurt bis Anfang Juli gesperrt.
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3: Hey, schönen guten Morgen. Hier ist die Popnacht mit Daniela Hilb und Alvaro Soler.

0: krass gute erste Hitsingle von Tampa City hier in der Popnacht, Self-Aware. Wie zahlt man am besten im Restaurant? Da gibt es ja viele Perspektiven, tischweise oder jeder einzeln. Und beim Date vielleicht klassischerweise der Mann. Die Comedienne Ina Jovanovic aus Österreich hat, was das angeht, ja, recht klare Ansätze.
1: Ich bin Feministin, aber ich sag's euch, wenn ich mit einem österreichischen Mann auf einem Date bin und er sagt, wir zahlen getrennt, boah, Alter. Frech, sehr frech. Und dann regen sich die Typen immer auf, so, ja, ihr wollt ja Gleichberechtigung, ja, nicht so viel. Ich merke, bei der Rechnung sind es auf einmal alle Feministen, oder? Ich weiß, dieses Thema, wer zahlt beim ersten Date, ist ein bisschen ein kontroverses Thema. Deswegen möchte ich heute die Frage ein für alle Mal beantworten. Wer zahlt beim ersten Date? Ich nicht. Mir ist scheißegal. Wisst ihr, wie viel das kostet, dass ich so ausschaue, wie ich ausschaue? Weißt du, und dann sitzt mir ein Typ gegenüber, der seinen Hoodie seit 3 Wochen nicht gewaschen hat. Und das sind dann die Männer, die dir immer die meisten Komplimente machen. Marina, du hast so schöne Augen, so schöne Lippen. Ja, weil ich 200 Euro Schminke in der Fresse habe, Alter. Toll, den scheiß Kaffee.

0: ersten Hits für Lou Saint in der Popnacht. Love Bites Back. Kurz vor fünf ist es. Hey, guten Morgen, ihr Lieben. Wir grüßen euch, egal wo in Deutschland ihr unterwegs seid. Und vor allem, wenn ihr schon fleißig seid.
1: Ja, hallöchen, ihr Lieben. Hier ist der Andy aus Mannheim. Eigentlich als Taxifahrer unterwegs. Aber ich habe noch Urlaub und bin jetzt gerade in Halle an der Saale. Ja, und ich habe da auch noch einiges an Zeitung und Post im Auto. Selber trage zwar nicht, aber ich fahre für den Bruder von meinem Patenkind, den Marcel, für den fahre ich jetzt die Zeitung passieren, damit er keine Zeitungskarre mitnehmen kann und er somit ein bisschen schneller ist. Schöne Grüße an alle, egal was die so beruflich machen oder gleich ins Bett gehen oder gerade aufgestanden sind oder wie auch immer.

Snoop in die neue Woche rein. Hier in der Popnacht mit Daniela Hill. Jetzt noch eine Runde Calvin Jones und dann ab mit euch in den Montagmorgen. Habt einen schönen Tag.

0: We don't let you go. Wir hoffen, dass ihr alle erstmal kommt. Guten Morgen am Montag. Das Wichtigste haben wir jetzt schon mal für euch.
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2: Um 5 Uhr mit Olaf Knapp. Im Konflikt zwischen den USA und Iran gibt es einen Durchbruch. Nach Angaben des pakistanischen Premierministers Sharif haben beide Seiten ein Abkommen für ein Ende des Krieges erzielt. Aus Washington, Anne Schneider.
3: Demnach sollen die USA und der Iran einer sofortigen und dauerhaften Waffenruhe zugestimmt haben, auch auf Nebenschauplätzen wie im Libanon. Die offizielle Unterzeichnung ist für den 19. Juni in der Schweiz geplant. US-Präsident Donald Trump spricht allerdings schon jetzt von einem abgeschlossenen Deal. Zentraler Punkt: Der Iran verpflichtet sich, auf Atomwaffen zu verzichten. Im Gegenzug soll die wichtige Straße von Hormuz wieder geöffnet werden. Die US-Seeblockade würde aufgehoben. Offen bleibt die Frage des iranischen Nuklearmaterials. Trump sagte, darum wolle man sich später kümmern, in den kommenden Wochen.
2: In der französischen Stadt Evian, nahe der Schweizer Grenze, treffen sich ab heute die Staats- und Regierungschefs der 7 wichtigsten westlichen Industrienationen zu einem Gipfel. Dabei soll es vorrangig um das Abkommen zwischen den USA und dem Iran für ein Ende des Krieges gehen, aber auch um den Ukraine-Krieg und Probleme der Weltwirtschaft. Frankreichs Präsident Macron forderte vor dem Treffen, das Abkommen zwischen Washington und Teheran müsse die bedingungslose Wiedereröffnung der Straße von Hormuz ermöglichen. Die hohe Teilzeitquote von Frauen kostet Deutschland nach Einschätzung des Ökonomen Marcel Fratscher großes wirtschaftliches Potenzial. Eine höhere Erwerbsbeteiligung von Frauen wäre zudem das effektivste Instrument, um das gesetzliche Rentensystem zu stabilisieren, sagte der Präsident des Deutschen Instituts für Wirtschaftsforschung dem Redaktionsnetzwerk Deutschland. In Deutschland arbeitet etwa die Hälfte der erwerbstätigen Frauen in Teilzeit. Die deutsche Fußballnationalmannschaft hat ihr erstes WM-Spiel klar gewonnen. Das Team besiegte WM-Neuling Curaçao mit 7:1. Aus dem ARD-WM-Team Jakob Rüger.
4: Mit dem zweithöchsten WM-Sieg ihrer Geschichte hat die deutsche Nationalmannschaft Houston verlassen und ist mittlerweile zurück im Teamquartier in Winston-Salem. Im Duell der beiden deutschen Gruppengegner besiegte die Elfenbeinküste in Philadelphia Ecuador mit 1:0 durch ein spätes Tor von Amad Diallo. Die Niederlande hat einen Auftaktsieg verpasst. In Dallas kam das Team gegen Japan trotz zweimaliger Führung nicht über ein 2:2 hinaus.
2: Das waren die Nachrichten.
0: 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Hier sind die neuesten Meldungen aus dem MDR Jump Verkehrszentrum. Vorsicht auf der A4 Frankfurt Richtung Dresden zwischen dem Kreuz Erfurt und Erfurt West. Da haben wir eine ungesicherte Unfallstelle. Die A38 Richtung Göttingen ist zwischen dem Dreieckhalle Süd und Scharfstedt wegen eines Fahrzeugbrandes gesperrt. Und auf der A71 Schweinfurt-Sangerhausen, da sind die Auf- und Abfahrten Ilmener Ost wegen Bauarbeiten ab heute für circa 2 Wochen gesperrt. Die Umleitung verläuft über die Anschlussstelle Ilmenau West. Und wir haben die A14 Richtung Dresden zwischen Halle-Trotha und Halle-Tornau. Behinderungen nach einem Unfall. Habt ihr noch was gesehen? Staus oder Blitzer? Ey, ruft einfach an, kostenlos. 0800 123 2340. Und wir gucken aufs Wetter. Sarah, wie sieht's denn aus?
5: Ja? Ja, hörst du mich?
0: Ja, ich höre dich.
5: Ich habe Probleme mit meinem Kopfhörer.
0: Ach so.
5: Ich höre wenig, aber ich spreche mal ohne Kopfhörer. Solange ihr mich hört, ist ja alles gut.
0: Wir hören dich.
5: Gut, gut. Also, es gibt heute Sonnenschein, das ist die gute Nachricht. Allerdings gibt es vereinzelt eben auch Schauer, ein paar dichtere Wolken. Das heißt, der Tag ist schon oft freundlich, aber insgesamt ein bisschen wackelig und wechselhaft. Die Temperaturen knacken immerhin ganz knapp die 20-Grad-Marke. Wenn wir uns die Frühwerte angucken, dann sieht es ähnlich aus wie die letzten Tage. Das heißt, ja, hier und da der einstellige Bereich, oft sind wir aber auch schon im zweistelligen. Die nächsten Tage, und das hatte ich ja versprochen, kommt der Hochsommer. Wir robben uns so langsam ran. Morgen bis 24, Mittwoch bis 27. Donnerstag dann bis zu 30 Grad und von Tag zu Tag gibt's mehr Sonnenschein.
0: Guten Morgen!
6: Gleich 5:05
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0: Ja, da sind wir wieder. 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

0: 5.11 Uhr ist es am Montag. Hallöchen.
1: Guten Morgen.
2: Hallo, guten Morgen.
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0: Hui, das Wochenende ist schon wieder rum. Sarah, war's schön?
4: Ja, war irgendwie kurz gefühlt. Wir haben ja auch gemeinsam hier und da was unternommen.
0: Ja.
4: Wochenenden mit dir sind einfach immer schön, weil unter der Woche, da hören und sehen wir uns ja einfach so selten.
0: Ja, das ist richtig. Und jetzt gehen wir mal gucken. Ich glaube, Thorsten ist am Telefon. Guten Morgen.
5: Guten Morgen, ihr beiden.
0: Hallöchen. Thorsten, du bist auch schon fleißig unterwegs. Jedenfalls klingt so.
5: Ja, ich bin unterwegs und mein Arbeitstag fängt in der Woche, wie jeden Tag, um 3.30 Uhr an.
0: Ach, du liebes bisschen.
4: Alter, können wir mal raten, was du machst? Aber du bist unterwegs. Bist du mit dem LKW unterwegs?
5: Nein, ich bin mit so einem Anrufbus unterwegs.
0: Mit einem was bitte?
4: Das gab es bei uns im Dorf auch ganz lange. Also das heißt, da ruft man an, so Ruftaxi-mäßig.
5: Naja, sowas in der Art, genau. Und um diese Zeit sind ja viele Leute hier auf den kleinen Dörfern, die sind auf Busse angewiesen, um zur Arbeit zu kommen oder von, ja, und da sind wir dafür da.
0: Sehr gut.
4: Ja, das hatten wir früher auch mal, das war richtig geil. Da, wenn wir dann irgendwie betrunken aus dem Club gefallen sind mit 17, dann mussten wir dann,
0: oh Gott,
4: dann mussten wir dann Menschen wie dich anrufen und dann haben die immer gesagt, ihr schafft's aber bis nach Hause. Und dann haben die gesagt,
0: ja, sehr gut. Ja Mensch, Thorsten, das ist ja toll und dann gibt es ein bisschen was am frühen Morgen von uns, ja, und zwar, da kannst du Kaffee reinkippen oder alles andere, unsere Frühaufsteherprämien-Kaffeekasse. Herzlichen Glückwunsch, mein Lieber.
5: Dankeschön, ja. Danke.
0: Dann wünschen wir dir eine erfolgreiche Woche. Alles Liebe, Thorsten. Ja, hau rein.
5: Das wünsche ich euch auch.
0: Weiter viel Spaß.
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0: gleich. Aber es ist 5.20 Uhr. Guten Morgen. Hier ist die MDR Jump. Guten Morgen, Familie, am Montag.
1: Eieieiei. Und da haben wir heute noch viel zu besprechen. Also die deutsche Fußballnationalelf, ganz klar, startet mit einem 7:1 in die WM. Das ist schon mal ganz geil. Und Iran und USA haben wohl einen Deal, gerade in den Nachrichten gehört. Also es wird ein wilder Start in die neue Woche.
0: Ja, aber vorher gucken wir auf das, was noch von der letzten Woche übrig ist. Da hatte ja Dr. Emkus eine klare Meinung zu dem Rauchverbot in öffentlichen Räumen, wo zum Beispiel viele Kinder sind. Ja.
1: In Baden-Württemberg gibt es das schon. Ne? Andere Länder denken drüber nach. Ich finde es ja gut.
0: Ja, aber du bist ja nicht die Einzige mit einer Meinung, sag ich mal. Ne?
2: Wisst ihr, was super nervt? Dass wir in diesem Land mittlerweile für jeden klitzekleinen Funken Anstand ein eigenes gesetzliches Verbot brauchen, weil der normale Menschenverstand anscheinend komplett ausgestorben ist. Es ist doch völlig logisch, dass man Kindern auf dem Spielplatz, im Zoo oder im Freibad nicht die Bude vollqualmt und an der Haltestelle den Rauch nicht den wartenden Leuten ins Gesicht bläst. Dafür braucht man doch kein Jurastudium. Aber statt auf gegenseitige Rücksichtnahme zu setzen, wird direkt wieder nach dem Staat geschrien und das nächste Schildertheater hochgezogen, das die Freiheit von uns allen einschränkt. Am Ende steht man in einer lückenlosen Verbotslandschaft, nur weil ein paar rücksichtslose Ignoranten es einfach nicht auf die Kette kriegen, mal kurz nachzudenken, bevor sie sich eine Flippe anzünden. Aber solange die Politik so verbissen mit den Aufstellen neuer Verbotsschilder beschäftigt ist, bleibt weniger Zeit für noch absurdere Ideen. Und wer ohnehin aus freien Stücken und mit gesundem Menschenverstand durchs Leben geht, der braucht sich von den neuen Paragraphen den Tag im Freizeitpark erst recht nicht vermiesen zu lassen.
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0: 5.30 Uhr haben wir es. Guten Morgen, die MDR Jump. Guten Morgen, Familie ist hier am Montag. Und jetzt der Blick auf die Straßen. Hier sind die neuesten Meldungen aus unserem Verkehrszentrum auf der A4, Frankfurt Richtung Dresden. Da wird die Anschlussstelle Neudietendorf wegen Bauarbeiten ab heute bis voraussichtlich Samstagnachmittag gesperrt. A4, Frankfurt Richtung Dresden. Zwischen dem Kreuz Erfurt und Erfurt West ist die rechte Fahrspur nach einem Unfall gesperrt. A14 Richtung Dresden, zwischen Halle Trotha und Halle Tornau, Behinderung nach einem Unfall. Und die A38 Richtung Göttingen, die ist zwischen dem Dreieck Halle Süd und Schafstedt wegen eines Fahrzeugbrandes gesperrt. 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Zwischen Wüstenbrand und Grüner wird gerade geblitzt. Und das war's. Ja, habt ihr auch noch was gesehen? Staus oder Blitzer? Ruft einfach an, kostenlos. 0800 123 2340. Und wir gucken aufs Wetter. Sarah, was haben wir denn so für einen Tag
1: heute? Ja, der Tag heute, er bringt Sonnenschein, aber eben auch ein paar dichtere Wolken und einzelne Schauer. Insgesamt ist es also ein bisschen wechselhaft, aber doch oft freundlich. Die Temperaturen nochmal lauwarm bei 15 bis 20 Grad. Wenn er jetzt enttäuscht ist und sagt, die Sarah hatte doch Sommer versprochen für diese Woche. Er kommt, er schleicht sich an, morgen schon bis 24, Mittwoch bis 27, Donnerstag dann bis zu 30 Grad. Die nächsten Tage sind noch ein bisschen wechselhaft, aber spätestens ab Donnerstag gibt es dann einfach nur blauen Himmel und Sonnenschein.
0: So, also ab Mitte der Woche wird das Wort Klimaanlage im Auto wieder wichtig. Oder wie ist das jetzt hier?
1: Ja, das müssten wir deiner alten Karre ein bisschen schon beibringen. Ich glaube, da funktioniert die Klimaanlage ja nur partiell.
0: Richtig.
1: Die gute Nachricht in der neuen Folge Fakt oder Fake sprechen wir schon mal mit unseren Autos. Okay. Gleich um 5.40 Uhr.

0: 5.37 Uhr haben wir es gleich. Hier ist die MDR Jump. Guten Morgen, Familie. Am Montag.
1: Und wenn ihr dann noch keinen Bock habt, mit euren Kollegen oder mit eurer Familie zu sprechen, verstehen wir. Und wir hätten dann noch eine Alternative für euch.
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0: Ja, also angeblich spricht jeder Fünfte mit seinem Auto. Wir sprechen jetzt erstmal mit Liane Watzel von MDR Wissen. Stimmt das?
3: Klingt verrückt, es kommt aber sogar noch dicker. In Wirklichkeit spricht sogar mehr als jeder zweite Deutsche mit seinem Auto. Nach einer Umfrage des Innofakt-Instituts unterhalten sich insgesamt 59% der Deutschen mit ihrem Fahrzeug. Die Frauen haben dabei übrigens die Nase vorn. Bei ihnen sprechen gut 2/3 mit dem Auto. Dafür gibt es übrigens einen wissenschaftlichen Begriff, Anthropomorphismus, der besagt, dass wir dazu neigen, leblosen Dingen menschliche Züge zuzuschreiben und eine Bindung zu ihnen zu entwickeln. Das ist bei Frauen stärker ausgeprägt als bei Männern.
0: Also, jeder Zweite spricht wirklich mit seinem Auto. Ich sowieso. Warum bist du schon wieder kaputt? Warum willst du mich jetzt ärgern? Was habe ich dir getan? Antwortet halt nur nie jemand.
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0: Purple, Disco Machine und Paradise. Also, ja, sagen wir mal so, ihr seid fast im Paradies gelandet. In der MDR Jump. Guten Morgen, Familie. Immerhin ja, Montag ist es, 5.41 Uhr.
1: Und da haben wir ja gerade schon bei Fakt oder Fake gehört, viele Menschen sprechen tatsächlich mit ihrem Auto. Also Janine schreibt, ich kann das toppen. Ich spreche nicht nur mit meinem Auto, mein Auto spricht auch mit mir.
0: Aha.
1: Heute hat es zum Beispiel zum Montag ganz heftig gequietscht, als es losgefahren ist. Hat scheinbar auch keinen Bock auf Montag.
0: Ja, kann man verstehen. Aber Deutschland ist spektakulär in die WM gestartet und wir haben eure Lieblingshits am Start. Das ist doch schon mal ein Anfang. Ne? Also nach Undressed haut Sombre das nächste Ding raus. Hier ist Homewrecker in der MDR Jump. Guten Morgen.

0: Gleich haben wir es. 5:45. Guten Morgen. Hier ist die MDR Jump. Guten Morgen, Familie. Am Montag. Und jetzt alle. Auftaktsieg, Auftaktsieg, Auftaktsieg. Endlich sind wir drin im WM-Fieber. Ja, unsere Jungs packen Curaçao quasi in die Tasche. Und bei uns im Osten wird kräftig mitgefeiert. Ihr habt so viele Public Viewings auf die Beine gestellt. Vom Harz bis ins Vogtland. Wir haben uns mal in Halle umgehört.
1: War ein cooles Spiel und eine coole Atmosphäre.
2: Schönes Bierchen und dann gutes Fußballspiel.
3: Und auf einmal geht halt dieses Feuerwerk los mit 7:1. Ich weiß nicht halt, wie weit die da jetzt kommen, aber das ist jetzt schon ein schöner Auftakt. Hat auch Spaß gemacht, hier in Halle irgendwie das zu gucken und so. War toll.
2: Du sitzt hier im Freien, du hast hier eine große Leinwand. Ja, alles schön hier.
4: Ich bin ja auch das allererste Mal draußen. Ich schaue das ja sonst alles nur bei mir im Garten. Hier sind ja viel mehr Leute, es macht mehr Spaß.
1: Natürlich hoffen wir, dass Deutschland ins Finale kommt. Zumindest aufs Halbfinale, dass man hier oft genug zusammenschauen kann.
5: Jetzt wieder Weltmeisterschaft zu haben. Ich meine, vor 2 Jahren zur EM saßen wir alle hier schon wieder und es ist einfach ein schönes Gefühl. Die Gemeinschaft macht alles besser. Macht Fußball besser, macht das Bier besser. Es ist mit Freunden einfach, macht Spaß. Wir werden im Achtelfinale auf die Franzosen treffen. Wer das gewinnt, der kommt mindestens bis ins Finale. Wenn nicht, könnte sogar Weltmeister werden.
0: Ach, und schon geht's doch los. Und dann steht Samstag der nächste Kracher an und auch das nächste Public Viewing. Stimmung stimmt und diese Uhrzeiten, die bekommen wir auch noch in den Griff, egal wann und egal was ihr für unwichtige Dinge zu tun habt, wie zum Beispiel Arbeit oder so.
6: Ich werde jedes Deutschlandspiel anschauen, egal wie die Arbeitszeit ist, die wird verschoben und verlegt.
7: Das nächste Spiel ist ja nächsten Samstag, da geht das ja noch. Ich versuche wach zu bleiben. Wenn ich nächsten Abend raus muss auf Arbeit, wird es natürlich schwierig, ja. Ja, dann fühle ich mich wahrscheinlich ein bisschen krank oder so.
8: Arbeitszeit, alles überbewertet.
9: Jetzt geht Fußball vor.
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6: Guten Morgen am frühen Montag. Gleich um 6.10 Uhr spielen wir unseren Sommerquickie. Ja? Und ja, das Wichtigste heute Morgen, das haben wir jetzt erstmal für euch.
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7: Um 6 Uhr mit Alexander Terhorst. Die USA und der Iran haben sich auf ein Friedensabkommen geeinigt. Das teilten die Vermittler Pakistan sowie US-Präsident Donald Trump und der Iran mit. Die offizielle Unterzeichnung soll nächsten Freitag in der Schweiz stattfinden. Pakistans Premier Shehbaz Sharif erklärte auf X, vereinbart worden sei eine Waffenruhe in der gesamten Region, einschließlich dem Libanon. Trump schrieb auf seiner Plattform Truth Social, die Sperrung der Straße von Hormuz werde aufgehoben, ebenso die Blockade iranischer Häfen durch die US-Marine. Der Iran erklärte, ein endgültiges Abkommen solle in den nächsten 60 Tagen verhandelt werden. In Genf haben tausende Menschen gegen den G7-Gipfel demonstriert. Die Schweizer Polizei sprach am Abend von rund 20.000 Teilnehmenden, wesentlich weniger als angekündigt. Zu dem Protest hatte ein breites Bündnis von linken Gruppen, Globalisierungsgegnern und Palästina-Sympathisanten aufgerufen. Die Demo verlief erst friedlich, dann kam es doch noch zu Ausschreitungen. Die Beamten setzten Wasserwerfer und Tränengas ein. Der G7-Gipfel beginnt heute in Evian am französischen Ufer des Genfer Sees. Der Bundesverband der mittelständischen Wirtschaft sieht Nachbesserungsbedarf beim neuen Heizungsgesetz der Bundesregierung. Energiereferentin Carla Steinecke befürchtet, dass sich die Heizkosten vieler Betriebe sonst bis 2040 mehr als verdoppeln. Sie sagte dem MDR, die Kostenteilung müsse auch für gewerbliche Mieter gelten. Das geplante Gesetz sieht vor, dass Vermieter von Wohnungen 50% der Zusatzkosten wie dem CO2-Preis und dem Netzentgelt übernehmen müssen, wenn sie eine neue Öl- oder Gasheizung einbauen. Ein Datenleck bei der Landesverwaltung Sachsen-Anhalt ist offenbar größer als vom Finanzministerium angegeben. Grund für die Panne war eine Umstellung auf SAP-Verwaltungssoftware. Schon im Januar hatte das Ministerium eingeräumt, dass von dem Leck 750 Datensätze wie Bankverbindungen von Bürgern betroffen waren. Nach MDR-Informationen waren die Daten für alle Landesbediensteten mit Zugriff auf die Software einsehbar, auch für Unberechtigte. Außerdem sind weitaus mehr Datensätze betroffen als angegeben. Erstmals seit 12 Jahren ist die deutsche Fußballnationalmannschaft bei der WM wieder mit einem Sieg gestartet. Gegen Neuling Curaçao gewann das Team 7:1. In der Nacht spielten Niederlande Japan 2:2 und Elfenbeinküste Ecuador 1:0. Das waren die Nachrichten.
6: Und jetzt der zuverlässigste Verkehrsservice im Osten. Hier sind die neuesten Meldungen aus dem MDR Jump Verkehrszentrum. Auf der A4 Frankfurt Richtung Dresden, da wird die Anschlussstelle Neudietendorf wegen Bauarbeiten ab heute bis voraussichtlich Samstagnachmittag gesperrt. A4 Frankfurt Richtung Dresden, zwischen dem Kreuz Erfurt und Erfurt West ist die rechte Fahrspur nach einem Unfall gesperrt. Vorsicht auf der A14 Richtung Magdeburg, zwischen Nossen Ost und Nossen Nord, da liegt ein Reifen auf der linken Fahrspur. Und die A38 Richtung Göttingen ist zwischen dem Dreieck Halle Süd und Schafstedt wegen Bergungsarbeiten gesperrt. Dann haben wir die B90 Richtung Bad Lobenstein in Höhe Saaldorf, Behinderung nach einem Unfall. Und in Großenhain, da ist die Kreuzung Beethovenallee Dresdner Straße nach einem Unfall gesperrt. 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Zwischen Wüstenbrand und Grüna wird geblitzt, aber das war's auch schon. Ja? Habt ihr auch noch was gesehen? Staus oder Blitzer? Ruft einfach an, kostenlos 0800 123 234 0. Wir gucken aufs Wetter. Sarah, das kannst du mal in Worte packen jetzt, was das ist. Also
8: ja, ich sag ja immer gerne wechselhaft, aber nicht unfreundlich. Ja. Das bedeutet, es gibt Sonnenschein, aber zwischendrin eben auch ein paar dichtere Wolken und einzelne Schauer. Die Temperaturen sind heute noch mal eher lauwarm. 15 bis 20 Grad sind drin. Ich weiß, alle warten auf den Sommer, den ich versprochen habe, und der kommt, der schleicht sich an. Morgen sind dann schon bis zu 24 Grad drin, am Mittwoch bis zu 27 und Donnerstag, da knacken wir dann die 30 Grad Marke. Es wird von Tag zu Tag mehr Sonnenschein geben, also spätestens Mitte, Ende der Woche ist dann wirklich Hochsommer angesagt.
6: Guten Morgen!
0: Gleich 5 nach 6. 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
6: So, Neues aus der Rubrik Sätze, die man im Sommerquickie oder beim Public Viewing sagen kann.
9: Ja, stark.
8: Ja, stark. Nach der starken Leistung unserer Fußballjungs gibt's jetzt euren Auftritt. Ihr beantwortet unsere 3 Fragen und sichert euch ein tolles Sommerpaket. Das wird noch wichtig diese Woche, haben wir ja schon gehört.
6: 0800 123 2340, die Leitungen sind auf. Jetzt mitspielen und ordentlich abräumen. 0800 123 2340. 6:10 Uhr starten wir den ersten Sommerquickie der Woche. Viel Glück!

0: 6.10 Uhr. Aha. Hier ist die MDR Jump. Guten Morgen, Familie. Am Montag.
1: So. Und neben Schwarz, Rot, Gold sehen wir auch in dieser WM-Woche noch eine andere Farbe. Nämlich Grün. Das ist die MDR Jump Hauptfarbe für unsere Sommergoodies.
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0: Und wir spielen mit, hoffentlich habe ich den Namen richtig verstanden, mit Suez. Guten Morgen. Ha, hallo, Suez, bist du dran? Guten Morgen.
3: Schade.
0: Na, guck mal hier, wer ist denn hier dran? Guten Morgen.
3: Hier ist die Sabrina, hallo. Oh,
0: Sabrina, guck mal, du hast Glück. Auch Suez gut. Ist weg aus der Leitung und du bist da. Herzlich willkommen, Sabrina.
3: So. Hallöchen.
0: Ach, jetzt haben wir gar keine Zeit mehr, uns groß zu unterhalten. Wir legen direkt los. Sabrina, drei Fragen für die richtige Antwort. Ein tolles Sommer-Goodie. Ja, und dann legen wir los mit Frage Nummer 1. Ein Ilmenauer Unternehmer bzw. eine Ilmenauer Unternehmerin in dem Fall hat einen sogenannten Schlaf-BH entwickelt. Mit dem sollen Falten im Dekolleté vermieden werden. Ja, gut, ja. Aber für was steht die Abkürzung BH eigentlich?
3: Büstenhalter.
0: Richtig, sehr gut. So. Nach dem Sieg der deutschen Nationalmannschaft ist Deutschland endgültig im WM-Fieber und in WM-Stimmung. Aber auch hier bei uns im Osten wird schon wieder gekickt. Heute startet zum Beispiel Fußball-Regionalligist Chemie Leipzig in die Vorbereitung. Sollte irgendwann der Aufstieg gelingen, wäre Chemie in welche Liga angekommen?
3: Zweite Liga.
0: Na, was? Die dritte wär's gewesen.
3: Ah, okay.
0: In Unterbreitsbach im Wartburgkreis ist der ehemalige Grenzturm ausgebaut und neu eröffnet worden. Mit Zeitzeugenvideos wird die innerdeutsche Geschichte erzählt. Der Turm, der liegt an der hessisch-thüringischen Grenze, aber an welche Bundesländer grenzt Thüringen denn noch außer Hessen? Nenne mal zwei.
3: Sachsen und Bayern.
0: Ja, sehr gut. Also, das ist ja wunderbar. Was gibt's denn da jetzt? Es gibt eine Tasse und unsere tolle Strandtasche, oder?
1: So ist es.
0: Ja, herzlichen Glückwunsch, meine Liebe. Wunderbar.
3: Vielen, vielen lieben Dank.
0: Super. Dann wünschen wir dir einen fabelhaften Montag, einen tollen Start in die Woche. Ja. Alles
3: ganz,
0: Liebe.
3: Ganz lieben Dank.
0: Ja, und ja, hau rein und weiter viel Spaß.
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0: Was ist jetzt aus?
1: Gleich einmal 6:20 Uhr. Guten Morgen. Hier ist die MDR Jump. Guten Morgen, Familie, am Montag. Und es gibt offensichtlich Fragen.
2: Sag mal. Wer hat denn gestern Fußball geguckt? Was war denn das? 7:1? Aha, da war noch was. Ja, also ich muss sagen, war besser, als ich erwartet hätte. So ein bisschen WM-Lust kommt natürlich jetzt schon auf und ich hoffe auf mehr.
1: Ja.
0: Ganz ehrlich, Maike, ich glaube, da geht's dir ähnlich wie unseren Böttcher.
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4: Also ich hatte ja schon erwähnt, dass mich diese Fußball-Weltmeisterschaft dieses Jahr so gar nicht toucht. Und ich mir gesagt habe, dieses Jahr schenke ich mir das ganze Ding wegen der Begleiterscheinungen und so. Dieser Vorsatz bestand genau bis gestern Abend 18 Uhr. Zu diesem Zeitpunkt rief Dietmar drüben, komm rüber, Rainer, der Daniel, der Hannes, Neps, Frauen, Sibylle, Tanja und Susan würden sich freuen, wenn ich ihre kleine Rudelguckrunde ergänzen würde. Zu meiner Ehrenrettung muss ich sagen, ich habe zunächst abgewunken. Ich habe mich mit Verweis auf meinen Vorsatz, diese WM zu ignorieren, in langen und breiten Sätzen versucht zu wehren. Dann kam aber Dietmar mit dem Totschlagargument. Er hat seinen Kühlschrank reparieren lassen. Diese Information ließ schlagartig eine Flasche Bier mit einem leicht weißen, frostigen Hals vor meinem geistigen Auge erscheinen und ich bin sogar noch barfuß rübergerannt. An seiner Garage bin ich angekommen, da habe ich Gelächter vernommen. Na, meine Überquerung seines Wabenpflasters muss wohl ausgesehen haben wie Rumpelstilzchen aufs Bier. Es blieb dann nicht bei der Ehenflasche und Ehenerbratwurst mit Kartoffelsalat von Tanja, sondern, naja, was soll ich sagen? Ach so, das Spiel, was ich dazu sage? Gar nicht. Ich sage dazu gar nicht, denn wie schon erwähnt, toucht mich diese WM null. Mal sehen, wie lange ich mir das noch glaube.
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4: 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Guten Morgen, Familie. Es ist 6.30 Uhr und jetzt alles, was heute wichtig wird, mit Alexander Terros.
5: Die EU will heute offiziell Beitrittsverhandlungen mit der Ukraine und Moldau aufnehmen. Der Auftakt soll am Rande eines Außenministertreffens in Luxemburg erfolgen. Die Gewerkschaft Verdi setzt heute ihre Proteste gegen Kürzungen im Gesundheitswesen fort. In bundesweit mehr als 120 Krankenhäusern und Pflegeeinrichtungen ist das Servicepersonal aufgerufen, die Arbeit niederzulegen. In Oslo wird heute das Urteil gegen den Sohn der norwegischen Kronprinzessin Mette Marit erwartet. Marius Borg-Høiby muss sich in einem dreimonatigen Mammutprozess wegen 40 Anklagepunkten verantworten, darunter Vergewaltigungen und mehrfach häusliche Gewalt.
4: Und jetzt der Blick auf die Straßen. Hier sind die neuesten Meldungen aus dem Verkehrszentrum auf der A4. Frankfurt Richtung Dresden, da wird die Anschlussstelle Neudietendorf wegen Bauarbeiten ab heute bis voraussichtlich Samstagnachmittag gesperrt. A4, Görlitz Richtung Dresden, am Grenzübergang Ludwigsdorf, da haben wir Stau bei der Einreise, dauert eine Viertelstunde länger. Und Vorsicht, auf der A14 Richtung Magdeburg, zwischen Nossen Ost und Nossen Nord, da liegt ein Reifen auf der linken Fahrspur. Die A38 Richtung Göttingen ist zwischen dem Dreieck Halle Süd und Schafstedt wegen Bergungsarbeiten gesperrt und A71 Richtung Sangerhausen am Kreuz Erfurt in der Überfahrt zur A4 Richtung Dresden, da steht ein defektes Fahrzeug. Und in Großenhain, da ist die Kreuzung Beethovenallee Dresdner Straße nach einem Unfall gesperrt. 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Auf der A13 Richtung Berlin in Höhe Kittlitz wird geblitzt zwischen Wüstenbrand und Grüner und auf der B87 in Gordemitz Richtung Leipzig. Und der Tobias hat einen Blitzer entdeckt. Guten Morgen.
6: Guten Morgen und einen wunderschönen Start in die neue Woche wünsche ich mit einer Blitzermeldung. Und zwar in Halle, Trotha Straße, stadteinwärts, wieder kurz vorm Zoo, da steht das Ding immer noch.
4: Ach, liebes bisschen. Gut, danke. Ja, habt ihr auch noch was gesehen? Staus oder Blitzer? Dann ruft einfach an, kostenlos. 0800 123 2340. So, wettermäßig.

0: sie arbeiten wir uns, glaube ich, vor. Sarah, wie sieht's nach aus?
1: Ja, also temperaturmäßig geht's tatsächlich jeden Tag jetzt ein bisschen nach oben. Heute nochmal lauwarme 15 bis 20 Grad, morgen dann schon 24, Mittwoch 27, Donnerstag 30 Grad. Und daran merken wir, der Sommer, er kommt jetzt langsam in Fahrt. Heute gibt's noch dichtere Wolken zur Sonne dazu, auch noch einzelne Schauer. Es wird die nächsten Tage auch noch so ein bisschen wechselhaft sein, bevor es dann spätestens ab Donnerstag mit dem Hochsommer so richtig losgeht. Also jetzt nochmal durchatmen, durchlüften und dann ab Freitag spätestens darüber schimpfen, dass es zu heiß ist.
0: Ja, und nach diesem WM-Spiel Nummer 1 jubeln wir innerlich ja immer noch.
2: Havertz, ja! 7:1! Die Nummer 7 macht die siebte Bude für Team Schwarz-Rot-Gold.
1: So emotional feiern die Sportreporter. André am WhatsApp-Handy klingt noch ein bisschen verhaltener.
3: War doch nicht schlecht. Die Deutschen haben schon immer einen guten Einstand gemacht mit den 7:1. Mach mal Bock, nicht 5 Tage, was da los ist.
0: Ja, was ist der Sieg von gestern wirklich wert? Das fragen wir unseren Sportreporter live im WM-Quartier und zwar gleich um 6:40 Uhr.

0: 40. 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Guten Morgen, Familie. Ist hier. Es ist Montag.
1: Und da feiern wir nicht ein, nicht zwei oder drei, nicht vier, fünf oder sechs Tore. Wir feiern, das ist schon irre, sieben.
0: Ja, mit dem 7:1 gegen Curaçao ist die deutsche Fußballnationalmannschaft standesgemäß in die WM gestartet. So.
1: Dazu gab es Regenschauer, über 30 schwülwarme Grad und dazu Klimaanlage im Stadion in Texas. Hoffentlich sind die Jungs nicht krank heute, habe ich so überlegt.
0: Zeit für so ein bisschen Regeneration mit unserem WM-Reporter drüben in the USA. Das ist Dirk Walsdorf. Der ist immer noch wach, spielen wir mittags, jetzt ist Abend und wir sagen guten Morgen.
2: Hallo from the USA.
0: Yeah, sag mal, klarer geht's ja gar nicht. Ne? Hättest du mit so einem Ergebnis gerechnet?
2: Freunde, was habe ich getippt? 6-1. Sorry, inkompetent war 7-1. Nein, ja. Im Ernst. Also es war für mich schon klar, wenn die Mannschaft das abruft, was sie kann, dann wird sie gegen Curaçao deutlich gewinnen. Und ich habe mir einfach gedacht, ja, aber die Deutschen murmeln sich immer hinten irgendwie einen rein. Und deswegen war ich am Ende gar nicht so überrascht, aber doch auch erleichtert, weil wir haben ja zwischenzeitlich mal kurz ein bisschen angeatmet, als es 1:1 stand.
0: Ja, aber so gegen Ende hat man irgendwie auch so gedacht, so armes Curaçao, die Spieler und die Fans sind so sympathisch. Ging es dir da auch so?
2: Ja, aber das war dann ganz schnell wieder weggewischt, weil die haben sich ja so gefeiert nach Spielschluss. Das war ja solche super Stimmung in beiden Fanlagern, weil ich glaube, die Jungs von Curaçao haben dann irgendwann verstanden, okay, die Sensation bleibt aus, aber ey, wir sind bei der WM und wir spielen gegen Neuer und Kimmich und Havertz und die ganzen Jungs und die konnten sich trotzdem feiern. Das hat mich dann ein bisschen beruhigt. Da musste man dann gar nicht mehr so viel Mitleid haben.
0: Und was auch auffällt, irgendwie diese amerikanischen Stadien, die sind ja dermaßen riesig, diese Leinwände. Ja. Das ist schon irgendwie eine andere Art WM, oder?
2: Ja, auf jeden Fall. Das hat man auch gemerkt, als die Spieler vorgestern in die Arena reingekommen sind. Da haben sie also echt gestaunt, beziehungsweise da waren ja nur Nagelsmann und Pavlovic wegen der Pressekonferenz da. Aber ich so, boah, ist das groß. Das wirkt so massiv, weil es so steil ist und weil eben diese ultra teure Videotechnik da drin auch noch ihr Übriges tut. Gott sei Dank gab es gestern vor allem das Dach, weil am Ende war ja die Hitze nur ein Problem, aber die wären ja fast ertrunken sonst. Es gab ja einen Platzregen vor dem Spiel und da war das schon besser, dass das Dach zu war und die Klimaanlage an.
0: Mit 7:1 starten wir es rein in diese Fußball-WM. Deutschland ist auf Kurs und Dirk Walsdorf ist unser Mann in den USA. Danke Dirk und ja, gute Nacht dann nachher. Ne?
2: Danke euch, ciao.
0: Tschüss.
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0: The Benz & Boone in the house hier. Ist hier for everyone else. Siehst du mal, die MDR Jump Good Morgen Familie ist nur für euch da. Ja? Auch jetzt um 6:45 und immer auf Empfang an unserem WhatsApp-Handy hier.
1: Guten Morgen, Sarah und Lars. Hier ist der Hagen aus Leipzig. Ja, ja, die Deutschen haben das Ding gewonnen. Ich bin, glaube ich, einer der wenigen, der nicht gestern für Deutschland war. Ich hatte eigentlich 3-1 für Curaçao getippt. Naja, gut, okay, es ging knapp daneben. Ist auch gar nicht so schlimm. Man kann das Ganze ja noch ein bisschen aufhübschen. Es sind ja noch 2 Spiele, ne? Mhm. Also in dem Sinne wünsche ich allen heute einen wunderschönen Tag, einen wunderschönen Fußballtag. Spiele sind ja genug da, zu gucken gibt's reichlich. Alles Liebe euch, euer Hagen aus Leipzig. Ja, tschüss.
2: Ja. Liebe Grüße an dich. Aber wie kommt man auf ein 3-1 für Curaçao? Wahrscheinlich, wer im WM-Tippspiel gewinnen will, der muss wahrscheinlich mal was wagen oder so.
0: Ja, gut, damit ist jetzt aber auch genug über Fußball geredet worden. Jetzt kümmern wir uns um. Genau. Käfigkämpfe. Gleich nach Zoe Wies fallen wir knallhart Geburtstag hier in der MDR Jump. Guten Morgen, Familie.
3: Ja.

0: 6:48 Uhr. Guten Morgen, hier ist die Emder Jump. Guten Morgen, Familie, am Montag mit einem doch sehr amerikanischen Start in die Woche.
1: Ja? Ja, zwangsläufig, ne? Weil gerade haben wir über die erste Fußball-WM-Party der Deutschen in Texas gesprochen. Aber man muss sagen, die WM interessiert einen Mann in den USA aktuell überraschenderweise nicht so wirklich. US-Präsident Donald Trump ist mit anderen Dingen beschäftigt. Nach wochenlangen Verhandlungen hat er gestern am späten Abend, also in seinen ganz eigenen Worten, ein Friedensabkommen im Krieg mit dem Iran verkündet. Runtergebrochen bedeutet das wohl, alle Kampfhandlungen sollen sofort eingestellt werden und auch die Blockade der Straße von Hormuz noch diese Woche aufgehoben werden. Am Freitag wird das Ganze dann wohl offiziell unterzeichnet, sagt er. Mehr dazu gibt's gleich in unseren Nachrichten.
0: Ja, und parallel feiert Donald auch noch ein bisschen Geburtstag, ne? Birthday.
1: Und das ist ja der eigentliche Wahnsinn, oder? Also Trump hat in den letzten Stunden seinen 80. begangen.
0: Ja.
1: Mit was? Ganz stilvoll. Mit einer riesen Kampfsportshow. Käfigkämpfe direkt vor dem Weißen Haus. Die Bilder sind irre. Und Katharina Fuß aus dem ARD-Studio Washington, fragen wir jetzt mal, warum hauen die sich denn zum Geburtstag?
2: US-Präsident Trump, der ist tatsächlich ein Riesenfan von diesen UFC-Kämpfen und er hat sich das Ganze jetzt einfach mal in seinen Garten geholt. Nur um sich das nochmal vor Augen zu führen, da wo sonst die Staatsgäste empfangen werden, auf dem Rasen vor dem Weißen Haus, da fanden die Kämpfe statt. Und es ging total spektakulär los. Der US-Präsident kam aus dem Weißen Haus, wurde feierlich begrüßt und dann sind die Thunderbirds von der Air Force und die Blue Angels von der US Navy über das Weiße Haus geflogen, also die Kunstflugstaffel. Und danach bei den Kämpfen, da ging es auch voll zur Sache. UFC ist ja eine Kampfsportliga für die Mixed Martial Arts, MMA. Und da ist quasi alles erlaubt. Knie, Fäuste, Ellbogen. Also da ist auch Blut gespritzt vor dem Weißen Haus. Und die Gewinner sind teilweise dann auf den Käfigrand gesprungen, haben mit Donald Trump abgeklatscht. Einer hat gesagt, er möchte sich bei dem Präsidenten bedanken, dass er die Balls, die Eier hat, sowas zu veranstalten. Also die volle Inszenierung der MMA-Kämpfe.
1: Ich würde hier sagen, dass es wild ist. Aber ich habe es irgendwie auch nicht anders erwartet.
0: Ja, gut, also Donald Trump schenkt sich zum Geburtstag ein Friedensabkommen mit dem Iran und ein paar Käfigkämpfe in Washington. So weit, so normal in der heutigen Zeit.
1: Hätte das früher jemand in Hollywood-Drehbuch geschrieben, ne? Wir hätten doch gesagt, ah, voll übertrieben.
0: Ja, das echte Leben war schon immer verrückter als die Geschichte. Das kann ich anders sagen.
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2: Guten Morgen am frühen Montag. Also, lass uns mal langsam angehen, ne? Und das Wichtigste heute Morgen, das haben wir jetzt erstmal für euch.
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9: Um 7 Uhr mit Alexander Terhorst. Die USA und der Iran haben sich auf ein Friedensabkommen geeinigt. Das teilten der Vermittler Pakistans sowie US-Präsident Donald Trump und der Iran mit. Die offizielle Unterzeichnung soll nächsten Freitag in der Schweiz stattfinden. Pakistans Premier Shehbaz Sharif erklärte auf X, vereinbart worden sei eine Waffenruhe in der gesamten Region, einschließlich Libanon. Trump schrieb auf seiner Plattform Truth Social, die Sperrung der Straße von Hormuz werde aufgehoben, ebenso die Blockade iranischer Häfen durch die US-Marine. Der Iran erklärte, ein endgültiges Abkommen solle in den nächsten 60 Tagen verhandelt werden. In Genf hat die Polizei nach Protesten gegen den G7-Gipfel am Abend gewaltbereite Demonstranten eingekesselt. Ein Sprecher sagte, man habe von mehreren hundert Menschen Personalien festgestellt. Nach einer zunächst friedlichen Demonstration mit rund 20.000 Teilnehmern war es zu Ausschreitungen gekommen. Die Polizei setzte am Abend Tränengas und Wasserwerfer ein. Der G7-Gipfel beginnt heute in Evian am französischen Ufer des Genfer Sees. Russland hat neue Luftangriffe auf die Ukraine geflogen. Nach ukrainischen Angaben starben landesweit mindestens 9 Menschen, 4 in Kiew und 5 in Kharkiv. In Kiew geriet das zum UNESCO-Weltkulturerbe zählende Höhlenkloster in Brand. Russland meldete nach ukrainischen Drohnenangriffen 2 beschädigte Brücken zur Halbinsel Krim. Zudem seien 3 Menschen in der Stadt Tula ums Leben gekommen. Der Bundesverband der mittelständischen Wirtschaft sieht Nachbesserungsbedarf beim neuen Heizungsgesetz der Bundesregierung. Energiereferentin Carla Steinecke befürchtet, dass sich die Heizkosten vieler Betriebe sonst bis 2040 mehr als verdoppeln. Sie sagte dem MDR, die Kostenteilung müsse auch für gewerbliche Mieter gelten. Das geplante Gesetz sieht vor, dass Vermieter von Wohnungen 50% der Zusatzkosten wie dem CO2-Preis und dem Netzentgelt übernehmen müssen, wenn sie eine neue Öl- oder Gasheizung einbauen. Erstmals seit 12 Jahren ist die deutsche Fußballnationalmannschaft bei einer WM wieder mit einem Sieg gestartet. Gegen Neuling Curaçao gewann das Team 7:1. In der Nacht spielten Niederlande Japan 2:2, Elfenbeinküste Ecuador 1:0 und Schweden Tunesien 5:1. Das waren die Nachrichten.
2: 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Hier sind die neuesten Meldungen aus dem MDR Jump Verkehrszentrum. Auf der A4 Frankfurt Richtung Dresden, da wird die Anschlussstelle Neudietendorf wegen Bauarbeiten ab heute bis voraussichtlich Samstagnachmittag gesperrt. A4 Frankfurt Richtung Dresden, zwischen Bucher und Jena-Göschwitz, da steht ein defekter LKW auf der rechten Fahrspur. A4 Görlitz Richtung Dresden, am Grenzübergang Ludwigsdorf, Stau bei der Einreise, 15 Minuten dauert es hier länger. Und die A38 Richtung Göttingen ist zwischen dem Dreikale Süd und Schafstedt wegen Bergungsarbeiten gesperrt. Im Landkreis Bautzen am Bahnübergang zwischen Wiednitz und Bernsdorf öffnet die Schranke nicht mehr. Und in Großenhain, da ist die Kreuzung Beethovenallee, Dresdner Straße nach einem Unfall gesperrt. 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Auf der A13 Richtung Berlin in Höhe Kittlitz wird geblitzt. Auf der B87 in Gordemitz Richtung Leipzig. In Chemnitz in der Zwickauer Straße stadteinwärts. In Halle in der Trotha Straße stadteinwärts, am Ortseingang Rübenau aus Richtung Ansprung und zwischen Wüstenbrand und Grünau. Habt ihr auch noch was gesehen? Staus oder Blitzer? Da kommt euch sonst irgendwas verdächtig vor. Ruft ihr mal an. Kostenlos. 0800 123 2340. Sarah, wie wird denn das Wetter?
7: So. Ja, der Tag heute, er bringt Sonne, aber auch dichtere Wolken und ein paar einzelne Schauer. Insgesamt ist es also ein bisschen wechselhaft, aber doch oft freundlich. Die Temperatur nochmal lauwarm bei 15 bis 20 Grad, wobei die Frühwerte teilweise schon zweistellig sind. Ihr habt das Thermometer ja genau im Blick.
10: Einen wunderschönen guten Morgen, Sarah Lawson. Einen wunderschönen guten Morgen an das Resting Morning Team. Hier ist der Matze. Ich schicke euch wunderbare 11 Grad aus Radefeld. Habt einen tollen Wochenstart.
2: Danke.
7: Ich hatte ja Sommer versprochen und er kommt. Er schleicht sich an, morgen schon bis 24, Mittwoch bis 27, Donnerstag dann bis 30 Grad. Es ist morgen und Mittwoch noch ein bisschen wechselhaft, spätestens ab Donnerstag, dann aber Sonne pur.
2: Guten Morgen!
7: Gleich 5 nach 7.
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2: Ja, okay, dass sich Spieler, Trainer und Medien über den ersten Sieg bei der WM freuen, ist ja klar, ne? Von Germany. Aber was sagen denn die echten Fußballexperten?
11: Die deutsche Mannschaft hat geliefert. Pep Guardiola würde sagen, ist para mí, es super, super, y muy bien.
2: Ja.
7: Wir checken gleich mal, was die Fußballwelt von Comedian Matze Knob zum WM-Auftakt sagt. Der etwas andere Spielbericht kommt um 7.10 Uhr.

0: 7.10 Uhr, hier ist die MDR Jump. Guten Morgen, Familie, am Montag.
1: So, dann müssen wir uns erstmal sortieren hier. Es ist wahnsinnig viel los. Iran-Abkommen, Käfigkämpfe zu Trumps Geburtstag, der Sommer bringt sich in Stellung und ihr seid auch schon voll da. Das WhatsApp-Handy steht nicht still. Ihr habt uns ja schon den ganzen Morgen eure Einschätzungen zum Fußball-WM-Auftakt der deutschen Nationalmannschaft geschickt. Kurze Zusammenfassung?
2: Was war denn das? 7-1, aber auch noch was.
3: Ich hatte eigentlich 3-1 für Curaçao getippt. Naja, gut, okay.
4: War doch nicht schlecht. Die Deutschen haben schon immer einen guten Einstand gemacht.
0: Oh, nicht schlecht ist vielleicht untertrieben. Unsere Jungs rauschen ins Turnier. Vor einer halben Stunde haben wir schon in die USA zu unserem WM-Reporter geschaltet. Aber ich finde, wir bräuchten doch so eine echte Expertenmeinung.
1: Ja? Eine echte Expertenmeinung? Ja. Gut, was kommt da in Frage? Was sieht man überall? Ex-Fußballer natürlich.
0: Ja.
1: Aber wir haben was Besseres. Wir haben ihn hier.
5: Das Fußball-ABC nach Lothar Matthäus. Normalerweise fress ich die alle zum Frühstück.
6: Ja, Leon Goretzka ist eben dann schon aus, sagen wir mal, immer mal auch, muss man sagen, eben sehr, sehr durchtrainiert. Ist eben dann ja unser Terminator.
1: Kahn, Löw, Matthäus, Klopp, Müller, er kann sie alle. Comedian Matze Knob ist natürlich auch im WM-Fieber, hat sich gestern Abend das erste Deutschlandspiel angeschaut und direkt per Sprachnachricht bei uns gemeldet.
7: Guten Morgen, Sarah und Lars. Ich bin immer noch geflasht. Was für ein geiles Auftaktspiel, oder? 7-1. Ich bin gestern Abend mit Brasilien-Trikot ins Bett gegangen, weil es war ja wie 2014. Es ging los mit dem Elfmeter von Havertz. Da habe ich gedacht, Alter, das Ding läuft. Dann aber 1-1 und ich dachte kurz, hätten wir doch den Oliver Baumann ins Tor stellen sollen? Aber natürlich nicht, denn die deutsche Mannschaft hat geliefert. Jürgen Klopp meinte, ja, vorm Spiel habe ich gedacht, ich bin bald Bundestrainer. Jetzt mache ich wahrscheinlich doch einen auf Seniorengymnastik. Also Deutschland mit einem souveränen 7-1. Ich glaube, wir sind im Turnier und wir haben echte Titelchancen. Das ist meine Prognose. Ecuador und Elfenbeinküste können kommen. Mehr dazu.
0: Ja, Matze Knob macht den Deckel aufs erste WM-Spiel unserer Jungs. Live könnt ihr ihn mit seinen gefühlt 1000 Fußballerrollen zum Beispiel noch am 15. Oktober in Freiberg sehen.
1: Und wir hören ihn dann nach dem nächsten WM-Spiel der Deutschen wieder, unseren persönlichen Deutschland-Reporter Matze Knob.
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0: Viertel acht haben wir es. Hier ist die MDR Jump. Guten Morgen, Familie, am Montag. Wir haben ein Update von der 38 Richtung Göttingen zwischen dem Dreieck Halle Süd und Schafstedt. Da ist die Autobahn nicht mehr gesperrt. Der Verkehr wird auf der linken Fahrspur an der Unfallstelle vorbeigeführt. So, The Rasmus gibt's in 20 Sekunden bei uns.
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0: 7.20 Uhr, was gleich. Guten Morgen, hier ist die MDR Jump. Guten Morgen, Familie, am Montag. Oh, oh. Und als hättet ihr gestern Abend beim Fußball jetzt nicht schon genug gejubelt und gefeiert, machen wir diese Woche einfach weiter und schicken euch schon morgen zur nächsten Party.
1: Danke.
2: Geilo, danke.
3: Wie cool. Danke. Oh, ich freue mich.
4: Wir müssen es aber auch mal wieder übertreiben. Ja, der nächste Ticket-Dienstag steht an. Das bedeutet, die besten Konzerte und Festivals hier bei uns im Osten finden mit euch statt. Morgen früh einfach wieder auf genau dieses Geräusch hier hören. Das ist das Gurren und Flattern unseres Tickettäubchens. Und wenn unser Tickettäubchen aufwacht, dann einfach ganz schnell anrufen und abstauben.
0: Und was hat denn das Täubchen diese Woche so unter den Flügeln?
4: Ja, was hat's denn unter den Flügeln, das Täubchen? Na, haufenweise richtig coole Tickets. Er ist zum Beispiel mit dabei, der Clouseau. Außerdem sie hier, genau, die Nina von der Chuba. Außerdem die Fantastischen Vier und Vincent Weiss und Tickets für das Highfield Festival. Also einfach auf das Gurren warten.
0: Morgen am Ticketdienstag. Mhm. Ja, ich bin bereit. Also von mir aus soll es jetzt schon losgehen. Viel Glück morgen.
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7: Hier ist die MDR Jump. Guten Morgen, Familie. Es ist 7.30 Uhr und jetzt alles, was heute wichtig wird, mit Alexander Terhorst.
8: Die EU will heute offiziell Beitrittsverhandlungen mit der Ukraine und Moldau aufnehmen. Der Auftakt soll am Rande eines Außenministertreffens in Luxemburg erfolgen. Der UN-Menschenrechtsrat befasst sich heute in Genf mit der Lage in den Bürgerkriegsregionen des Ostkongo, wo derzeit eine Ebola-Epidemie wütet. Zu den weiteren Tagesordnungspunkten gehört die Lage in den von Israel besetzten palästinensischen Gebieten und in den von Russland besetzten ukrainischen Regionen. In Düsseldorf beginnt heute der Prozess gegen einen 18-jährigen Berufsschüler, der in Essen islamistisch motivierte Messerattacken verübt haben soll. Die Bundesanwaltschaft wirft den Kosovaren unter anderem dreifachen versuchten Mord und gefährliche Körperverletzung vor.
7: Und jetzt der Blick auf die Straßen. Hier sind die neuesten Meldungen aus unserem Verkehrszentrum A2 Richtung Berlin zwischen Braunschweig-Watenbüttel und Braunschweig-Hafen. Da haben wir eine ungesicherte Unfallstelle. A4 Frankfurt Richtung Dresden zwischen Bucha und Jena-Göschwitz. Da steht ein defekter LKW auf der rechten Fahrspur. A4 Görlitz Richtung Dresden am Grenzübergang Ludwigsdorf. Stau bei der Einreise, 20 Minuten Verzögerung. A38 Richtung Göttingen zwischen Bad Lauchstädt und Schafstädt. 5 Kilometer Stau wegen Bergungsarbeiten. Im Landkreis Leipzig ist die Straße zwischen Kitscher und dem Abzweig Espenheiden an der Kreuzung zur A72 nach einem Unfall gesperrt. Und dadurch ist auf der A72 Richtung Leipzig auch die Abfahrt Kitscher blockiert. 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Auf der A4 Richtung Görlitz am Dreieck Dresden-Nord wird geblitzt. Auf der A9 Richtung Berlin am Dreieck Potsdam. Auf der A13 Richtung Berlin in Höhe Kittlitz. Auf der A72 Richtung Hof zwischen Plauen Süd und Pirk. Dann haben wir einen Radarfall auf der B87 in Gordemitz Richtung Leipzig. Auf der B185 an der Kreuzung Bernburg-West Richtung Köthen in Halle in der Trotaer Straße stadteinwärts und am Ortseingang Rübenau aus Richtung Ansprung. Habt ihr auch noch was gesehen? Staus oder Blitzer? Ruft einfach an, kostenlos. 0800 123 2340. Und jetzt kommt der Blick aufs Wetter. Ja, wie wird's denn so, Sarah?
9: Ich höre schon die Hoffnung in deiner Stimme.
7: Oder die Verzweiflung.
9: Zurecht.
7: Ja, okay.
9: Nee. Da, lass die Hoffnung leben. Heute lauwarm bei 15 bis 20 Grad, morgen schon bis 24 Grad, Mittwoch bis 27 und Donnerstag bis 30 Grad. Das ist der Wetterfahrplan für diese Woche. Und daran sehen wir, der Sommer kommt. Wir müssen jetzt erstmal durch ein paar wechselhafte Tage. Heute zum Beispiel Sonne, dichtere Wolken, einzelne Schauer, sehr ähnlich auch morgen Mittwoch nochmal. Aber ab Donnerstag, da gibt's dann zur Hitze auch Sonne pur.
7: Ja, und wenn man euch so hört, könnte man meinen, alles ist entspannt, ja?
10: Guten Morgen, ihr Lieben. Ich wünsche euch einen guten Start in die neue Woche. Einen schönen Tag. Viele liebe Grüße, Kathleen.
7: Ja, siehst du.
9: Ja, Kathleen, sagen wir mal so entspannt wie du, ist Dr. Emkus natürlich nicht drauf. Der hat schon die 30 Grad im Visier. Und das, was auf viele im Büro wartet.
11: Stocksteif und zugeknüpft am Schreibtisch, nur weil irgendein verstaubtes Handbuch aus dem letzten Jahrhundert vorschreibt, dass nackte Haut im Büro ein absolutes Verbrechen ist.
7: Okay, eine neue zugeknöpfte Folge Dinge, die man nicht braucht, gleich um 7.40 Uhr.

0: Gleich haben wir es, 7.14 Uhr. Guten Morgen, hier ist die MNetJump Guten Morgen Familie am Montag und da sitzt hoffentlich alles bei euch.
1: Ja, Blaumann, Uniform, Arbeitshandschuhe, Haarnetz, Schutzbrille oder die gute Bürojeans. Das Arbeitsoutfit muss heute wieder ran und das hat Dr. Emkus im Blick.
2: Wisst ihr, was nervt? Dass manche Firmen beim Thema Kleiderordnung komplett den Verstand verlieren und die Belegschaft am liebsten wie geklonte Schaufensterpuppen durch die Gänge schicken würde. Da kriegst du vom Chef eiskalt vorgeschrieben, wie lange deine Fingernägel sein dürfen, welche Frisur gerade noch so als seriös gilt und dass das mühsam ersparte Tattoo gefälligst unter 3 Schichten Rollkragenpullover zu verschwinden hat. Man arbeitet in einem Betrieb und nicht beim Militär, aber manche Vorgesetzte führen sich auf, als wären sie die selbsternannte Stilpolizei, die jede Form von Persönlichkeit im Keim ersticken will. Am Ende sitzt man dann im Hochsommer stocksteif und zugeknüpft am Schreibtisch, nur weil irgendein verstaubtes Handbuch aus dem letzten Jahrhundert vorschreibt, dass nackte Haut im Büro ein absolutes Verbrechen ist. Aber durch das strikte Einheitsoutfit sparen wir uns morgens vor dem Spiegel zumindest jede Menge wertvolle Zeit und müssen uns nie den Kopf über den passenden Look zerbrechen.
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0: Also ich empfinde den Künstlernamen von diesem Mann immer wieder als Hohn, wenn nicht gerade Wochenende ist, vor allem an einem Montag.
1: Ja.
0: The Weekend in der MDR Jump. Guten Morgen Familie. Gleich haben wir es 7:45. Moin.
1: Ja, bis zum nächsten Weekend ist es noch ein bisschen, aber immerhin wissen wir schon, was da dann auf uns wartet. Und zwar das nächste Public Viewing. Jetzt ist wieder soweit, gemeinsam Fußball glotzen und ob da auch bei dieser Fußball-WM wirklich so ein bisschen, naja, so Sommermärchenstimmung aufkommt, das checken wir. Und zwar gleich nach Ray.
0: Die sucht immer noch ihren Ehemann. Also es scheint nicht eine schwierige Angelegenheit zu sein. Also es zieht sich.

0: 7.47 Uhr. Guten Morgen. Hier ist die MDR Jump. Guten Morgen, Familie. Am Montag. Ja, und jetzt alle auf Taxi. Auf Taxi.
1: Ole, ole. Naja, endlich sind wir drin. Ja, im WM-Fieber. Unsere Jungs packen Curaçao, man kann schon sagen, in die Tasche, ne, mit 7:1. Und bei uns im Osten wird kräftig gefeiert. Ihr habt so viele Public Viewings auf die Beine gestellt, vom Harz bis ins Vogtland. Und wir haben uns da mal in Halle umgehört.
2: War ein cooles Spiel und eine coole Atmosphäre.
3: Schönes Bierchen und dann gutes Fußballspiel.
4: Und auf einmal geht halt dieses Feuerwerk los mit 7:1. Ich weiß nicht halt, wie weit die da jetzt kommen, aber das ist jetzt schon ein schöner Auftakt. Hat auch Spaß gemacht, hier in Halle irgendwie das zu gucken und so. War toll.
3: Du sitzt hier im Freien, du hast hier eine große Leinwand. Ja, alles schön hier.
5: Ich bin ja auch das allererste Mal draußen. Ich schaue das ja sonst alles nur bei mir im Garten. Hier sind ja viel mehr Leute, es macht mehr Spaß.
2: Natürlich hoffen wir, dass Deutschland ins Finale kommt. Zumindest aufs Halbfinale, dass man hier oft genug zusammenschauen kann.
6: Jetzt wieder Weltmeisterschaft zu haben. Ich meine, vor 2 Jahren zur EM saßen wir alle hier schon wieder und es ist einfach ein schönes Gefühl. Die Gemeinschaft macht alles besser. Macht Fußball besser, macht das Bier besser. Es ist mit Freunden einfach, macht Spaß. Wir werden im Achtelfinale auf die Franzosen treffen. Wer das gewinnt, der kommt mindestens bis ins Finale. Wenn nicht, könnte sogar Weltmeister werden.
0: Ah, und schon geht's doch los. Und dann steht Samstag also der nächste Kracher an und das nächste Public Viewing.
1: Und zwar egal wann und egal, was ihr für, naja, unwichtige Dinge zu tun hättet, wie zum Beispiel Arbeit oder so.
7: Ich werde jedes Deutschlandspiel anschauen. Egal, wie die Arbeitszeit ist, die wird verschoben und verlegt.
8: Das nächste Spiel ist ja nächsten Samstag. Da geht das ja noch. Ich versuche, wach zu bleiben. Wenn ich nächsten Abend raus muss auf Arbeit, wird es natürlich schwierig, ja. Ja, dann fühle ich mich wahrscheinlich ein bisschen krank oder so halt eben. Ne?
9: Arbeitszeit, alles überbewertet.
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7: Um 8 Uhr mit Alexander Terhorst. Die USA und der Iran haben sich auf ein Friedensabkommen geeinigt. Das teilten Vermittler Pakistan und US-Präsident Donald Trump sowie der Iran in der Nacht mit. Die offizielle Unterzeichnung soll nächsten Freitag in der Schweiz stattfinden. Pakistans Premier Shehbaz Sharif erklärte auf X, vereinbart worden sei eine Waffenruhe in der gesamten Region, einschließlich Libanon. Trump schrieb auf seiner Plattform Truth Social, die Sperrung der Straße von Hormuz werde aufgehoben, ebenso die Blockade iranischer Häfen durch die US-Marine. Der Iran erklärte, ein endgültiges Abkommen soll in den nächsten 60 Tagen verhandelt werden. In Genf hat die Polizei nach Protesten gegen den G7-Gipfel am Abend gewaltbereite Demonstranten eingekesselt. Ein Sprecher sagte, man habe von mehreren hundert Menschen Personalien festgestellt. Nach einer zunächst friedlichen Demonstration mit rund 20.000 Teilnehmern war es zu Ausschreitungen gekommen. Die Polizei setzte am Abend Tränengas und Wasserwerfer ein. Der G7-Gipfel beginnt heute in Evian am französischen Ufer des Genfer Sees. Der Bundesverband der mittelständischen Wirtschaft sieht Nachbesserungsbedarf beim neuen Heizungsgesetz der Bundesregierung. Energiereferentin Carla Steinecke befürchtet, dass sich die Heizkosten vieler Betriebe sonst bis 2040 mehr als verdoppeln. Sie sagte dem MDR, die Kostenteilung müsse auch für gewerbliche Mieter gelten. Das geplante Gesetz sieht vor, dass Vermieter von Wohnungen 50% der Zusatzkosten wie dem CO2-Preis und dem Netzentgelt übernehmen müssen, wenn sie eine neue Öl- oder Gasheizung bauen. Ein Datenleck bei der Landesverwaltung Sachsen-Anhalt ist offenbar größer als vom Finanzministerium angegeben. Grund für die Panne war eine Umstellung auf SAP-Verwaltungssoftware. Schon im Januar hatte das Ministerium eingeräumt, dass von dem Leck 750 Datensätze wie Bankverbindungen von Bürgern betroffen waren. Nach MDR-Informationen waren die Daten für alle Landesbediensteten mit Zugriff auf die Software einsehbar, auch für Unberechtigte. Erstmals seit 12 Jahren ist die deutsche Fußballnationalmannschaft bei einer WM wieder mit einem Sieg gestartet. Gegen Neuling Curaçao gewann das Team 7:1. In der Nacht spielten Niederlande Japan 2:2, Elfenbeinküste Ecuador 1:0 und Schweden Tunesien 5:1. Das waren die Nachrichten.
8: 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Hier sind die neuesten Meldungen aus dem MDR Jump Verkehrszentrum A4. Görlitz Richtung Dresden am Grenzübergang Ludwigsdorf. Stau bei der Einreise nach wie vor 20 Minuten. Verzögerung A38 Richtung Göttingen zwischen dem Dreieck Halle Süd und Scharfstedt. 3 Kilometer Stau wegen Bergungsarbeiten. Hier dauert es auch 20 Minuten länger. Im Landkreis Leipzig ist die Straße zwischen Kitscher und dem Abzweig Espenhain an der Kreuzung zur A72 nach einem Unfall gesperrt. Und dadurch ist auch auf der A72 Richtung Leipzig die Abfahrt Kitscher blockiert. In Heidenau sind an der Kreuzung August-Bebel-Straße, Hauptstraße die Ampeln ausgefallen und die Straße zwischen Ilmenau und Marnebach ist nach einem Unfall in beiden Richtungen gesperrt. Alle Blitzer auch mobil auf mdrjump.de und in unserer App, hier sind die aktuellsten. Auf der A9 Richtung Berlin am Dreieck Potsdam, auf der A14 Richtung Dresden zwischen Grimma und Mutschen, dann wird geblitzt auf der A38 Richtung Leipzig zwischen Leuna und dem Kreuz Rippachtal, auf der A72 Richtung Hof zwischen Plauen Süd und Pirk, dann haben wir eine Radarfalle auf der B249 zwischen Katharinenberg und Eigenrieden am Ortseingang Bielen aus Richtung Görsbach, am Ortsausgang Seehausen Richtung Ahrensee und in Zittau in der äußeren Weberstraße stadteinwärts. Habt ihr auch noch was gesehen? Staus, Blitzer, sonst was anderes? Ja, meldet euch einfach, ruft an. Kostenlos 0800 123 2340. So, wir gucken aufs Wetter. Die Hoffnung stirbt zuletzt. Sarah, wie wird's?
9: Die Hoffnung ist da und sie wird sich erfüllen. Also heute der Tag, ja, gar nicht so unfreundlich. Es gibt Sonne, es gibt dichtere Wolken, einzelne Schauer. Das ist, ja, wechselhaft, aber eben gar nicht so doof. Die Temperaturen lauwarm bei 15 bis 20 Grad. Aber da geht doch deutlich mehr. Morgen bis 24, Mittwoch bis 27, Donnerstag bis 30 Grad. Er kommt, der versprochene Hochsommer. Es bleibt zwar noch ein bisschen wechselhaft die nächsten zwei Tage, aber ab Donnerstag gibt es dann zur Hitze auch Sonne pur.
8: Guten Morgen!
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8: Ja, und wenn ihr da am frühen Morgen noch jetzt nicht so Bock habt, mit euren Kollegen oder der Family zu quatschen, ja, wir hätten da eine Alternative. Ja?
9: Eine TÜV-geprüfte Alternative. So. Bei Fakt oder Fake, gleich um 8.10 Uhr.

0: I love it also, nämlich genau hier. Ja, hier ist nämlich die MDR-Jump Guten Morgen Familie. Am Montag, 8.10 Uhr ist es.
1: Das heißt, viele sind gerade auf dem Weg zur Arbeit, egal ob zu Fuß oder mit Bus oder Bahn, mit dem Rad oder natürlich mit dem Auto.
0: Das hat ja einen unschlagbaren Vorteil. Man hat gleich auch noch einen Gesprächspartner.
2: Ne? Die MDR Jump Guten Morgen Familie fragt ihre Experten. 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
0: Ja, also angeblich spricht jeder Fünfte mit seinem Auto. Wir sprechen jetzt erstmal mit Liane Watzel von MDR Wissen. Stimmt das?
3: Klingt verrückt, es kommt aber sogar noch dicker. In Wirklichkeit spricht sogar mehr als jeder zweite Deutsche mit seinem Auto. Nach einer Umfrage des InnoFakt-Instituts unterhalten sich insgesamt 59% der Deutschen mit ihrem Fahrzeug. Die Frauen haben dabei übrigens die Nase vorn. Bei ihnen sprechen gut 2/3 mit dem Auto. Dafür gibt es übrigens einen wissenschaftlichen Begriff, Anthropomorphismus. Der besagt, dass wir dazu neigen, leblosen Dingen menschliche Züge zuzuschreiben und eine Bindung zu ihnen zu entwickeln. Das ist bei Frauen stärker ausgeprägt als bei Männern.
0: Also, jeder Zweite spricht wirklich mit seinem Auto. Ich sowieso. Warum bist du schon wieder kaputt? Warum willst du mich jetzt ärgern? Was habe ich dir getan? Antwortet halt nur nie jemand.
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0: Wir haben ja heute Morgen schon geholfen, den Fußballkopf nach dem Deutschland-Triumph von gestern wieder klarzukriegen. Und zwar nicht etwa mit unserem Gesang, sondern mit drei schnellen Fragen aus dem Osten Deutschland und der Welt. Ne?
1: Jeden Morgen um 6.10 Uhr sichert ihr euch in unserem Sommerquickie ein dolles Sommerpaket. Nächste Chance morgen früh und ihr könnt jetzt mal üben mit Sabrina aus Chemnitz und der Runde von heute Morgen. Wir legen direkt los. Sabrina, drei Fragen für jede richtige Antwort. Ein tolles Sommer-Goodie. Ja, und dann legen wir los mit Frage Nummer 1. Eine Ilmenauer Unternehmerin in dem Fall hat einen sogenannten Schlaf-BH entwickelt. Mit dem sollen Falten im Dekolleté vermieden werden. Aber für was steht die Abkürzung BH eigentlich?
2: Büstenhalter.
1: Richtig, sehr gut. So. Nach dem Sieg der deutschen Nationalmannschaft ist Deutschland endgültig im WM-Fieber und in WM-Stimmung. Aber auch hier bei uns im Osten wird schon wieder gekickt. Heute startet zum Beispiel Fußball-Regionalligist Chemie Leipzig in die Vorbereitung. Sollte irgendwann der Aufstieg gelingen, wäre Chemie in welche Liga angekommen?
2: Zweite Liga.
1: Na, was? Die dritte wär's gewesen. In Unterbreitzbach im Wartburgkreis ist der ehemalige Grenzturm ausgebaut und neu eröffnet worden. Mit Zeitzeugenvideos wird die innerdeutsche Geschichte erzählt. Der Turm, der liegt an der hessisch-thüringischen Grenze, aber an welche Bundesländer grenzt Thüringen denn noch außer Hessen? Nenne mal zwei.
2: Sachsen und Bayern.
1: Ja, sehr gut. Also, das ist ja wunderbar. Was gibt's denn da jetzt? Eine Tasse und unsere tolle Strandtasche. Herzlichen Glückwunsch, meine Liebe. Wunderbar.
2: Vielen, vielen lieben Dank.
1: Super. Dann wünschen wir dir einen fabelhaften Montag, einen tollen Start in die Woche. Ja. Alles
2: ganz,
1: Liebe.
2: Ganz lieben Dank.
1: Ja, und ja, hau rein und weiter viel Spaß.
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3: 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Guten Morgen, Familie. Es ist gleich 8.30 Uhr und jetzt alles, was heute wichtig wird, mit Alexander Terhorst.
4: Die EU will heute offiziell Beitrittsverhandlungen mit der Ukraine und Moldau aufnehmen. Der Auftakt soll am Rande eines Außenministertreffens in Luxemburg erfolgen. Die Gewerkschaft Verdi setzt heute ihre Proteste gegen Kürzungen im Gesundheitswesen fort. In bundesweit mehr als 120 Krankenhäusern und Pflegeeinrichtungen ist das Personal aufgerufen, die Arbeit niederzulegen. In Düsseldorf beginnt heute der Prozess gegen einen 18-jährigen Berufsschüler, der in Essen islamistisch motivierte Messerattacken verübt haben soll. Die Bundesanwaltschaft wirft dem Kosovaren unter anderem dreifachen versuchten Mord und gefährliche Körperverletzung vor.
3: Und jetzt der Blick auf die Straßen. Hier sind die neuesten Meldungen aus unserem Verkehrszentrum. Die A4 Görlitz Richtung Dresden am Grenzübergang Ludwigsdorf. Nach wie vor Stau bei der Einreise. 20 Minuten dauert es länger. A9 Richtung München zwischen Drolsig und Eisenberg. Stau an einer Baustelle. Hier dauert es eine Viertelstunde länger. A38 Richtung Göttingen zwischen dem Dreikale Süd und Schafstedt. 3 Kilometer Stau. Aktuell wegen Bergungsarbeiten. A71 Richtung Sangerhausen am Kreuz Erfurt ist die Überfahrt zur A4 Richtung Dresden wegen Bergungsarbeiten gesperrt. Und in Habke ist die B245A zwischen Sommersdorfer Straße und Rudolf-Breitscheid-Platz wegen eines Feuerwehreinsatzes gesperrt. Und in Heidenau sind an der Kreuzung August-Bebel-Straße, Hauptstraße, nach wie vor die Ampeln ausgefallen. Und die Straße zwischen Ilmenau und Mannebach ist nach einem Unfall in beiden Richtungen gesperrt. Alle Blitzer, auch mobil auf mdrjump.de. Und in unserer App, hier sind die aktuellsten, auf der A9 Richtung Berlin am Dreieck Potsdam mit geblitzt, auf der A14 Richtung Dresden zwischen Grimma und Mutschen. Dann haben wir eine Radarfalle auf der B189 Richtung Wittenberge am Abzweig Polkern, auf der B249 zwischen Katharinenberg und Eigenrieden, am Ortseingang Bielen aus Richtung Görsbach und am Ortsausgang Seehausen Richtung Ahrensee. Und in Zittau in der äußeren Weberstraße stadteinwärts wird auch immer noch geblitzt. Ja, habt ihr was gesehen? Staus, Blitzer, verdächtige Dinge? Ruft einfach an, ja, seid da gnadenlos, 0800 123 2340. Wir gucken aufs Wetter, das ist auch gnadenlos, Sarah, oder?
5: Ja, der Tag heute, der bringt Sonne, aber auch dichtere Wolken und ein paar einzelne Schauer. Insgesamt ist es also nochmal wechselhaft, aber doch oft freundlich. Die Temperaturen nochmal lauwarm bei 15 bis 20 Grad, aber da geht's gnadenlos nach oben in den nächsten Tagen. Morgen bis 24, Mittwoch bis 27, Donnerstag bis 30 Grad. Es bleibt die nächsten 2 Tage noch ein bisschen wechselhaft. Ab Donnerstag dann Sonne pur.
3: Ja, hallo, hallöchen. So, nach diesem WM-Spiel Nummer 1 jubeln wir innerlich immer noch.
6: Havertz, ja! 7:1! Die Nummer 7 macht die 7. Bude für Team Schwarz-Rot-Gold.
5: Was ist der Sieg von gestern wirklich wert? Das fragen wir unseren Sportreporter live im WM-Quartier gleich um 8:40 Uhr.

0: Gleich 8:40 Uhr, die MDR Jump Good Morning Familie ist hier am Montag.
1: Oh, da feiern wir nicht ein, nicht zwei oder drei, nicht vier, fünf oder sechs Tore. Wir feiern sieben.
0: Ja, mit dem 7:1 gegen Curaçao ist die deutsche Fußballnationalmannschaft standesgemäß in die WM gestartet.
1: Oh. Was gab's dazu? Regenschauer, über 30 schwülwarme Grad und dazu noch Klimaanlage im Stadion in Texas. Also hoffentlich sind die Jungs heute nicht krank.
0: Ja, Zeit für ein bisschen Regeneration mit unserem WM-Reporter drüben in the USA. Dirk Walsdorf ist immer noch wach. Das Spiel war mittags, jetzt ist er irgendwie Abend und ja, wir sagen guten Morgen.
2: Hallo from the USA.
0: Yeah, sag mal, klarer geht's ja gar nicht. Ne? Hättest du mit so einem Ergebnis gerechnet?
2: Freunde, was habe ich getippt? 6-1. Sorry, inkompetent, war 7-1. Nein, im Ernst. Also, es war für mich schon klar, wenn die Mannschaft das abruft, was sie kann, dann wird sie gegen Curaçao deutlich gewinnen. Und ich habe mir einfach gedacht, ja, aber die Deutschen murmeln sich immer hinten irgendwie einen rein. Und deswegen war ich am Ende gar nicht so überrascht, aber doch auch erleichtert, weil wir haben ja zwischenzeitlich mal kurz ein bisschen angeatmet, als es 1-1 stand.
0: Ja, aber so gegen Ende hat man irgendwie auch so gedacht, so armes Curaçao, die Spieler und die Fans sind so sympathisch. Ging es dir da auch so?
2: Ja, aber das war dann ganz schnell wieder weggewischt, weil die haben sich ja so gefeiert nach Spielschluss. Das war ja solche super Stimmung in beiden Fanlagern, weil ich glaube, die Jungs von Curaçao haben dann irgendwann verstanden, okay, die Sensation bleibt aus, aber ey, wir sind bei der WM und wir spielen gegen Neuer und Kimmich und Havertz und die ganzen Jungs und die konnten sich trotzdem feiern. Das hat mich dann ein bisschen beruhigt. Da musste man dann gar nicht mehr so viel Mitleid haben.
0: Und was auch auffällt, irgendwie diese amerikanischen Stadien, die sind ja dermaßen riesig, diese Leinwände. Ja. Das ist schon irgendwie eine andere Art WM, oder?
2: Ja, auf jeden Fall. Das hat man auch gemerkt, als die Spieler vorgestern in die Arena reingekommen sind. Da haben sie also echt gestaunt. Boah, ist das groß. Es wirkt so massiv, weil es so steil ist und weil eben diese ultra teure Videotechnik da drin auch noch ihr Übriges tut. Gott sei Dank gab es gestern vor allem das Dach, weil am Ende war ja die Hitze nur ein Problem, aber die wären ja fast ertrunken sonst. Es gab ja einen Platzregen vor dem Spiel und da war das schon besser, dass das Dach zu war und die Klimaanlage an.
0: Mit 7:1 starten wir also rein in diese Fußball-WM. Deutschland ist auf Kurs und Dirk Walsdorf ist unser Mann in den USA. Danke Dirk und ja, gute Nacht dann nachher. Ne?
2: Danke euch, ciao.
0: Tschüss.
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0: Sheeran in der MDR Jump. Guten Morgen, Familie. Es ist gleich 8:45.
1: Und wenn der da von Azizam singt, dann meint er ja so viel wie mein Schatz, ne? Mein Augenstern, aha, mein Liebling. Der Künstlername von Shane Michael Booth, der ist nicht ganz so lieblich. Der nennt sich Somber, was auf Englisch so viel heißt wie trüb, aha, düster. Ja.
0: Sarah ist so ein bisschen unter die Musikjournalisten gegangen jetzt hier. Kennst du ja doll aus. Also,
1: und Englischjournalist.
0: Ja, muss aber sagen, das hört man seinen Songs jetzt nicht unbedingt an. Also die klingen so, dass wir sie in den kommenden Sommertagen ganz laut drehen können. Und probeweise können wir das ja jetzt schon mal machen. Ne? Hier ist nämlich Undressed in der MDR Jump. Guten Morgen.

0: 8:46 Uhr, guten Morgen. Hier ist die Emmerjob Good Morgen Familie am Montag mit einem doch sehr amerikanischen Start in die Woche.
1: Ja, zwangsläufig, ne? Weil gerade haben wir über die erste Fußball-WM-Party der Deutschen in Texas gesprochen. Aber man muss sagen, die WM interessiert einen Mann in den USA aktuell nicht so wirklich. Überraschenderweise US-Präsident Donald Trump. Er ist mit anderen Dingen beschäftigt. Also nach wochenlangen Verhandlungen hat er ja gestern am späten Abend in seinen ganz eigenen Worten ein Friedensabkommen im Krieg mit dem Iran verkündet. Runtergebrochen bedeutet das wohl, alle Kampfhandlungen sollen sofort eingestellt werden und auch die Blockade der Straße von Hormuz noch diese Woche aufgehoben werden. Am Freitag wird das Ganze dann wahrscheinlich offiziell unterzeichnet. Mehr dazu gibt es natürlich in unseren Nachrichten.
0: Ja, und parallel feiert Donald auch noch ein bisschen Geburtstag. Sollen wir nicht vergessen.
1: Ja. Das ist ja der eigentliche Wahnsinn, oder? Also Trump hat in den letzten Stunden seinen 80. begangen. Mit was? Stilvoll? Mit einer riesen Kampfsportshow. Also Käfigkämpfe direkt vor dem Weißen Haus. Die Bilder sind irre. Und Katharina Fuß aus dem ARD-Studio in Washington, die weiß, also wieso die sich zum Geburtstag hauen.
2: US-Präsident Trump, der ist tatsächlich ein riesen Fan von diesen UFC-Kämpfen und er hat sich das Ganze jetzt einfach mal in seinen Garten geholt. Nur um sich das nochmal vor Augen zu führen, da wo sonst die Staatsgäste empfangen werden, auf dem Rasen vor dem Weißen Haus, da fanden die Kämpfe statt. Und es ging total spektakulär los. Der US-Präsident kam aus dem Weißen Haus, wurde feierlich begrüßt und dann sind die Thunderbirds von der Air Force und die Blue Angels von der US Navy über das Weiße Haus geflogen, also die Kunstflugstaffel. Und danach bei den Kämpfen, da ging es auch voll zur Sache. UFC ist ja eine Kampfsportliga für die Mixed Martial Arts, MMA. Und da ist quasi alles erlaubt. Knie, Fäuste, Ellbogen. Also da ist auch Blut gespritzt vor dem Weißen Haus. Und die Gewinner sind teilweise dann auf den Käfigrand gesprungen, haben mit Donald Trump abgeklatscht. Einer hat gesagt, er möchte sich bei dem Präsidenten bedanken, dass er die Balls, die Eier hat, sowas zu veranstalten. Also die volle Inszenierung der MMA-Kämpfe.
1: Ich würde dir sagen, dass das wild ist. Aber ich habe es irgendwie dann doch auch nicht anders erwartet.
0: Gut. Donald Trump schenkt sich zum Geburtstag ein Friedensabkommen mit dem Iran und ein paar Käfigkämpfe in Washington, soweit so normal in der heutigen Zeit.
1: Ja. Hätte das früher jemand in so ein Hollywood-Drehbuch geschrieben, ne? Da hätten wir doch gesagt, Alter, vollkommen übertrieben.
0: Ah, das echte Leben war schon immer verrückter als diese Geschichte. Das ist halt so.

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5: Guten Morgen am frühen Montag. Und ja, das Wichtigste heute Morgen, das haben wir jetzt für euch.
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7: Um 9 Uhr mit Alexander Terhorst. Die USA und der Iran haben sich auf ein Friedensabkommen geeinigt. Das teilten Vermittler Pakistan, US-Präsident Donald Trump und der Iran in der Nacht mit. Die offizielle Unterzeichnung soll nächsten Freitag in der Schweiz stattfinden. Pakistans Premier Shehbaz Sharif erklärte auf X, vereinbart worden sei eine Waffenruhe in der gesamten Region, einschließlich dem Libanon. Trump schrieb auf seiner Plattform Truth Social, die Sperrung der Straße von Hormuz werde aufgehoben, ebenso die Blockade iranischer Häfen durch die US-Marine. Der Iran erklärte, ein endgültiges Abkommen solle erst in den nächsten 60 Tagen verhandelt werden. Russland hat die Ukraine erneut mit Raketen und Drohnen angegriffen. Nach ukrainischen Angaben starben in Kiew mindestens 4, in Kharkiv 5 Menschen. In Kiew wurde das zum UNESCO-Weltkulturerbe zählende Höhlenkloster bei einem Feuer schwer beschädigt. Das Kloster erklärte, man habe die alten Ikonen und andere Heiligtümer retten können. Russland meldete nach ukrainischen Drohnenangriffen 3 Tote in der Stadt Tula sowie 2 beschädigte Brücken zur Halbinsel Krim. Nach Ausschreitungen bei Protesten gegen den G7-Gipfel sind in Genf mehrere Menschen festgenommen worden. Das teilte die Polizei mit, nannte aber keine genauen Zahlen. Ein Sprecher sagte am Abend, man habe mehrere hundert gewaltbereite Demonstranten eingekesselt und Personalien festgestellt. Nach einer zunächst friedlichen Demonstration mit rund 20.000 Teilnehmern war es zu Ausschreitungen gekommen. Die Polizei setzte Tränengas und Wasserwerfer ein. Der G7-Gipfel beginnt heute in Evian am französischen Ufer des Genfersees. Der Bundesverband der mittelständischen Wirtschaft sieht Nachbesserungsbedarf beim neuen Heizungsgesetz der Bundesregierung. Energiereferentin Carla Steinecke befürchtet, dass sich die Heizkosten vieler Betriebe sonst bis 2040 mehr als verdoppeln. Sie sagte dem MDR, die Kostenteilung müsse auch für gewerbliche Mieter gelten. Erstmals seit 12 Jahren ist die deutsche Fußballnationalmannschaft bei einer WM wieder mit einem Sieg gestartet. Gegen Neuling Curaçao gewann das Team 7:1. In der Nacht spielten dann Niederlande Japan 2:2, Elfenbeinküste Ecuador 1:0 und Schweden Tunesien 5:1. Das waren die Nachrichten.
5: 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Hier sind die neuesten Meldungen aus dem MDR Jump Verkehrszentrum. Die A4 Görlitz Richtung Dresden am Grenzübergang Ludwigsdorf. Nach wie vor Stau bei der Einreise. 20 Minuten dauert's länger. A9 Richtung München. Zwischen Dreußig und Eisenberg 3 Kilometer Stau an einer Baustelle. Eine halbe Stunde müsst ihr mehr Zeit einplanen. Die A38 Richtung Göttingen ist zwischen dem Dreieck Halle Süd und Scharfstedt wegen Bergungsarbeiten gesperrt. In Habke ist die B245A zwischen Sommersdorfer Straße und Rudolf-Breitscheid-Platz wegen eines Feuerwehreinsatzes gesperrt. Und die Straße zwischen Ilmenau und Marnebach ist wegen Baumfällarbeiten gesperrt. Alle Blitze auch mobil auf mdrjump.de und in unserer App. Hier sind die aktuellsten. Auf der A14 Richtung Dresden zwischen Grimma und Mutschen wird geblitzt. Auf der A38 Richtung Leipzig zwischen Leuna und dem Kreuz Rippachtal. Auf der B189 Richtung Wittenberge am Abzweig Polkern. Auf der B249 zwischen Katharinenberg und Eigenrieden. Am Ortseingang Bielen aus Richtung Görsbach ist eine Radarfalle. Am Ortsausgang Seehausen Richtung Arendsee in Zittau in der äußeren Weberstraße stadteinwärts. In Zwickau in der Paul-Fleming-Straße stadteinwärts. Und es wird geblitzt auf der A9 Richtung Berlin zwischen Halle und Bitterfeld-Wolfen. Habt ihr auch noch was gesehen? Staus oder Blitzer? Ruft an, kostenlos. 0800 123 2340. So, wir gucken mal, wie es Wetter wird. Es scheint sich zu entwickeln, Sarah.
0: Ja, von Tag zu Tag wird es wärmer. Heute nochmal lauwarm mit maximal 20 Grad. Morgen dann schon bis 24, Mittwoch bis 27, Donnerstag bis 30 Grad. Es ist nochmal so ein bisschen wackelig und wechselhaft die nächsten Tage. Das heißt, dichtere Wolken, durchaus auch Sonnenschein, einzelne Schauer möglich. Morgen kommen so ein paar Gewitter dazu. Ab Donnerstag, da wird es dann nicht nur heiß, da wird es dann auch wirklich super sonnig. Und da sehen wir dann für einige Tage erstmal nur blauen Himmel. Das heißt, wir könnten den Schatten jetzt auch erstmal genießen die nächsten Tage, bevor wir schimpfen, weil spätestens ab Freitag ist es dann ja wieder jedem zu heiß. Ne?
5: Ja, aber egal wie, meckern ist ja unser größtes Hobby. Das ist ja immer. Guten Morgen.
0: Gleich 8:55.
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0: 9.17 Uhr, hier ist die MDR-Jam. Guten Morgen, Familie, am Montag.
1: Eieiei, da müssen wir erstmal nochmal sortieren, was hier alles los ist. Also Iran-Abkommen, Käfigkämpfe zu Trumps Geburtstag.
0: Ja.
1: Der Sommer bringt sich in Stellung und ihr seid ja auch schon voll da. Das WhatsApp-Handy steht den ganzen Morgen nicht still. Ihr habt uns unter anderem schon eure Einschätzungen zum Fußball-WM-Auftakt der deutschen Fußballnationalmannschaft geschickt. Kurze Zusammenfassung.
2: Was war denn das? 7-1, aber auch noch was.
3: Ich hatte eigentlich 3-1 für Curaçao getippt. Naja, gut, okay.
4: War doch nicht schlecht. Die Deutschen haben schon immer einen guten Einstand gemacht.
0: Ja, nicht schlecht, ist vielleicht untertrieben. Okay, aber ich finde, wir bräuchten noch eine echte Expertenmeinung.
1: Ja? Da kämen jetzt zum Beispiel, wie überall sonst, Ex-Fußballer in Frage.
0: Ja.
1: Oder halt er hier.
5: Das Fußball-ABC nach Lothar Matthäus. Normalerweise fresse ich die alle zum Frühstück. Ja, Leon Goretzka ist eben dann schon auch, sagen wir mal, immer mal auch, muss man sagen, eben sehr, sehr durchtrainiert. Ist eben dann ja unser Terminator.
0: Ja.
1: Yeah. Löw, Matthäus, Klopp, Müller, er kann sie alle. Comedian Matze Knob ist natürlich auch im WM-Fieber, hat sich gestern Abend das erste Deutschlandspiel angeschaut und direkt per Sprachnachricht bei uns gemeldet.
6: Guten Morgen, Sarah und Lars. Ich bin immer noch geflasht. Was für ein geiles Auftaktspiel, oder? 7-1. Ich bin gestern Abend mit Brasilien-Trikot ins Bett gegangen, weil es war ja wie 2014. Es ging los mit dem Elfmeter von Havertz. Da habe ich gedacht, Alter, das Ding läuft. Dann aber 1-1. Und ich dachte kurz, hätten wir doch den Oliver Baumann ins Tor stellen sollen? Aber natürlich nicht. Denn die deutsche Mannschaft hat geliefert. Jürgen Klopp meinte, ja, vorm Spiel habe ich gedacht, ich bin bald Bundestrainer. Jetzt mache ich wahrscheinlich doch einen auf Seniorengymnastik. Also Deutschland mit einem souveränen 7-1. Ich glaube, wir sind im Turnier und wir haben echte Titelchancen. Das ist meine Prognose. Ecuador und Elfenbeinküste können kommen. Mehr dazu später bei euch.
0: Ja klar, nach dem nächsten WM-Spiel der Deutschen hören wir ihn wieder, ne? Unseren persönlichen Deutschland-Reporter Matze Knob.
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0: Hier ist die MDR Jump. Guten Morgen, Familie. Es ist 9.30 Uhr und jetzt die Meldung zur halben Stunde mit Alexander Terhorst.
1: Die Stimmung im deutschen Wohnungsbau hat sich weiter verschlechtert. Nach Angaben des IFO-Instituts gaben die Unternehmen an, dass es zwar etwas mehr Aufträge gab, gleichzeitig aber die Stornierungen stiegen. Auch die Sorgen um die Materialversorgung blieben bestehen. Die BBC will massiv in ihrer Nachrichtenredaktion abbauen. Einem Bericht der Financial Times zufolge sollen rund 2000 Jobs gestrichen werden. Ziel sei es, die Kosten zu senken und hunderte Millionen Pfund einzusparen. In Lauter im Landkreis Bautzen ist eine Doppelgarage in Flammen aufgegangen. Wie die Polizei mitteilt, liegt der Sachschaden bei rund 150.000 Euro. In der Garage befanden sich ein Auto, ein Moped sowie drei Fahrräder. Die Brandursache ist noch unklar.
0: Und jetzt der Blick auf die Straßen. Hier sind die neuesten Meldungen aus unserem Verkehrszentrum. A4 Görlitz Richtung Dresden am Grenzübergang Ludwigsdorf. Stau bei der Einreise. Eine Viertelstunde dauert es länger. A4 Richtung Frankfurt zwischen dem Kreuz Chemnitz und Limbach-Oberfrohna. Da steht ein defektes Fahrzeug im Baustellenbereich. A9 Richtung München zwischen Naumburg und Eisenberg. Da haben wir 6 Kilometer Stau. Und auf der A36 Richtung Braunschweig in der Abfahrt Blankenburg-Mitte. Behinderungen durch 2 defekte Pkw. Die A38 Richtung Göttingen ist zwischen dem Dreikale Süd und Schafstedt wegen Bergungsarbeiten gesperrt. Auf der B107 zwischen Dreisdorf und Auerswalde sind Hunde auf der Fahrbahn. Und die Straße zwischen Ilmenau und Marnebach ist wegen Baumfällarbeiten gesperrt. So einiges los. Alle Blitzer, auch mobil, auf mdrjump.de und in unserer App. Hier sind die aktuellsten. Es wird geblitzt auf der A9 Richtung Berlin zwischen Halle und Bitterfeld-Wolfen. Auf der A14 Richtung Dresden zwischen Grimma und Mutschen. Auf der A71 Richtung Sangerhausen zwischen Oberhof und Grevenroda. Eine Radarfalle auf der B92 zwischen Adorf und Oelsnitz in der Baustelle. In Chemnitz in der Leipziger Straße stadteinwärts. In Zittau in der äußeren Weberstraße stadteinwärts. Und in Zwickau in der Paul-Fleming-Straße stadteinwärts. Ja, habt ihr auch noch was gesehen? Staus oder Blitzer? Meldet euch einfach kostenlos 0800 123 2340. So, wir gucken aufs Wetter. Sarah, es ist, wie ist es? Also, wird hoffentlich irgendwann.
2: Naja. Sagen wir mal so, wir können wieder meckern und zwar Ende der Woche dann über die Hitze. Ne? Nachdem wir jetzt die ganze Zeit über das lauwarme Wetter gemeckert haben, geht's steil nach oben. Heute nochmal 15 bis 20 Grad, morgen dann schon bis zu 24, Mittwoch bis 27 und Donnerstag, da knacken wir wie versprochen an die 30 Grad Marke. Es ist noch so ein bisschen wechselhaft heute, also Sonne, Wolken, einzelne Schauer, so geht's dann auch noch weiter die nächsten zwei Tage. Aber ab Donnerstag ist dann echt Hochsommer angesagt, nicht nur was die Temperaturen betrifft, dann gibt's auch einfach nur ganz viel blauen Himmel und Sonnenschein.
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1: Hui, das Wochenende ist schon wieder rum. Sarah, war's schön?
2: Ja, war irgendwie kurz gefühlt. Wir haben ja auch gemeinsam hier und da was unternommen.
1: Ja.
2: Wochenenden mit dir sind einfach immer schön, weil unter der Woche, da hören und sehen wir uns ja einfach so selten.
1: Ja, das ist richtig.
3: Hier ist die Sabrina, hallo.
1: In Unterbreitsbach im Wartburgkreis ist der ehemalige Grenzturm ausgebaut und neu eröffnet worden. Mit Zeitzeugenvideos wird die innerdeutsche Geschichte erzählt. Der Turm, der liegt an der hessisch-thüringischen Grenze, aber an welche Bundesländer grenzt Thüringen denn noch außer Hessen? Nenne mal zwei.
3: Sachsen und Bayern.
1: Ja, sehr gut. Also, das ist ja wunderbar. Was gibt's denn da jetzt? Es gibt eine Tasse und unsere tolle Strandtasche, oder?
2: So ist es.
1: Ja, herzlichen Glückwunsch, meine Liebe. Wunderbar.
3: Vielen lieben Dank.
1: Super.
2: Und da haben wir ja gerade schon bei Fakt oder Fake gehört, viele Menschen sprechen tatsächlich mit ihrem Auto. Also Janine schreibt, ich kann das toppen. Ich spreche nicht nur mit meinem Auto, mein Auto spricht auch mit mir.
1: Aha.
2: Heute hat es zum Beispiel zum Montag ganz heftig gequietscht, als es losgefahren ist. Hat scheinbar auch keinen Bock auf Montag.
1: Ja, kann man verstehen. Thorsten ist am Telefon. Guten Morgen.
4: Guten Morgen, ihr beiden.
1: Du bist auch schon fleißig unterwegs. Jedenfalls klingt so.
4: Ja, ich bin mit so einem Anrufbus unterwegs.
1: Mit einem was bitte?
2: Das gibt's bei uns im Dorf auch ganz lange. So Ruftaxi-mäßig.
4: Naja, sowas in der Art, genau. Und um diese Zeit sind ja viele Leute hier oft in kleinen Dörfern, die sind auf Busse angewiesen, um zur Arbeit zu kommen. Und da sind wir dafür da.
1: Sehr gut.
2: Ja, ja, ja. Das hatten wir früher auch mal. Das war richtig geil. Da, wenn wir dann irgendwie betrunken aus dem Club gefallen sind mit 17, dann mussten wir dann...
1: Oh Gott,
2: dann mussten wir dann Menschen wie dich anrufen. Und dann haben die immer gesagt, ihr schafft's aber bis nach Hause. Und dann haben die gesagt, ja,
1: sehr gut.
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1: Hier ist MDR Jump. Guten Morgen wünsche ich und einen schönen Montag. Und jetzt gibt es alles, was heute wichtig ist.
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3: Um 10 Uhr mit Alexander Terhorst. Das Friedensabkommen zwischen den USA und dem Iran wird weltweit begrüßt. UN-Generalsekretär Antonio Guterres sprach von einem entscheidenden Schritt zu einer friedlichen Beilegung des Konflikts. Bundeskanzler Friedrich Merz sagte, das Abkommen bahne den Weg zur Erholung der Weltwirtschaft und zur Stabilisierung der Region. EU-Kommissionspräsidentin Ursula von der Leyen forderte, die sofortige Öffnung der Straße von Hormuz zu ermöglichen. Deutschland, Frankreich, Großbritannien und Italien erklärten, man sei bereit, die Wiederaufnahme der Schifffahrt dort zu unterstützen. Die Aussicht auf ein Kriegsende ließ schon die Ölpreise deutlich sinken. Der ukrainische Präsident Volodymyr Zelensky hat den russischen Angriff auf das zum UNESCO-Welterbe zählende Kiewer Höhlenkloster verurteilt. Zelensky erklärte, bei dem Angriff sei die Hauptkirche in Brand gesetzt worden. Das sei ein schweres Verbrechen Russlands gegen die christliche Kultur. Das Kloster erklärte, man habe die alten Ikonen und andere Heiligtümer vor dem Feuer retten können. Landesweit waren bei russischen Angriffen am Abend und in der Nacht 9 Menschen ums Leben gekommen. Russland meldete 3 Tote durch ukrainische Angriffe. In der Union gibt es Streit, wie stark Kinder von Pflegebedürftigen bei der Finanzierung der Pflege herangezogen werden sollen. Bundesgesundheitsministerin Nina Warken von der CDU will die Regelung streichen, dass Kinder erst dann mit aufkommen müssen, wenn sie mehr als 100.000 Euro brutto im Jahr verdienen. Die Pflegebeauftragte der Bundesregierung, die CSU-Politikerin Katrin Staffler, lehnt die Streichung der Einkommensgrenze ab. Nach Ausschreitungen bei Protesten gegen den G7-Gipfel sind in Genf mehrere Menschen festgenommen worden. Das teilte die Polizei mit, ohne Zahlen zu nennen. Ein Sprecher sagte am Abend, man habe von mehreren hundert gewaltbereiten Demonstranten die Personalien festgestellt. In Genf war es nach einer zunächst friedlichen Demonstration mit rund 20.000 Teilnehmern zu Ausschreitungen gekommen. Der G7-Gipfel beginnt heute im französischen Evian. Großbritannien plant ein Social-Media-Verbot für Kinder und Jugendliche unter 16 Jahren. Das kündigte Premier Keir Starmer an. Starmer sagte, soziale Medien machten Kinder unglücklich. Sie berichten Jugendlichen zwar auch Vorteile, angesichts der Risiken sei ein vollständiges Verbot aber dennoch richtig. Einen Termin für das Verbot nannte Starmer nicht. Das waren die Nachrichten.
1: 10.03 Uhr gleich. Guten Morgen, hier ist MDR Jump, jetzt mit dem zuverlässigsten Verkehrsservice im Osten. Wir starten mit der A4 Görlitz Richtung Dresden am Grenzübergang Ludwigsdorf. Heißt schon ein bisschen anstehen, Stau bei der Einreise. 15 Minuten braucht ihr länger. Dann A4 Richtung Frankfurt zwischen dem Kreuz Chemnitz und Limbach-Oberfrohna steht ein defektes Fahrzeug im Baustellenbereich. A9 Richtung München zwischen Naumburg und Eisenberg, 6 Kilometer staut es sich da, 20 Minuten müsst ihr mehr einplanen. Vorsicht auf der A13 Richtung Berlin, zwischen Lübbenau und Duben steht ein defektes Fahrzeug auf der linken Fahrspur. Die A38 Fahrt Richtung Göttingen ist zwischen dem Dreieck Halle Süd und Schafstedt wegen Bergungsarbeiten gesperrt und die Straße zwischen Ilmenau und Manebach, die ist wegen Baumfällarbeiten gesperrt. Alle Blitzer mobil auf mdrjump.de und in unserer App aktuell auf der A9 Richtung Berlin zwischen Halle und Bitterfeld-Wolfen. A71 Richtung Sangerhausen zwischen Oberhof und Gräfenroda, auf der B87 Mokrena Richtung Leipzig Anna aufgebaut, B92 zwischen Adorf und Oelsnitz-Vogtland in der Baustelle, Chemnitz ein Blitzer in der Leipziger Straße stadteinwärts, Schönebeck in der Elbenauer Straße stadtauswärts und in Zittau äußere Weberstraße stadteinwärts. Soweit von meiner Seite. Habt ihr was zu ergänzen, dann macht das gerne. Es geht kostenlos am Telefon an der 0800 123 2340. Euch eine entspannte, gute und sichere Fahrt. Viele Wolken unterwegs, alles so ein bisschen grau gerade am Himmel. Ein bisschen Regen haben wir auch in Sachsen-Anhalt. Dazu in Dresden und Gera 13 Grad. In Stendal sind wir bei 14. Viel mehr wird das nicht. 15 bis 20 heute maximal. Es bleibt durchmischt, wird aber tendenziell über den Tag hin so ein bisschen besser und aufgelockerter. Ja? Also so Richtung Feierabend. Nochmal vielleicht ein paar mehr Sonnenstrahlen, das ist doch die gute Nachricht. Morgen nochmal Mischmaschwetter, aber schon mal so ein bisschen wärmer, 20 bis 24 Grad. Und ab Mittwoch kommt dann wohl der Sommer schon so ein bisschen zurück.
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1: 10.04 Uhr, guten Morgen. Baby.

0: So, einmal auf den Schlips treten. Symbolisch kann das der Chef gut, aber kann er es auch wirklich? 10.13 Uhr, hier ist MDR Jump, Happy Montag. Willkommen in der neuen Arbeitswoche. Ja, und Krawatte, Hemd, Uniform, Dresscode. Wie sieht's aus? Habt ihr eigentlich Regeln bei euch im Job, wie ihr euch anziehen müsst? Ja? Macht der Chef, die Chefin eine Ansage oder ist das bei euch eher so locker, entspannt? Ja, genau darüber will ich heute mit euch quatschen.
1: Ich bin Pilot. Den Ohrring nehme ich raus für die Arbeit. Das ist einfach noch so in der Branche bei Männern. Also Tattoos sind erlaubt, aber die sollen verdeckt sein und Schmuck bei Männern ist einfach noch nicht angekommen.
2: Ich bin im Einzelhandel und wir sollen auf Arbeit jetzt keine politischen Symbole oder irgendwas, irgendwelche Flaggen, so Regenbogenflagge oder so, das soll man einfach nicht so tragen. Ich bin immer ein Fan davon, Sichtbarkeit zu zeigen und das halt so vor allem Zeichen wie so eine Regenbogenflagge oder so. Es sollte jetzt kein Tabu sein. Aber man muss es im Endeffekt hinnehmen, wie es ist.
0: Ja. Was dürft ihr auf Arbeit anziehen, was nicht? Und wie sieht es vielleicht auch so bei euch mit Tattoos aus? Lange Fingernägel, auch manchmal so ein Thema. Erlaubt oder schwierig? Das sammeln wir heute so ein bisschen zusammen. Erzählt mir gerne, wie es bei euch so aussieht. Jetzt durchklingeln oder schickt schnell eine WhatsApp-Sprachnachricht rum. Unsere Nummern findet ihr auf mdrjump.de.
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MDR Jump, hier auf geht's in den Montagvormittag. 10.26 Uhr sagt die Uhr. Zeit für die zweite Kanne Kaffee. Setz mal an, die läuft jetzt bei euch noch schnell durch und bei uns läuft währenddessen ein Lieblingshit. Clock, Clock, Sorry und danach 10:30. Ein kurzes News-Update, der Blick auf die Straßen und natürlich auch das Montagswetter.

0: es, die Kosten zu senken und hunderte Millionen Pfund einzusparen. Die A38 zwischen Dreieckhalle Süd und Schafstedt in Richtung Göttingen ist gesperrt. Nach Polizeiangaben brannte am Morgen ein LKW mit Papier und Pappe komplett aus. Das Feuer sei gelöscht, geprüft werden muss nun noch, ob die Fahrbahn Schaden genommen hat.
1: Der Blick auf die Straßen hier bei MDR Jump. A4 Görlitz Richtung Dresden am Grenzübergang Ludwigsdorf heißt es anstehen bei der Einreise. 15 Minuten braucht er länger. A13 Richtung Berlin zwischen Lübbenau und Duben. 4 Kilometer stockt's. Auch hier eine Viertelstunde mehr entladen. Die A38 Richtung Göttingen ist zwischen dem Dreieck Halle Süd und Schafstedt wegen Bergungsarbeiten gesperrt. Aufpassen im Ilmkreis zwischen dem Abzweig Altona und Neustadt am Rennsteig. Da steht ein defekter Bus im Kurvenbereich und hier sind Betriebsstoffe ausgetreten. Im Wartburgkreis, da ist die Straße zwischen Bremen und dem Abzweig Gebler nach einem Unfall gesperrt und die Straße zwischen Ilmenau und Manebach, die ist wegen Baumfällarbeiten gesperrt. Alle Blitzer mobil auf mdrjump.de und in unserer App, aktuell auf der A4 Fahrtrichtung Frankfurt zwischen Gera Langenberg und Rüdersdorf, dann auf der B87 in Gordemitz Richtung Leipzig, nochmal B87 Mokrena Richtung Leipzig, Großfriesen stehen sie in der Falkensteiner Landstraße beidseitig, Kirchberg, Ernst-Schneller Straße Richtung Lengenfelder Straße, Magdeburg, Herrenkrugstraße, Stadteinwärts und Schönebeck, Elbenauer Straße stadtauswärts. Soweit von meiner Seite. Habt ihr was zu ergänzen? Dann macht das gern. Geht kostenlos am Telefon an der 0800 123 2340. Euch eine entspannte, gute und sichere Fahrt. An diesem eher wolkigen Vormittag, ein bisschen Regen haben wir auch Richtung Sachsen-Anhalt. Bei 15 bis 20 Grad heute maximal. Es bleibt auch durchmischt, wird aber, und das ist die gute Nachricht, tendenziell über den Tag ein bisschen besser. Also so Richtung Feierabend vielleicht mal das ein oder andere Sonnenstrählchen, was sich so bis runter durchkämpfen könnte, womöglich. Naja, gucken wir mal. Morgen nochmal Mischmaschwetter, aber es wird schon ein bisschen wärmer, 20 bis 24 Grad. Und die gute Nachricht für alle Sommerliebhaber, so ab Mittwoch, Donnerstag geht's dann wieder richtig los.
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1: 10.32 Uhr, Tagchen.

0: 10.40 Uhr, Alicia Keys, Underdog.
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0: 7 Tore für Deutschland. Ja, nach dem haushohen Sieg gestern gegen Curaçao schlägt das WM-Fieber dann doch so langsam so richtig zu. 7:1. Wahnsinn, absolut. Und plötzlich werden auch die Prioritäten einfach mal ganz neu gesetzt.
2: Ich werde jedes Deutschlandspiel anschauen. Egal wie die Arbeitszeit ist, die wird verschoben und verlegt.
3: Wenn ich nächsten Abend raus muss auf Arbeit, wird es natürlich schwierig, ja? Ja, dann fühle ich mich wahrscheinlich ein bisschen krank oder so halt eben, ne?
4: Arbeitszeit, alles überbewertet.
5: Jetzt geht Fußball vor.
0: So ist es ja. Fehlt nur noch der passende WM-Soundtrack und ja, den hat Felix Hecklau aus der MDR Jump Musikredaktion für uns mitgebracht. Hi!
6: Hi! Ja, der offizielle FIFA-WM-Song, der kommt mal wieder von Shakira. Vor 16 Jahren war es Waka Waka. Die neue Hymne heißt nun Dai Dai. Das ist italienisch und heißt so viel wie Auf geht's, los. Und damit das wirklich jeder versteht, wird es dann im Refrain auch auf Japanisch, Spanisch, Französisch und Englisch gesungen. Mhm. Also die Mehrsprachigkeit, die hat ja Tradition in FIFA-Songs. Es geht eben darum, möglichst viele Fußballnationen mit einzubeziehen. Schließlich wollen wir auch alle zusammen eine gute Zeit haben. Ja, und deswegen wird die kolumbianische Sängerin Shakira auch vom afrikanischen Popstar Burna Boy unterstützt. Der steht für einen Mix aus Reggae, Hip-Hop, Pop und natürlich Afrobeats.
0: Aber auch witzig, dass Dai Dai italienisch ist und Italien gar nicht dabei, ne?
6: Ja, das stimmt.
0: Also der Wettstreit, aber der bleibt ganz klar auf dem Spielfeld, ne?
6: Absolut. Und die Botschaft des Songs ist eigentlich, jeder kann es schaffen. Der Text ist so geschrieben, als würde man sein eigenes Kind dazu ermutigen, an sich zu glauben, nicht aufzugeben. Das ist überhaupt die ganze Idee des Textes. Cool. Wir alle waren mal Kinder, alle haben mal klein angefangen und dann werden eben genau die besungen, die es geschafft haben. Weltfußballer wie Pelé, Maradona, Ronaldo und natürlich die Siegesnationen wie Brasilien, Argentinien, Frankreich, England und natürlich auch Deutschland. Ja. Und im Musikvideo, da sehen wir dann auch die Fußballstars wie Messi, Musiala oder Harry Kane. Vielleicht hat das Video auch deswegen schon 157 Millionen Aufrufe.
0: Absolut, der Wahnsinn, ne? So, und wir legen noch einen Aufruf, eine Radioplay oben drauf. Oh, ja. Ja, einmal Fußballschuhe schnüren und los geht's. Shakira und Burna Boy mit der offiziellen FIFA-WM-Hymne Dai Dai.

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14: Um 11 Uhr mit Alexander Terhorst. Das Friedensabkommen zwischen den USA und dem Iran wird weltweit begrüßt. UN-Generalsekretär Antonio Guterres sprach von einem entscheidenden Schritt zu einer friedlichen Beilegung des Konflikts. Bundeskanzler Friedrich Merz sagte, das Abkommen bahne den Weg zur Erholung der Weltwirtschaft und zur Stabilisierung der Region. EU-Kommissionspräsidentin Ursula von der Leyen forderte, die sofortige Öffnung der Straße von Hormuz zu ermöglichen. Deutschland, Frankreich, Großbritannien und Italien erklärten, man sei bereit, die Wiederaufnahme der Schifffahrt dort zu unterstützen. Der ukrainische Präsident Volodymyr Zelensky hat den Angriff auf das zum UNESCO-Welterbe zählende Kiewer Höhlenkloster verurteilt. Zelensky erklärte, bei dem russischen Angriff sei die Hauptkirche in Brand gesetzt worden. Das sei ein schweres Verbrechen Russlands gegen die christliche Kultur. Russland wies die Verantwortung für den Angriff zurück. Das Verteidigungsministerium erklärte, im Kloster sei eine US-Luftabwehrrakete eingeschlagen. Ziel des russischen Beschusses seien Drohnenfabriken gewesen. Der Bildungserfolg in Deutschland hängt Bundesbildungsministerin Karin Prien zufolge weiter stark von der sozialen Herkunft ab. Das räumte die CDU-Politikerin im ARD-Morgenmagazin ein. Die Bildungsschere für Kinder aus armen Haushalten oder Migrantenfamilien tue sich schon ab der Geburt auf, öffne sich ab bis zum 6. Lebensjahr und werde dann nicht mehr kleiner. Prien sagte, die Erkenntnis daraus sei, sich noch stärker als bisher auf die frühe Bildung zu konzentrieren. Dazu will die Ministerin am Mittag den diesjährigen Bildungsbericht vorstellen. In der Union gibt es Streit, wie stark Kinder von Pflegebedürftigen bei der Finanzierung der Pflege herangezogen werden sollen. Bundesgesundheitsministerin Nina Wagen von der CDU will die Regelung streichen, dass Kinder erst dann aufkommen müssen, wenn sie mehr als 100.000 Euro brutto im Jahr verdienen. Die Pflegebeauftragte der Bundesregierung, die CSU-Politikerin Katrin Staffler, lehnt die Streichung der Einkommensgrenze ab. Großbritannien plant ein Social-Media-Verbot für unter 16-Jährige. Das kündigte Premier Keir Starmer an. Starmer sagte, soziale Medien machten Kinder unglücklich, Heranwachsende würden dort Inhalten ausgesetzt, die gefährlich seien und sie abhängig machten. Das für kommendes Frühjahr geplante Verbot soll Plattformen wie TikTok, Snapchat, YouTube, Instagram, Facebook und X betreffen, aber nicht WhatsApp. Das waren die Nachrichten.
5: 11.03 Uhr gleich, hier ist MDR Jump-Tachchen. Jetzt der zuverlässigste Verkehrsservice im Osten. Da starten wir mit der A4 Frankfurt Richtung Dresden. In Höhe Berbersdorf gibt es Behinderungen durch einen defekten LKW. Und auch da aufpassen, denn hier wird ein Rad auf der Fahrbahnseite gewechselt. A13 Richtung Berlin zwischen Lübbenau und Duben. Da stockt es 4 Kilometer, 20 Minuten müsst ihr mehr einplanen. Vorsicht auf der A14 Richtung Magdeburg. Zwischen dem Dreieck Nossen und Nossen-Ost ein LKW-Rad auf der rechten Fahrspur. Die A38 Richtung Göttingen ist zwischen dem Dreieck Halle Süd und Schafstedt wegen Bergungsarbeiten gesperrt. Und aufpassen auf der B175 zwischen Berger Elster und Zickra. Da steht ein defekter Schwertransport im Kurvenbereich. Alle Blitzer mobil auf mdrjump.de und in unserer App aktuell auf der A4 Richtung Frankfurt zwischen Gera Langenberg und Rüdersdorf. Auf der B87 in Gordemitz Richtung Leipzig. Auf der B175 zwischen Pirna und Heidenau. In Großfriesen, in der Falkensteiner Landstraße in beiden Richtungen. Ortseingang Heinrichsort aus Richtung Tschockenstehense, Kirchberg in der Ernst-Schneller-Straße Richtung Lengenfelder Straße und Magdeburg-Herrenkrug-Straße stadteinwärts. Soweit von meiner Seite. Habt ihr was zu ergänzen? Dann macht das gerne. Es geht kostenlos am Telefon an der 0800 123 2340. Euch eine entspannte und auch sichere Fahrt an diesem eher doch wolkigen, grauen Montag. Ein bisschen Regen haben wir auch in Sachsen-Anhalt, der da runterkommt. In Magdeburg sind wir bei 15 Grad, in Jena und Riesa jeweils bei 14. Viel mehr wird das hier heute auch nicht mehr, also so 15 bis 20 maximal. Es bleibt durchmischt, aber die gute Nachricht ist so zum Nachmittag hin, ja, tendenziell wird es ein bisschen besser, aufgelockerter, kommt vielleicht auch mal der ein oder andere Sonnenstrahl zum Feierabend durch. Morgen nochmal Mischmaschwetter, aber schon ein bisschen wärmer. Morgen schon 20 bis 24 Grad so und ab Mittwoch, Donnerstag spätestens kommt der Sommer zurück.
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5: Und mit Sabrina Carpenter geht's mal so in die Runde. Die Kaffeeküche, schicken Espresso, ne, aus der frisch entkalkten Maschine. Ich nehme doppelt.

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Alles passiert und jetzt sind wir hier. 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

Loi mit Red Eyes hier bei MDR Jump. Taschen. 11.13 Uhr ist es. Ja. Bei Loi sind die Augen rot. Unsere Augen leuchten bei der Vorfreude auf die MDR Jump Sommer Arena in Freiberg. Ja, da wird sie auftreten, die liebe Loi. Sei an der Stelle schon mal erwähnt, ja? Merken wir uns vor. Übernächster Samstag ist es. 27. Juni. Oh, schön drei Kreuzchen im Kalender, aber die ganz großen, ja? Bis dahin ist es draußen bestimmt auch wärmer. Gehen wir mal ganz stark davon aus. Und das Gute ist ja, das war's noch nicht, ja? Gregor Hägele wird auch live spielen, ja? Handgemachte gute Musik. Sarah und Lars werden moderieren aus der MDR Jump Guten Morgen Familie. Und mein Kollege Matthias Karpe. Aus dem Wochenende, er wird, wenn es dann so langsam dunkel werden wird, live auflegen und für eine richtig gute Party sorgen. Ja, die MDR Jump Sommer Arena in Freiberg. Ja, wir freuen uns auf euch. Da geht's scharf. Etwa so scharf wie die Red Hot Chili Peppers. Wenn nicht sogar noch mehr. California Cation gibt's jetzt hier für euren Montagvormittag bei MDR Jump. Tagchen.

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0: So, jetzt geht's ja

0: Vergewaltigung und zahlreicher weiterer Sexualstraftaten zu 5 Jahren und 3 Monaten Haft verurteilt worden. Das Landgericht sah es als erwiesen an, dass der 39-Jährige mehrere Schülerinnen missbrauchte und seine Stellung ausnutzte. Das Urteil ist noch nicht rechtskräftig. In Thüringen wird die Polizei ihre Baustellenkontrollen verstärken. Den Angaben zufolge wurden in den letzten 3 Monaten Bauteile aus Aluminium gestohlen. Dabei sei ein Schaden von rund 635.000 Euro entstanden. Die sperrigen Platten seien wohl gezielt von Diebesbanden abtransportiert worden, vor allem im Kyffhäuser Kreis und im Landkreis Sömmerda.
1: Der Blick auf die Straßen hier bei MDR Jump. A2 Fahrt Richtung Hannover zwischen Irxleben und Bornstedt. Stau und stockender Verkehr. Viertelstunde braucht ihr länger. A4 Frankfurt Richtung Dresden in Höhe Berbersdorf. Behinderungen durch einen defekten LKW. Vorsicht, hier wird ein Rad auf der Fahrbahnseite gewechselt. A13 Fahrt Richtung Berlin zwischen dem Dreieck Spreewald und Duben. Da 5 Kilometer stockender Verkehr. 20 Minuten dauert es hier länger. Die A38 Richtung Göttingen ist zwischen dem Dreieck Halle Süd und Schafstedt wegen Bergungsarbeiten gesperrt. Vorsicht auf der B175 zwischen Berger Elster und Zickra, da steht ein defekter Schwertransport im Kurvenbereich. Und auf der B176 zwischen Neukieritzsch und Borna, da wird eine Ölspur beseitigt. Alle Blitzer mobil auf mdrjump.de und in unserer App. Aktuell auf der A4 Fahrt Richtung Frankfurt zwischen Gera Langenberg und Rüdersdorf. Auf der B87 in Gordemitz Richtung Leipzig. B101 Annaberg-Buchholz Richtung Schlettau. Erfurt stehen sie im Dahlbergsweg. Beidseitig Großfriesen in der Falkensteiner Landstraße in beiden Richtungen. Am Ortseingang Heinrichsort aus Richtung Tschocken. Kirchberg in der Ernst-Schneller-Straße Richtung Lengenfelder Straße. Und zwischen Pirna und Heidenau auch noch ein Blitzer aufgebaut. Soweit von meiner Seite. Habt ihr was zu ergänzen? Dann macht das gern. Geht kostenlos am Telefon an der 0800 123 234 0. Euch eine gute, entspannte und sichere Fahrt. Viele Wolken unterwegs, ja. So ein bisschen Regen auch in Sachsen, so Ecke Zittauer Gebirge. Bei euch im Landkreis Meißen, ja, da ist der Regenschirm gerade auf jeden Fall ein guter Begleiter. 15 bis 20 Grad gibt es heute maximal. Es bleibt auch so durchmischt. Aber, und das ist die gute Nachricht, so tendenziell, über den Tag hin wird es ein bisschen besser, aufgelockerter. Also vielleicht so Richtung Feierabend auch mal der ein oder andere Sonnenstrahl, der sich durchkämpfen kann. Morgen nochmal Mischwetter, aber es wird schon ein bisschen wärmer, 20 bis 24 Grad. Und ab Mitte der Woche kommt dann Stück für Stück der Sommer zurück.
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Tattoo. Passt auch so ein bisschen zum Thema hier heute bei MDR Jump. Denn wir wollen wissen, wie sieht das eigentlich bei euch so auf Arbeit aus? Ja? Sagt der Chef, die Chefin, die Tattoos müssen abgedeckt werden. Und bitte auch nur lange Hosen, ja, auch im Sommer. Gibt es bei euch so ein Dresscode auf Arbeit? Ja? Dinge, die ihr vielleicht anziehen müsst, Dinge, die ihr nicht anziehen dürft. Ja, das sammeln wir heute so ein bisschen zusammen. Also meldet euch doch gerne mal rein. Unsere Nummern auf mdrjump.de. Das sei an der Stelle gesagt. Und während ihr das macht, gibt es von uns hier schon mal um 11.43 Uhr eine kleine musikalische Vorspeise, um die Vorfreude auf die Mittagspause nochmal auf ein ganz anderes Level zu heben. Neue Musik von OneRepublic. Need Your Love.

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Bebe Rexha, New Religion. 11:56 Uhr. 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So, der Stift ist schon halb hingelegt für die Mittagspause und wir bringen euch dann auch nochmal gleich schön auf den Stand. Denn Punkt 12 gibt es hier bei uns das News-Update natürlich und wir schauen auch auf die Straßen. Schauen auch vielleicht mal, die Sonne nochmal rauskommt heute. MDR Jump Wetter, die Hoffnung stirbt zuletzt. Bleibt bei uns.

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6: Um 12 Uhr mit Rio Takeda. Die Vereinbarung über ein Ende des Krieges zwischen dem Iran und den USA sorgt an den Weltmärkten für Hoffnung. Der Ölpreis gab am Morgen deutlich nach. Die Börsen meldeten steigende Aktienkurse, so auch in Frankfurt. Der Wirtschaftsverband Fuels und Energie erklärte, man rechne damit, dass die Einigung auch die Spritpreise nach unten bringe. Eine Rückkehr zum Preisniveau von vor dem Krieg werde es aber vorerst nicht geben. Die USA und der Iran hatten sich auf eine Waffenruhe und die Öffnung der Straße von Hormuz geeinigt. Unterzeichnet werden soll die Vereinbarung am Freitag. Der ukrainische Präsident Volodymyr Selenskyj hat den Angriff auf das zum UNESCO-Welterbe zählende Kiewer Höhlenkloster verurteilt. Selenskyj erklärte, bei dem russischen Angriff sei die Hauptkirche in Brand gesetzt worden. Das sei ein schweres Verbrechen Russlands gegen die christliche Kultur. Russland wies die Verantwortung für den Angriff zurück. Das Verteidigungsministerium erklärte, im Kloster sei eine US-Luftabwehrrakete eingeschlagen. Großbritannien plant ein Social-Media-Verbot für unter 16-Jährige. Premier Keir Starmer sagte, soziale Medien machten Kinder unglücklich. Heranwachsende würden dort Inhalten ausgesetzt, die gefährlich seien und sie abhängig machten. Das für kommende Frühjahr geplante Verbot soll Plattformen wie TikTok, YouTube, Instagram, Facebook und X betreffen, aber nicht WhatsApp. Der Bildungserfolg in Deutschland hängt Bundesbildungsministerin Karin Prien zufolge weiter stark von der sozialen Herkunft ab. Das räumte die CDU-Politikerin im ARD-Morgenmagazin ein. Die Bildungsschere für Kinder aus armen Haushalten oder Migrantenfamilien tue sich schon ab der Geburt auf, öffne sich bis zum 6. Lebensjahr und werde dann nicht mehr kleiner. Prien sagte, die Erkenntnis daraus sei, sich noch stärker als bisher auf die frühe Bildung zu konzentrieren. Dazu will die Ministerin heute den diesjährigen Bildungsbericht vorstellen. In der Union gibt es Streit, wie stark Kinder von Pflegebedürftigen bei der Finanzierung der Pflege herangezogen werden sollen. Bundesgesundheitsministerin Nina Wagen von der CDU will die Regelung streichen, dass Kinder erst dann mit aufkommen müssen, wenn sie mehr als 100.000 Euro brutto im Jahr verdienen. Die Pflegebeauftragte der Bundesregierung, die CSU-Politikerin Katrin Staffler, lehnt die Streichung der Einkommensgrenze ab. Das waren die Nachrichten.
7: 12:02, hier ist MDR Jump jetzt mit dem zuverlässigsten Verkehrsservice im Osten. A2 Richtung Hannover zwischen Öxleben und Eisleben. 7 Kilometer stockender Verkehr, 20 Minuten dauert es länger. A4 Frankfurt Richtung Dresden in Höhe Berbersdorf, Behinderungen durch einen defekten LKW. Vorsicht auf der A4, Fahrt Richtung Frankfurt. Zwischen Wüstenbrand und Hohenstein-Ernsthal liegt eine Metallplatte auf der linken Fahrspur. A13 Richtung Berlin zwischen dem Dreieck Spreewald und Duben, 5 Kilometer stockt's, 10 Minuten müsst ihr mehr einplanen. Die A38 Richtung Göttingen ist zwischen dem Dreieck Halle Süd und Schafstedt wegen Bergungsarbeiten gesperrt und B176 ab Flößberg über Borna bis Neukieritzsch, da wird eine Ölspur beseitigt. Alle Blitzer mobil auf mdrjump.de und in unserer App aktuell auf der B101 in Annaberg-Buchholz Richtung Schlettau das Ganze. Erfurt gibt's Fotos im Dahlbergsweg in beiden Richtungen, Ortseingang Heinrichsort aus Richtung Tschocken, Jena, Erlanger Allee stadtauswärts, in Kirchberg in der Ernst-Schneller-Straße Richtung Lengenfelder Straße zwischen Pörner und Heidenau eine aufgebaut, Weimar in der Kromsdorfer Straße stadtauswärts und Weißenfels-Seelauer Straße stadteinwärts. Soweit von meiner Seite. Habt ihr was zu ergänzen, dann macht das gern. Geht kostenlos am Telefon an der 0800 123 2340. euch eine gute und entspannte, sichere Fahrt. Viele Wolken auf jeden Fall unterwegs da oben am Himmel. So ein bisschen Regen haben wir auch, so Richtung Sachsen, ja, so Ecke Zittauer Gebirge bis zum Landkreis Meißen. Da auf jeden Fall gerne mal die Kapuze ein bisschen höher ziehen. In Erfurt und Leipzig 15 Grad, Wernigerode messen wir 13. 15 bis 20 gibt es maximal, also ihr merkt schon, viel mehr ist da nicht drin. Es bleibt auch durchmischt, aber tendenziell über den Tag hin wird es ein bisschen besser und aufgelockerter. Also zum Feierabend hin kommt vielleicht auch mal der ein oder andere Sonnenstrahl bis runter. Morgen nochmal Wetter aus der Wühlkiste, aber schon ein bisschen wärmer. 20 bis 24 Grad, aber ab Mittwoch kommt der Sommer Stück für Stück zurück.
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0: 14 Millionen waren es vor 10 Jahren. Heute sind es nur noch 4 Millionen. Und nein, es geht unglücklicherweise nicht um meinen Kontostand, schade eigentlich, ne? Sondern um verkaufte Krawatten hier in Deutschland. Hier ist MDR Jump und ich weiß nicht, wann ich das letzte Mal irgendwie einen Schlips getragen habe, so geschweige denn gekauft habe. Das ist Wahnsinn, ja? A long, long time ago. Naja, gut. Und auf Arbeit sieht es ja auch nicht mehr so aus, dass man die Dinger überall tragen muss, ne? Ist alles irgendwie so ein bisschen lockerer geworden in den letzten Jahren. Und wir sammeln das heute so ein bisschen zusammen, ja? Wie ist es denn eigentlich bei euch mit dem Dresscode auf Arbeit? Gibt's sowas, ja? Macht der Chef eine Ansage? Krawattenpflicht, ja? Kurze Hose im Sommer tabu. Kann's 40 Grad haben. Völlig egal. Ja, wir sind seriös, natürlich. Oder ist es wie bei uns im Radio, ne, wo eh keiner irgendwas sieht, ja, alles irgendwie entspannt. Ich hatte auch Kollegen, die ja schon im Schlafanzug moderiert haben, im Pyjama. Ja, wie ist es bei euch?
1: Zumindest mal keine kurzen Hosen im öffentlichen Dienst. Ich glaube, es geht um einen seriösen Eindruck, wenn man Kundenkontakt hat auch.
2: Ganz in schwarz, weil wir Parfüm verkaufen und ganz luxuriös rüberkommen sollen.
3: Ich unterrichte und ich sehe vielleicht nicht so typisch aus. Mit Piercings, Tattoos, da wir ja Schule der Toleranz sind, dann sollte das ja auch so bleiben.
4: Also ich bin bei der Deutschen Bahn und wir haben so eine Kleiderordnung. Das ist so eine Uniform quasi, die wir gestellt bekommen und die müssen wir auf jeden Fall anziehen, immer beim Arbeiten sind. Die sieht auch sehr schön aus, deswegen finde ich das eigentlich relativ gut.
0: Was dürft ihr auf Arbeit anziehen und was nicht? Was müsst ihr vielleicht auch anziehen? Und wie sieht es eigentlich auch so mit Tattoos oder langen Fingernägeln aus? Ist ja auch so ein Thema. Erlaubt oder schwierig? Das sammeln wir heute zusammen. Erzählt mir gerne, wie es bei euch aussieht. Jetzt durchklingeln oder schickt mir schnell eine WhatsApp-Sprachnachricht. Unsere Nummern checkt ihr auf mdrjump.de. Ansonsten, naja, so eine kleine Durchsage an der Stelle. Einmal Frau Jackson bitte ins Radio. Miss Jackson bitte. Ach, das ist ja. Herzlich willkommen.

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5: MDR Jump im Radio, schönen Montagmittag wünsche ich. Es ist 12.30 Uhr und die Meldungen zur halben Stunde jetzt mit Rio Takeda.
6: Die Zahl der Demenzfälle in Deutschland könnte deutlich steigen. Nach Prognosen des Wissenschaftlichen Instituts der AOK rechnen Experten bis 2060 mit mehr als 2 Millionen Betroffenen. Durch bessere Prävention ließe sich der Anstieg aber deutlich bremsen. Besonders betroffen seien ländliche Regionen im Osten mit älterer Bevölkerung. Ein Berliner Lehrer ist wegen Vergewaltigung und zahlreicher weiterer Sexualstraftaten zu 5 Jahren und 3 Monaten Haft verurteilt worden. Das Landgericht sah es als erwiesen an, dass der 39-Jährige mehrere Schülerinnen missbrauchte und seine Stellung ausnutzte. Das Urteil ist noch nicht rechtskräftig.

0: Hier Richtung Frankfurt zwischen Wüstenbrand und Hohenstein-Ernsttal. Da liegt eine Metallplatte auf der linken Fahrspur. A9 Richtung Berlin braucht ein bisschen Geduld zwischen Eisenberg und Drolsig. 3 Kilometer Stock, deswegen Bauarbeiten. 10 Minütchen braucht er länger. A13 Richtung Berlin zwischen dem Dreieck Spreewald und Duben. 5 Kilometer stockender Verkehr da. Auch hier 10 Minuten mehr ein Plan. A13 Richtung Dresden zwischen Thiendorf und Radeburg. 2 Kilometer staut es sich an der Baustelle. 10 Minuten dauert es länger. Die A38 Richtung Göttingen ist zwischen dem Dreieck Halle Süd und Scharfstedt wegen Bergungsarbeiten gesperrt. Und Vorsicht im Vogtlandkreis zwischen Mesbach und Taltitz. Da sind Rehe auf der Fahrbahn. Alle Blitzer mobil auf mdrjump.de und in unserer App. Aktuell in Erfurt, Dahlbergsweg in beiden Richtungen. Fotos auch in Jena, Erlanger Allee stadtauswärts. Zwischen Pirna und Heidenau stehen sie. In Salzwedel in der Groß-St. Ilsenstraße stadteinwärts. In Weimar in der Kromsdorfer Straße stadtauswärts und Weißenfels noch eine aufgebaut in der Seelauer Straße, das Ganze stadteinwärts. Soweit von meiner Seite. Habt ihr was zu ergänzen, dann macht das gern. Das geht kostenlos am Telefon an der 0800 123 2340. Euch eine entspannte und auch sichere Fahrt, so gut es geht. Viele Wolken auf jeden Fall unterwegs. Ein bisschen Regen haben wir auch so Ecke Zittauer Gebirge bis zum Landkreis Meißen, aber auch im Jerichower Land und auch bei euch in der Börde. Da ist der Regenschirm auf jeden Fall gerade ein ganz guter Begleiter. 15 bis 20 Grad gibt es heute maximal, also eher so frisch. Es bleibt durchmischt, aber wird tendenziell zum Nachmittag ein bisschen besser, aufgelockerter, so dass vielleicht auch mal der ein oder andere Sonnenstrahl durchkommt. Wird jetzt sicherlich keine Vitamin-D-Kanone, aber so ein bisschen zumindest. Ne? Morgen nochmal Wetter aus der Wühlkiste, ja, alles gemischt, aber schon ein bisschen wärmer. 20 bis 24 Grad, aber Mittwoch und Donnerstag, so in diese Richtung, ja, wenn wir schon mal da gucken, können wir uns freuen, der Sommer kommt langsam zurück.
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0: 12.33 Uhr. Tachchen.

0: Huntrix mit Golden. MDR Jump hier. Schönen Montag wünsche ich. Ja, die Woche ist noch lang. Ja, der Arbeitstag ist auch noch weit davon entfernt, vorbei zu sein. Aber wir sind hier einfach kollektiv optimistisch. Ja, die Sonne wird heute Nachmittag vielleicht nochmal rauskommen. Sieht eigentlich ganz gut aus. Ja, das Mittagessen war hoffentlich lecker. Und wenn das immer noch nicht reicht, dann haben wir noch einen Optimist von Nico Santos obendrauf. Die neue Single von ihm, weißt du, ja, Optimist. Ganz schön ruhig ist ehrlicherweise auch, ne? Sehr, sehr leise, sehr zurückhaltend. So kennt man Nico gar nicht, aber das soll so.
1: Das war jetzt nicht so die Nummer, wo ich sage, okay, ey, das ist die Radionummer oder so. Ich dachte mir einfach nur, ich liebe die Nummer so sehr. Die gibt mir so ein schönes Gefühl. Die ist so echt. Und deswegen wollte ich sie auch nicht größer machen, als sie sein sollte. Es musste raus.
0: Ja. Einmal optimistisch sein. Das Glas halb voll machen, kurz 2-3 Minuten zurücklehnen, durchatmen, den Moment nehmen, ja, ganz kurz bewusst nicht stressen lassen und das Ganze mit Nico Santos, Optimist, neu bei MDR Jump, 12.44 Uhr.

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1: Hier ist der MDR Jump. Nico Santos, Optimist. Wir haben noch eine Sofortmeldung aus dem Verkehrszentrum. Vorsicht auf der A13 Richtung Dresden zwischen Karlau und Bronco. Liegen Fahrzeugteile auf der Fahrbahn. Fahrt vorsichtig. Kommt gut an mit MDR Jump. Und vom Optimist geht's jetzt zum Minimalist. Silbermond, leichtes Gepäck gibt's jetzt.

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6: Um 13 Uhr mit Rio Takeda. Die Vereinbarung über ein Ende des Krieges zwischen dem Iran und den USA sorgt an den Weltmärkten für Hoffnung. Der Ölpreis gab am Morgen deutlich nach. An der Frankfurter Börse legte der Leitindex DAX um rund 1% zu. Bundesbankpräsident Joachim Nagel sagte, selbst wenn die Meerenge von Hormuz wieder befahrbar sein sollte, werde es noch Monate dauern, bis sich das Ölangebot normalisiere. Die Produktionsstätten in der Region seien zum Teil schwer beschädigt. Nach Angaben der iranischen Nachrichtenagentur Fars will der Iran künftig Gebühren für die Durchfahrt durch die Straße von Hormuz kassieren. Israel will auch nach dem Ende des Irankriegs Teile des Libanons besetzt halten. Verteidigungsminister Yitzhak Katz sagte, die Armee solle in den Sicherheitszonen im Nachbarland bleiben. Das gelte für eine unbegrenzte Zeit. Es gehe darum, die Grenze und israelische Orte vor terroristischen Elementen zu schützen. Im Kampf gegen die Hezbollah waren israelische Streitkräfte in den vergangenen Monaten tief in den Libanon vorgerückt. Der Bundesverband ehrenamtlicher Richterinnen und Richter warnt vor einem wachsenden Einfluss von Extremisten im Schöffenamt. Präsident Andreas Höhne sagte dem MDR, die Extremisten versuchten gezielt ins Amt zu kommen. Ihre politische Voreingenommenheit bleibe oft unbemerkt, da die Beratungen im Gericht nicht öffentlich seien. Es brauche auch strengere Kontrollen der Bewerber vor der Schöffenwahl. Bundesjustizministerin Hubich hat ein Gesetz angekündigt, das die Unterwanderung von Gerichten durch extremistische Schöffen stoppen soll. Großbritannien plant ein Social-Media-Verbot für unter 16-Jährige. Premier Keir Starmer sagte, soziale Medien machten Kinder unglücklich. Heranwachsende würden dort Inhalten ausgesetzt, die gefährlich seien und sie abhängig machten. Das für kommendes Frühjahr geplante Verbot soll Plattformen wie TikTok, YouTube, Instagram, Facebook und X betreffen, aber nicht WhatsApp. Die US-Schauspielerin Anne Shedeen ist im Alter von 77 Jahren gestorben. Sie wurde durch die US-Sitcom-Serie ALF bekannt. Shedeen spielte die Mutter der Tanner-Familie, die den Außerirdischen bei sich aufnimmt. Die Serie mit dem Zottelmonster wurde auch in Deutschland zu einem TV-Hit. Das waren die Nachrichten.
7: 13:02 Uhr, hier ist MDR Jump jetzt mit dem zuverlässigsten Verkehrsservice im Osten. Ja, füllt sich langsam auf den Straßen. A2 fahrt Richtung Hannover zwischen Irxleben und Eilsleben. 7 Kilometer stockt's. Hier braucht ihr eine Viertelstunde länger. Auch Geduld auf der A9 fahrt Richtung Berlin zwischen Eisenberg und Drossig. 3 Kilometer stockender Verkehr wegen Bauarbeiten. 10 Minuten mehr einplanen. Auch 10 Minuten mehr einplanen auf der A13 Richtung Berlin zwischen dem Dreieck Spreewald und Duben. 5 Kilometer stockt es da. A13 Richtung Dresden zwischen Tiendorf und Radeburg. 2 Kilometer Stau an einer Baustelle, auch hier 10 Minütchen mehr einplanen. Die A38 Richtung Göttingen ist zwischen dem Dreieck Halle Süd und Schafstedt wegen Bergungsarbeiten gesperrt. Die B185 Bernburg-Dessau ist zwischen Köthen und Rosefeld in beiden Richtungen nach einem Unfall blockiert. Wir schauen in den Landkreis Mittelsachsen. Da ist die Straße zwischen Taura und Köthensdorf wegen eines umgestürzten Fahrzeuges gesperrt. Und aufpassen heißt es im Vogtlandkreis zwischen Mesbach und Taltitz. Da sind Rehe auf der Fahrbahn. Alle Blitzer mobil auf mdrjump.de und natürlich bei uns in der App. Hier die aktuellsten. Erfurt gibt's Fotos im Dahlbergsweg in beiden Richtungen. Dann bei euch in Jena, Erlanger Allee, stadtauswärts. Zwischen Pirna und Heidenau in Salzwedel in der Groß-St.-Ilsen-Straße. Stadteinwärts Weimar, ein Blitzer in der Kromsdorfer Straße, stadtauswärts. Und Weißenfels noch einer aufgebaut in der Seelauer Straße. Das Ganze stadteinwärts. Soweit von meiner Seite. Ja, habt ihr was zu ergänzen? Dann macht das gern. Das geht kostenlos am Telefon 0800 123 2340. Euch eine gute, entspannte und sichere Fahrt durch diesen wolkigen Montag. Ja, so ein bisschen Regen haben wir auch, Ecke Zittau, ja, bei euch im Landkreis Meißen auch. Ja, vom Jerichoer Land, Börde, auch da Regenschirm, guter Begleiter, aber ansonsten eher so dicke Wolken, soweit trocken. In Dresden und Meiningen 15 Grad, in Halle 16. Viel mehr wird das auch heute nicht, ne? 15 bis 20 Grad maximal, es bleibt durchmischt. Tendenziell wird es aber über den Nachmittag hin so ein bisschen besser, aufgelockerter. Vielleicht kommt die Sonne so Richtung Feierabend auch mal durch, haben wir uns dann alle verdient. Und morgen, naja, nochmal Wetter aus der Müllkiste, nochmal so ein bisschen Mischmasch, alles dabei. 20 bis 24 Grad, schon mal so ein kleines bisschen wärmer. Und dann kommt der Sommer zurück ab Mitte der Woche.
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7: Und mit Cyril, Stumbling In, 13.05 Uhr.

Ist dann in hier bei MDR Jump. Wir haben noch eine Sofortmeldung aus dem Verkehrszentrum. Das ist wichtig. Vorsicht auf der Autobahn 4 Richtung Dresden zwischen Gerstungen und Wommen. Ein Metallteil auf der Fahrbahn. Fahrt vorsichtig. Kommt gut an mit Shawn Mendes.

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0: Oh oh, oh oh, oh oh, ja, da hat man eine kleine technische Störung. Vielleicht habt ihr das mitbekommen, vielleicht habt ihr es gehört, wenn ihr ganz aufmerksam wart. Ne? Aber die gute Nachricht, um 13.23 Uhr an dieser Stelle darf ich verkünden, wir sind wieder da. Huh. So, dann können wir uns auch wieder den wichtigen Fragen des Lebens widmen. Hemd, Hoodie, Jogginghose. Wie sieht eigentlich die Arbeitsklamotte aus? Das ist ja so ein bisschen das Thema heute im Homeoffice. Ne? Da schaut ja keiner so richtig hin, aber so in der Bank, ja, Bahn, Flugzeug, da sieht's ja ganz anders aus. Der eine Chef will Anzug und Krawatte, die andere verbietet offene Sandalen und spätestens beim Thema Tattoo, gefärbte Haare, dann wird's ja auch nochmal so richtig spannend. Und die große Frage dahinter, darf mein Arbeitgeber mir eigentlich vorschreiben, wie ich auszusehen habe? Und ab wann ist das einfach zu viel? Ja? Wir haben mal nachgefragt, und zwar bei jemandem, der es wissen muss. Rechtsanwalt Kilian Kost.
1: Ja, die Grenze verläuft genau da, wo die Vorgaben des Chefs keinen sachlichen Grund mehr haben. Das Ganze ist quasi eine Waagschale. Auf der einen Seite steht das berechtigte Interesse der Firma, also Arbeitssicherheit, Hygiene oder ein einheitliches Auftreten vor Kunden. Und auf der anderen Seite steht die persönliche Freiheit des Mitarbeiters. Ein Dresscode ist also immer dann ein unzulässiger Eingriff, wenn er reine Schikane ist oder unverhältnismäßig tief in die Privatsphäre eingreift, wie zum Beispiel die Vorgabe, welche Unterwäsche oder welche Haarlänge man privat zu tragen hat.
0: Also so ein bisschen mitreden darf der Chef schon, aber irgendwo ist dann eben auch mal gut. Und wenn es einen guten Grund gibt, also so Hygiene, Kundenkontakt, ja, dann diskutiert, glaube ich, auch keiner. Im Zweifel einfach mal nachfragen oder lieber die schlafenden Hunde nicht wecken, ne? Ein bisschen Sommerwein trinken, aber erst zum Feierabend. Vorher nur Sommerwein hören. Nur hören, nicht anfassen. So geht doch der Spruch, oder? Hier ist MDR Jump. Tagchen, schönen Montag.

0: Sarah von Neuburg und Lars Christian Kade.
1: Ja, eins ist klar, ne? Diese Woche wird anscheinend bunt mit unserem Reporter Tom.
2: Was versteht man unter dem sogenannten Regenbogentrick?
3: Dass Menschen versuchen, aus jedem Farbspektrum etwas zu essen, damit man gesund bleibt.
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6: Hier ist MDR Jump, es ist gleich 13.30 Uhr und die Meldungen zur halben Stunde jetzt mit Rio Takeda.
7: Die Zahl der Demenzfälle in Deutschland könnte deutlich steigen. Nach Prognosen des Wissenschaftlichen Instituts der AOK rechnen Experten bis 2060 mit mehr als 2 Millionen Demenzkranken. Durch bessere Prävention ließe sich der Anstieg aber deutlich bremsen. Besonders betroffen seien ländliche Regionen im Osten mit älterer Bevölkerung. Ein Berliner Lehrer ist wegen Vergewaltigung und zahlreicher weiterer Sexualstraftaten zu 5 Jahren und 3 Monaten Haft verurteilt worden. Das Landgericht sah es als erwiesen an, dass der 39-Jährige mehrere Schülerinnen missbrauchte und seine Stellung ausnutzte. Das Urteil ist noch nicht rechtskräftig. Der Thüringer Wandertag in Bad Tabatz am Samstag ist fast ausgebucht. Der Tabatzer Wanderverein sagte dem MDR, es hätten sich schon über 800 Wanderfreunde angemeldet. Darunter seien ganze Wandervereine aus Thüringen, Hessen und Bayern. Rund 200 Plätze seien noch frei. Angeboten werden 13 Touren, darunter preisgekrönte Wanderwege.
6: Der Blick auf die Straßen hier bei MDR Jump, schon ein bisschen was los. A2 Richtung Hannover zwischen Irxleben und Alsleben. Da heißt es 20 Minuten anstehen, 7 Kilometer stockt's. Vorsicht auf der A4 Richtung Dresden zwischen Gerstungen und Wommen liegt ein Metallteil auf der Fahrbahn. A9 Richtung Berlin zwischen Eisenberg und Reußig, Stau wegen Bauarbeiten, auch hier 20 Minuten plus. A13 Richtung Berlin zwischen dem Dreieck Spreewald und Duben, 5 Kilometer stockender Verkehr. Dann A13 Richtung Dresden zwischen Thiendorf und Radeburg, 2 Kilometer Stau an einer Baustelle. Die A38 Richtung Göttingen ist zwischen dem Dreieck Halle Süd und Schafstedt wegen Bergungsarbeiten gesperrt. Die B185 Bernburg-Dessau ist zwischen den Abzweigen Zähringen und Scheuder in beiden Richtungen nach einem Unfall auch gesperrt. Und wir schauen noch in den Landkreis Mittelsachsen. Da ist die Straße zwischen Taura und Köthensdorf

0: durchkommen. Ja, sonst aber wirklich viele, viele dicke Wolken. Und in der Oberlausitz, da haben wir auch noch ein bisschen Regen dabei. Das Ganze bei, naja, tendenziell eher frischen 15 bis 20 Grad. Es bleibt heute auch durchmischt, aber wird über den Tag hin etwas besser. Ist aufgelockerter, so dass wir zum Feierabend vielleicht mal ein paar mehr Sonnenstrahlen noch abbekommen könnten. Womöglich, ja. Wir warten drauf, hoffen das Beste und haben dann morgen nochmal so ein bisschen Mischmaschwetter. Es wird schon wärmer, 20 bis 24 Grad sind morgen schon drin, aber dann spätestens um Mittwoch, Donnerstag, dann kommt der Sommer zurück.
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0: 13.32 Uhr oder wie man auch sagen kann, Billie Eilish teilt Birds of Feather

Robin Schulz und Alida singt mit dieser wunderbaren hohen Stimme. In Your Eyes heißt der Song. Um 13.42 Uhr. MDR Jump im Radio. Schönen Montag wünsche ich. Und so langsam wird es aber auch Zeit, den Countdown zu starten. Und nicht nur irgendeinen Countdown. Nein, nein, nein, nein, nein. Wie ihr es natürlich von uns kennt, den Feierabend-Countdown. Und den startet ab 14 Uhr standesgemäß heute kein geringerer als mein Kollege Felix Schmutzer. Damit geht's dann auch gleich weiter. Aber jetzt hier nochmal guter Song von den Sportfreunden Stiller. Ganz neu. 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
15: Um 14 Uhr mit Rio Takeda. In Kitas und Schulen macht sich der Geburtenknick zunehmend bemerkbar. Wie aus dem nationalen Bildungsbericht hervorgeht, sinkt erstmals auch in Westdeutschland die Zahl der unter Dreijährigen in der Kita-Betreuung. Trotzdem sieht der Bericht aber keine Entlastung. Der Bedarf an Betreuungsplätzen bleibe hoch, auch wegen des Rechtsanspruchs auf Ganztagsbetreuung an Grundschulen. Gleichzeitig verschlechtern sich laut Bericht die Leistungen in Lesen, Mathematik und Naturwissenschaften. Bildungserfolge hängen zudem weiterhin stark vom Elternhaus und der sozialen Herkunft ab. Die Vereinbarung über ein Ende des Krieges zwischen dem Iran und den USA sorgt an den Weltmärkten für Hoffnung. Der Ölpreis gab am Morgen deutlich nach. An der Frankfurter Börse legte der Leitindex DAX um rund 1% zu. Bundesbankpräsident Joachim Nagel sagte, selbst wenn die Meerenge von Hormuz wieder befahrbar sein sollte, werde es noch Monate dauern, bis sich das Ölangebot normalisiere. Nach Angaben der iranischen Nachrichtenagentur Fars will der Iran künftig Gebühren für die Durchfahrt durch die Straße von Hormuz kassieren. Nach den Vergewaltigungsvorwürfen in Halle hat die Staatsanwaltschaft zunächst keinen Haftantrag gestellt. Oberstaatsanwalt Dennis Cernota sagte, anders als zunächst angenommen gehe man von einem freiwilligen Zusammentreffen aus. Es sei zu sexuellen Handlungen gekommen, die genauen Umstände müssten aber noch geprüft werden. Bei dem Treffen seien erhebliche Mengen Alkohol getrunken worden. Die Polizei hatte am Wochenende 4 Jugendliche im Alter von 13 bis 16 Jahren festgenommen. Sie sollen 4 Mädchen vergewaltigt haben. Der Bundesverband ehrenamtlicher Richterinnen und Richter warnt vor einem wachsenden Einfluss von Extremisten im Schöffenamt. Präsident Andreas Höhne sagte dem MDR, die Extremisten versuchten gezielt ins Amt zu kommen. Ihre politische Voreingenommenheit bleibe oft unbemerkt, da die Beratungen im Gericht nicht öffentlich seien. Es brauche auch strengere Kontrollen der Bewerber vor der Schöffenwahl. Bundesjustizministerin Hubich hat ein Gesetz angekündigt, das die Unterwanderung von Gerichten durch extremistische Schöffen stoppen soll. Die US-Schauspielerin Angie Dean ist im Alter von 77 Jahren gestorben. Sie wurde durch die US-Sitcom-Serie ALF bekannt. Shedeen spielt die Mutter der Tanner-Familie, die den Außerirdischen bei sich aufnimmt. Die Serie mit dem Zottelmonster wurde auch in Deutschland zu einem TV-Hit. Das waren die Nachrichten.
14: Und es ist 2:02. MDR Jump ist hier mit dem zuverlässigsten Verkehrsservice im Osten für euch. Die neuesten Meldungen jetzt aus unserem Verkehrszentrum. A2 Richtung Berlin. Die Autobahn ist zwischen Wallin und Brandenburg nach einem Unfall gesperrt. Und A2 nach Hannover zwischen Irxleben und Eilsleben. Da dauert es aktuell 20 Minuten länger. 7 Kilometer stockender Verkehr sind hier gemeldet. A4 Richtung Frankfurt. Zwischen dem Hermsdorfer Kreuz und Jena Zentrum gibt's Stau und stockenden Verkehr wegen eines defekten LKWs. 20 Minuten dauert es hier länger. Und Vorsicht auf der A9 nach Berlin. Zwischen Bergbad Steben und Rudolfstein befindet sich eine ungesicherte Unfallstelle auf der rechten Fahrspur. A9 nach Berlin zwischen Eisenberg und Dreußig. Stau wegen Bauarbeiten. Hier dauert es 20 Minuten länger. Und die B185 Bernburg-Dessau ist zwischen den Abzweigen Zieringen und Scheuder in beiden Richtungen nach einem Unfall gesperrt. Eine Meldung aus dem Landkreis Mittelsachsen. Die Straße zwischen Taura und Köthensdorf, die ist wegen eines umgestürzten Fahrzeugs gesperrt. Und die Blitzer, wie immer, auch mobil auf mdrjump.de und in unserer App zu finden. Die aktuell stehen auf der B19 hier am Ortsausgang Meiningen, wenn ihr Richtung Wasungen unterwegs seid. Dann wird auf der B170 am Ortsausgang Karlsdorf Richtung Dresden geblitzt, auf der B188 auf Höhe Döbelin aus Richtung Gardelegen. In Dresden steht ein Blitzer im Moritzburger Weg Richtung Königsbrücker Straße, außerdem nochmal Dresden-Wilhelm-Franke-Straße, hier ein Blitzer stadtauswärts. Am Ortsausgang Gorndorf, einer Richtung Unterwellenborn und in Neustadt in Sachsen in der Bischofswernaer Straße auf Höhe Friedhof stadteinwärts. Und habt ihr noch Staus oder Blitzer gesehen, dann ruft uns gerne an, kostenfrei unter 0800 123 2340. So, beim Wetter freut sich heute noch die Natur. Ab morgen freuen wir uns dann wieder, weil dann kommt der Sommer zurück. Wir haben in Salzwedel aktuell 17 Grad gemessen, in Erfurt 14, in Dresden 15. Heute Nachmittag passiert dann auch noch ein bisschen was. In Sachsen ziehen noch ein paar Regenwolken durch. In Sachsen-Anhalt und Thüringen wird es dagegen jetzt Stück für Stück sonniger und den Turbo zünden wir ab morgen von Tag zu Tag auch wärmer. Donnerstag knacken wir dann sogar schon die 30-Grad-Marke.
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14: In einer brandneuen Woche. 2:04, nach der Arbeit nochmal zum Sport oder Einkaufen gehen. Macht das wirklich heute. Ab morgen hält euch nämlich nichts mehr drin. Wie gesagt, dann kommt der Sommer zurück. Jetzt erstmal einen schönen Feierabend und den gibt's heute mit mir. Mein Name ist Felix Schmutzer. Hi.
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0: beginnt neue Woche, Sommer-Comeback steht an, Feierabend haben wir auch gleich und wir werfen uns für euch heute so richtig in Schale. Das habt ihr schon mitbekommen, das Hemdchen nochmal ganz frisch aufgebügelt, die Ledertreterchen auch nochmal frisch aufpoliert. Das macht dann schon was her, wenn man so jemanden begegnet. Ne? Oder spielt Klamotte bei der Arbeit für euch so gar keine Rolle? Wir machen das zum Thema. Hier ist der Feierabend-Countdown bei MDR Jump. Welche Regeln gelten denn bei euch bei der Arbeit?
1: Ich bin Pilot. Den Ohrring nehme ich raus für die Arbeit. Das ist einfach noch so in der Branche bei Männern. Also Tattoos sind erlaubt, aber die sollen verdeckt sein und Schmuck bei Männern ist einfach noch nicht angekommen.
2: Ich bin im Einzelhandel und wir sollen auf Arbeit jetzt keine politischen Symbole oder irgendwas, irgendwelche Flaggen, so Regenbogenflagge oder so, das soll man einfach nicht so tragen. Ich bin immer ein Fan davon, Sichtbarkeit zu zeigen und das halt so vor allem Zeichen wie so eine Regenbogenflagge oder so. Es sollte jetzt kein Tabu sein, aber man muss es im Endeffekt hinnehmen, wie es ist.
0: Wow. Da muss man sich morgens nochmal richtig Gedanken machen, was man so anzieht. Das ist ja verrückt. Habt ihr auch Regeln, was bei der Arbeit bei euch erlaubt ist, was ihr anziehen dürft, was nicht? Schönes Beispiel sind ja auch so kurze Hosen und Flipflops oder Jogginghose, sorry, aber als Kunde würde ich mich da auch umdrehen und einfach wieder weitergehen. Also erzählt gerne mal. Wir machen das nämlich heute zum Thema, welche Klamottenregeln gelten bei euch bei der Arbeit? Darf es gerne praktisch sein oder müsst ihr euch da wirklich in Schale werfen? Ruft mich gerne an hier im Studio. Unsere Nummer ist kostenfrei dafür. Es ist die 0800 123 2340. Und wir freuen uns natürlich auf euch und haben für euch coole Musik von Ray jetzt hier bei MDR Jump.

0: ist der Tag nach dem sensationellen Auftakt unserer Fußballnationalmannschaft bei der WM in Houston gestern. Da, wo sonst die Raketen ins All starten, hat sich unsere Nationalelf in den Fußballhimmel gekickt mit einem 7:1, dem höchsten Sieg der ganzen bisherigen WM. Kleiner Zitterer ja inklusive, ihr habt es mitbekommen, der Anschlusstreffer von Curaçao zum zwischenzeitlichen 1:1. Und das hat auch unseren Fußballkommentator und WM-Kenner Matze Knob, der ja auch Comedian ist, mal ein bisschen aus der Spur geworfen. Das hat er mir im Interview vorhin erzählt.
1: Ich bin ehrlich, ich war wirklich erleichtert, dass wir nach dem 1:1, da habe ich kurz gedacht, sollte man doch vielleicht doch den Oliver Baumann ins Tor stellen, statt den Manuel Neuer. Aber dann ist die Maschine angelaufen und ich bin ganz ehrlich, ich finde, wir haben offensichtlich eine Mannschaft und das ist das alles Entscheidende. Nicht so Einzelkönner, die man irgendwie so zusammengenagelt hat vom Julian, sondern die gehören wirklich zusammen. Das war zumindest gestern mein Eindruck und von daher bin ich sehr guter Dinge.
0: Cool. Also, Team Spirit ist da. Klappt es dann auch mit dem nächsten Gegner Elfenbeinküste? Das werden wir später noch klären. Kurz nach 5 hört ihr nämlich das komplette Interview mit Fußballkenner und Comedian Matze Knob hier bei mir im Feierabend-Countdown bei MDR Jump. Und nach dem Fußballfieber gestern wird es jetzt erstmal eine Runde entspannter hier bei uns. Clock Clock, eine ganz aktuelle Single, Out of the Dark für MDR Jump für euch.

Es ist 14.22 Uhr und ihr hört das MDR Jump Verkehrszentrum mit einer Sofortmeldung. Vorsicht auf der A4 nach Dresden. Zwischen Wildeck-Höhnebach und Wildeck-Obersuhl liegt ein Fahrzeugteil auf der linken Fahrspur. Fahrt hier bitte besonders vorsichtig.

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8: Es ist 14.30 Uhr, MDR Jump ist hier mit den Meldungen zur halben Stunde von Rio Takeda für euch.
9: Die Zahl der Demenzfälle in Deutschland könnte deutlich steigen. Nach Prognosen des Wissenschaftlichen Instituts der AOK rechnen Experten bis 2060 mit mehr als 2 Millionen Demenzkranken. Durch bessere Prävention ließe sich der Anstieg aber deutlich bremsen. Besonders betroffen seien ländliche Regionen im Osten mit älterer Bevölkerung. Ein Berliner Lehrer ist wegen Vergewaltigung und zahlreicher weiterer Sexualstraftaten zu 5 Jahren und 3 Monaten Haft verurteilt worden. Das Landgericht sah es als erwiesen an, dass der 39-Jährige mehrere Schülerinnen missbrauchte und seine Stellung ausnutzte. Das Urteil ist noch nicht rechtskräftig. Der Thüringer Wandertag in Bad Tabatz am Samstag ist fast ausgebucht. Der Tabatzer Wanderverein sagte dem MDR, es hätten sich schon über 800 Wanderfreunde angemeldet. Darunter seien ganze Wandervereine aus Thüringen, Hessen und Bayern. Rund 200 Plätze seien noch frei. Angeboten werden 13 Touren, darunter preisgekrönte Wanderwege.
8: 14.30 Uhr und die neuesten Meldungen aus dem MDR-Jump-Verkehrszentrum A2 nach Berlin zwischen Wollin und Brandenburg. Dauert es 20 Minuten länger, 3 Kilometer Stau nach einem Unfall sind hier gemeldet. Und A2 Richtung Hannover zwischen Irxleben und Alsleben auch nochmal 20 Minuten warten. Da stockt der Verkehr auf 7 Kilometern. Vorsicht, auf der A4 Richtung Dresden zwischen Wildeck-Höhnebach und Wildeck-Obersuhl liegt ein Fahrzeugteil auf der linken Fahrspur. A4 im weiteren Verlauf zwischen Dresden-Neustadt und Dresden-Hellerau. 3 Kilometer Stau an einer Baustelle, 10 Minuten Verzögerung. Hier und Gegenrichtung A4 nach Frankfurt zwischen Stadtroda und Jena Zentrum ist die Autobahn wegen Bergungsarbeiten gesperrt. Aktuell gibt es Stau. Die letzte freie Abfahrt ist Hermsdorf Ost. A9 nach Berlin zwischen Bergbad Steben und Rudolfstein. 3 Kilometer Stau nach einem Unfall. Hat es direkt in der Baustelle gekracht. Dauert aktuell schon eine Viertelstunde länger. Und im weiteren Verlauf zwischen Eisenberg und Dreußig Stau wegen Bauarbeiten. Hier nochmal 20 Minuten Verzögerung. Die B185 Bernburg-Dessau ist zwischen den Abzweigen Zähringen und Scheuder in beiden Richtungen nach einem Unfall gesperrt. Im Landkreis Mittelsachsen ist die Straße zwischen Taura und Köthens

0: munterem Dauergrau, aber Vorfreude ist angebracht. Ab morgen geht's dann mit Sommer los. Wir haben aktuell in Magdeburg 15 Grad gemessen, Meiningen 12, Görlitz 13. Heute Nachmittag passiert auch noch so ein bisschen was. In Sachsen noch ein paar Regenwolken. In Sachsen-Anhalt und Thüringen wird's dagegen jetzt schon Stück für Stück sonniger. Und ab morgen klettern dann auch die Temperaturen mit. Donnerstag knacken wir sogar die 30 Grad Marke.
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0: ist der erste Feierabend-Countdown in der neuen Woche hier bei MDR Jump und mit jedem Tag rückt das Sommer-Comeback wieder näher. Knaller übrigens, nächstes Wochenende 30 Grad, viel Sonne, perfekt fürs nächste Fußball-Public-Viewing. Deutschland-Elfenbeinküste ja am Samstag, aber 22 Uhr. Also die meisten von euch, lass uns deshalb echt ruhig angehen, das war gestern genauso.
1: Wir haben tatsächlich gestern nur zu zweit geguckt und sonst haben wir also im großen Pool geguckt und so, ja. Es ist jetzt ein bisschen anders und ich muss auch sagen, wenn die anderen Spiele erst so um 21 Uhr oder so beginnen, ja, dann ist es auch schwierig, ja, für die arbeitende Bevölkerung.
0: Naja, vielleicht tut sich ja noch so ein bisschen was an der Stimmung. Jetzt jedenfalls erstmal entspannt die Woche angehen. Vor dem nächsten Public Viewing gibt's MDR Jump Musik von Harry Styles. Die aktuelle Single heißt American Girls.

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Wichtige Frage, wird tanken jetzt endlich wieder billiger? Man kann ja echt Hoffnung haben. Heute passiert große Weltpolitik dazu, USA und Iran. Es soll gefunkt haben, Donald Trump spricht von einem Deal zwischen beiden Ländern. Und das soll dazu führen, dass die Straße von Hormuz für Schiffe wieder öffnet und die Ölpreise deswegen wieder sinken. Tatsächlich, die Richtung stimmt schon mal. Wir beobachten das in unseren Nachrichten, hört ihr nämlich gleich ein bisschen mehr dazu. Das Ganze Punkt 15 Uhr in 12 Minuten hier bei MDR Jump.

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6: Um 15 Uhr mit Rio Takeda. In Kitas und Schulen macht sich der Geburtenknick zunehmend bemerkbar. Wie aus dem nationalen Bildungsbericht hervorgeht, sinkt erstmals auch in Westdeutschland die Zahl der unter Dreijährigen in der Kita-Betreuung. Trotzdem sieht der Bericht aber keine Entlastung. Der Bedarf an Betreuungsplätzen bleibe hoch, auch wegen des Rechtsanspruchs auf Ganztagsbetreuung an Grundschulen. Gleichzeitig verschlechtern sich laut Bericht die Leistungen in Lesen, Mathematik und Naturwissenschaften. Bildungserfolge hingen zudem weiterhin stark vom Elternhaus und der sozialen Herkunft ab. Der Bundesverband ehrenamtlicher Richterinnen und Richter warnt vor einem wachsenden Einfluss von Extremisten im Schöffenamt. Präsident Andreas Höhne sagte dem MDR, die Extremisten versuchten gezielt ins Amt zu kommen. Ihre politische Voreingenommenheit bleibe oft unbemerkt, da die Beratungen im Gericht nicht öffentlich seien. Es brauche auch strengere Kontrollen der Bewerber vor der Schöffenwahl. Bundesjustizministerin Hubig hat ein Gesetz angekündigt, das die Unterwanderung von Gerichten durch extremistische Schöffen stoppen soll. Nach den Vergewaltigungsvorwürfen in Halle hat die Staatsanwaltschaft zunächst keinen Haftantrag gestellt. Oberstaatsanwalt Dennis Zernota sagte, anders als zunächst angenommen, gehe man von einem freiwilligen Zusammentreffen aus. Es sei zu sexuellen Handlungen gekommen, die genauen Umstände müssten aber noch geprüft werden. Bei dem Treffen seien erhebliche Mengen Alkohol getrunken worden. Die Polizei hatte am Wochenende 4 Jugendliche im Alter von 13 bis 16 Jahren festgenommen. Sie sollen 4 Mädchen vergewaltigt haben. Großbritannien plant ein Social-Media-Verbot für unter 16-Jährige. Premier Keir Starmer sagte, soziale Medien machten Kinder unglücklich. Heranwachsende würden dort Inhalten ausgesetzt, die gefährlich seien und sie abhängig machten. Das für kommendes Frühjahr geplante Verbot soll Plattformen wie TikTok, YouTube, Instagram, Facebook und X betreffen, aber nicht WhatsApp. Der Sohn von Norwegens Kronprinzessin Mette-Marit, Marius Borg-Høiby, ist zu 4 Jahren Haft verurteilt worden. Ein Gericht in Oslo befand den 29-Jährigen der Vergewaltigung in 2 Fällen sowie weiterer Vergehen für schuldig. Dabei ging es um Körperverletzung, Verkehrs- und Drogendelikte. Høiby war wegen gesundheitlicher Beschwerden nicht vor Gericht anwesend, sondern aus dem Gefängnis zugeschaltet. Seine Anwälte kündigten Berufung an. Das waren die Nachrichten.
7: Es ist 2:03 und ihr hört MDR Jump mit dem zuverlässigsten Verkehrsservice im Osten A2 nach Berlin. Zwischen Berlin und Brandenburg dauert es 20 Minuten länger. 3 Kilometer Stau nach einem Unfall sind hier gemeldet. A2 nach Hannover zwischen Irxleben und Eilsleben dauert es eine Viertelstunde länger. 8 Kilometer stockender Verkehr hier. Und A4 Richtung Frankfurt zwischen dem Hermsdorfer Kreuz und Jena Zentrum Stau wegen eines defekten PKWs auf der linken Fahrspur. Hier dauert es 1,5 Stunden länger und dadurch auch Stau auf der Umfahrung über Lahrsdorf und Zöllnitz. Auch hier braucht ihr mindestens noch mal eine Dreiviertelstunde mehr Zeit. A9 nach Berlin zwischen Eisenberg und Reußig, Stau wegen Bauarbeiten, hier 20 Minuten Verzögerung. A14 nach Magdeburg zwischen Döbeln Ost und Döbeln Nord stockt der Verkehr an einer Baustelle. Achtung, das Stauende liegt gerade ganz fies hinter einer Kuppe. Und Vorsicht auf der A72 Richtung Hof zwischen Plauen Ost und Plauen Süd. Hier befindet sich eine ungesicherte Unfallstelle. Auf der B180 im Bereich der Ortsumgehung Eisleben in beiden Richtungen Stau an einer Baustelle. Es dauert eine Viertelstunde länger. Dann sind nach Unfällen gesperrt die B185 Bernburg-Dessau zwischen den Abzweigen Zähringen und Scheuder und im Saale-Holzland-Kreis die Straße zwischen den Abzweigen Steudnitz und Tortenburg. Die Blitzer, mobil auf mdrjump.de und in unserer App zu finden. Die aktuellsten stehen auf der B188 auf Höhe der Berlin. Wenn ihr aus Richtung Gardelegen kommt, dann in Chemnitz, in der Chemnitz-Talstraße stadtauswärts. In Dresden wird im Moritzburger Weg Richtung Königsbrücker Straße geblitzt und in Neustadt in der Bischofswerdaer Straße auf Höhe des Friedhofs stadteinwärts. Und habt ihr noch Staus oder Blitzer gesehen, dann ruft uns gerne an, kostenfrei unter 0800 123 2340. Heute freut sich die Natur, ab morgen freuen wir uns. Aktuell ja noch ein bisschen Regen, vor allem in Sachsen unterwegs. Wir haben in Halle 15 Grad gemessen, in Erfurt 14, in Bautzen aktuell 15 Grad, in Sachsen-Anhalt und Thüringen zieht der Himmel so im Laufe des Nachmittags auch noch ein Stück frei. Da wird es ein bisschen noch Sonne geben und den Turbo an den Temperaturen zünden wir morgen. Dann klettern die nämlich mit, am Donnerstag knacken wir dazu die 30 Grad Marke.
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7: Mit Felix Schmutzer heute und die neue Woche geht mit guten Nachrichten los. Einigung zwischen USA und Iran, Spritpreise sinken und unsere kleine Extra-Finanzspritze für euch gibt's ja auch noch. 50 Euro Einkaufsgeld geschenkt. Bleibt einfach dran, achtet auf die Kassendurchsage und sobald ihr die hört, anrufen und mit Glück unser Einkaufsgeld zu gewinnen und in den nächsten Minuten wird es schon soweit sein.
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0: Es ist 11:11 am Montagnachmittag in Lindwerder. Das ist ein Ortsteil von Jessen in Sachsen-Anhalt. Sitzt Annika in ihrem Büro und zählt die Sekunden bis zum Feierabend.
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0: Wie viele hast du noch, Annika?
2: Och, nicht mehr lange, halbe Stunde bin ich durch.
0: Ja, geil, oder?
2: Ja.
0: Kann eine Woche großartiger starten als mit 50 Euro Einkaufsgeld, die du jetzt auch noch geschenkt kriegst?
2: Nee, das ist super, wenn die Woche so startet. Besser kann es nicht werden.
0: Herzlichen Glückwunsch an dieser Stelle.
2: Danke.
0: Und du hast es vorhin bei uns gehört, es geht heute um Arbeitsdresscodes. Du kennst das, ne? Draußen 30 Grad, die Arbeit wird zur Schwitzhölle und dann hat man auch noch so dicke Arbeitsschutzkleidung und darf die nicht ausziehen. Da ist der Horror perfekt. Hast du sowas auch?
2: Ja, eine Arbeitsschutzkleidung nicht, weil im Büro braucht man das ja in der Regel nicht, aber wir haben halt auch so ein bisschen Firmenkleidung mit Firmenlogo und Firmenbeschriftung und so weiter. Aber die T-Shirts sind schwarz, also das kann dann im Sommer auch ganz schön warm werden.
0: Ah, also da hat sich ja wenigstens der Chef richtig Mühe gegeben. Ich hätte eher sowas wie so Signalfarben oder sowas gedacht, um euch wirklich immer zu erkennen.
2: Ja, ne, die Hose, die ich anhabe, ist meistens orange, weil wir orange LKW-Farben und die Kombination, also unsere Firmenfarbenkombination ist halt orange und schwarz. Und
0: aber da weiß bei euch im Ort auch immer sofort jeder, wenn du mit so einer Hose kommst, wo du arbeitest, ne?
2: Quasi, ja. Schön.
0: Dann, also lieben Gruß an alle Kollegen und dir einen schönen Feierabend und viel Spaß beim Einkaufsbummel nachher.
2: Ja, danke.
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Tamra zum Feierabend mit der aktuellen Single Hug Yourself hier bei MDR Jump. Und wir feiern heute den brandneuen Weltrekord, den sich Meiningen in Südthüringen gegönnt hat. Mehr als 1500 Menschen haben dort nämlich gestern Nachmittag so eine verrückte Tanzchoreografie aufs Parkett gelegt, beziehungsweise besserweise auf den Marktplatz gelegt. Das sah nämlich so ein bisschen aus wie so eine Fußballchoreo zur WM. Da haben die alle so mit den Händen hin und her gewedelt und das Verrückte, alle mit orangefarbenen Hüten. Man hätte es also auch für so eine Fanchoreo der Holländer halten können. Ganz versteckt war es aber nicht, sondern eben eine Fan-Choreo für Meiningen. Und diese Hüte sind es auch, die für den Weltrekord sorgen. 1500 Tänzer mit Hut. Ja, ja. Witzige Sache. Mehr News hier aus dem Osten. Hört ihr gleich wieder. 3:30 hier bei MDR Jump. Vorher nochmal entspannte Musik von Ray Garvey und von Robin Schulz. Ganz aktuell Unforgettable. 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
5: Hier ist MDR Jump mit den Meldungen zur halben Stunde von Ryo Takeda für euch.
6: Der Kreml-Gegner Ilja Yashin hat in Berlin eine neue Partei gegründet. Sie heißt Friedliches Russland und soll die russische Opposition im Exil bündeln. Yashin fordert auf Ex unter anderem den Abzug russischer Truppen aus der Ukraine. Er hatte in Russland in Haft gesessen und war bei einem Gefangenenaustausch mit dem Westen freigekommen. Auf der A38 in Richtung Göttingen hat ein brennender LKW für mehr als 10 Stunden den Verkehr lahmgelegt. Nach Polizeiangaben hatte der LKW Papier und Pappe geladen und war am Morgen zwischen dem Dreikalle Süd und Schafstedt komplett ausgebrannt. Verletzt wurde niemand, mittlerweile ist die Autobahn wieder frei. In Oschersleben im Landkreis Börde will die Polizei ab heute häufiger am zentralen Omnibusbahnhof unterwegs sein. Das teilte eine Sprecherin mit. Hintergrund ist demnach ein Angriff auf einen Jugendlichen Anfang Mai. Der 16-Jährige soll von einer Gruppe geschlagen worden sein. Der Busbahnhof gilt als Kriminalitätsschwerpunkt.
5: Und hier sind die neuesten Meldungen aus unserem MDR-Jump-Verkehrszentrum. A2 nach Hannover, zwischen Ixleben und Eilsleben immer noch 8 Kilometer stockender Verkehr. Hier dauert es aktuell eine Viertelstunde länger. A4 Richtung Frankfurt, zwischen dem Hermsdorfer Kreuz und Jena Zentrum. Stau wegen eines defekten PKWs, der ist auf der linken Fahrspur liegen geblieben. Eine Stunde dauert es hier länger und dadurch gibt es auch Stau auf der Umfahrung über Lahrsdorf und Zöllnitz. Dort mindestens eine Dreiviertelstunde länger. A9 nach Berlin, zwischen Eisenberg und Reußig, Stau wegen Bauarbeiten, hier 20 Minuten Fahrzeit obendrauf. Und auf der B180 im Bereich der Ortsumgehung Eisleben gibt es in beiden Richtungen Stau an einer Baustelle. Bis ihr hier durch seid, müsst ihr in beiden Richtungen mindestens 15 Minuten mehr Zeit einplanen. Geblitzt wird auf der B87 zwischen Apolda und Ranstedt, dann auf der B188 auf Höhe der Berlin. Hier der Blitzer, wenn ihr aus Richtung Gardelegen angefahren kommt. In Chemnitz steht ein Blitzer in der Chemnitz-Talstraße, stadtauswärts in Dresden, im Moritzburger Weg Richtung Königsbrücker Straße. In Großweitschen, Chemnitz wird in beiden Richtungen geblitzt, außerdem in Jena in der Winzerlaer Straße stadteinwärts. In Neustadt in Sachsen Blitzer in der Bischofswerdaer Straße auf Höhe Friedrichshain.

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Mit dem Feierabend-Countdown bringen wir euch nach Hause und fahrt vorsichtig auf der A4. Es gibt eine Sofortmeldung aus unserem Verkehrszentrum. Wenn ihr Richtung Dresden unterwegs seid, zwischen Bucha und Jena-Göschwitz, hier liegen Fahrzeugteile auf der rechten und mittleren Fahrspur. Vorsicht hier.

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0: neun Stunden bei der Arbeit. Der Schweiß läuft, aber der Chef pocht auf Anzug, langes Hemd mit Sakko drüber und Krawatte. Boah. Und in der Arztpraxis sind auch keine kurzen Hosen erlaubt, weil die Tattoos auf der Wade, die müssen versteckt werden. Legt die Chefin auch großen Wert drauf. Ist für viele von uns so ein Arbeitsdresscode wirklich Pflicht. Da muss man teilweise leidensfähig sein. Wir machen das heute zum Thema. Dies ist der Feierabend-Countdown bei MDR Jump und wir haben darüber auch mit dem Rechtsanwalt Kilian Kost gesprochen. Gibt's denn da wirklich keine Ausnahmen? Wir fangen mal bei den Tattoos an, weil da hat sich mittlerweile nämlich schon was getan.
1: Ja, ein pauschales Tattoo- oder Piercing-Verbot im Job gibt es heute nicht mehr. Aber der Chef hat ein sogenanntes Direktionsrecht. Wenn man also mit extremem Kundenkontakt arbeitet, etwa in einer Bank oder wenn Sicherheits- und Hygienevorschriften eine Rolle spielen, wie zum Beispiel im Krankenhaus, dann kann der Arbeitgeber verlangen, dass Tattoos abgedeckt oder Piercings während der Arbeitszeit herausgenommen werden. Wer sich weigert, riskiert dann tatsächlich eine Abmahnung und wer danach immer noch stur bleibt, dem droht im schlimmsten Fall die Kündigung.
0: Wahnsinn. Und Tattoos sind auch nicht der einzige Streitpunkt. Noch emotionaler wird es ja bei Frauen, wenn es um die Frage geht, BH oder nicht. Zum Beispiel an Schulen spielt es eine große Rolle.
1: Rein rechtlich gilt, der Arbeitgeber darf Frauen nicht explizit vorschreiben, einen BH zu tragen. Das berührt nämlich die Intimsphäre und das allgemeine Persönlichkeitsrecht zu tief. Was der Chef allerdings verlangen darf, ist ein gepflegtes und dezentes Gesamterscheinungsbild. Das bedeutet im Klartext, wenn die Kleidung so transparent ist, dass es die geschäftliche Seriosität beeinträchtigt, dann darf der Chef einschreiten. Die Lösung ist dann aber meistens nicht eben die BH-Pflicht, sondern schlicht ein dickdichtes Oberteil.
0: Ja, müssen halt alle mal ein bisschen mit andenken. Und vor allem im Handwerk, da ist auch teure Arbeitsschutzkleidung gefragt, haben wir noch eine Frage an ihn gehabt, die Stahlkappenschuhe oder Zimmermannshosen. Und das Zeug ist ja richtig teuer. Da muss der Chef seinen Angestellten auch tatsächlich mit unter die Arme greifen.
1: Wenn der Chef eine spezielle Dienstkleidung oder Sicherheitskleidung vorschreibt, muss der Betrieb die Kosten übernehmen. Schwieriger wird es bei normaler Business-Kleidung wie einem Anzug. Also wenn Sie vorher im Blaumann gearbeitet haben und plötzlich im Anzug erscheinen müssen, dürfen Sie durch den Neukauf finanziell nicht überlastet werden. Verlangt der Arbeitgeber einen extrem teuren Kleidungsstil, den man privat niemals tragen würde, muss er sich an den Kosten beteiligen oder sie auch komplett übernehmen. Sie einfach ungefragt auf den Kosten sitzen zu lassen, geht rechtlich nicht.
0: Also, je spezieller, desto teurer. Aber wenn es richtig ins Geld geht, dann muss sich die Firma bei den Kosten für die Arbeitskleidung beteiligen. Das sagt der Rechtsanwalt Kilian Kost hier bei MDR Jump. Dankeschön. Und wir suchen heute auch so richtig ausgefallene Arbeitsbekleidung, die ihr tragen müsst. Was ist denn bei euch zum Beispiel vorgeschrieben? Was ist Pflicht? Erzählt uns das mal an der 0800 123 2340 oder schickt uns eine kurze Sprachnachricht bei WhatsApp. Die Nummer gibt's auf mdrjump.de. Ich sage jetzt schon mal danke fürs Mitmachen. Hier ist MDR Jump mit Musik von Ed Sheeran.

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8: Und hier ist der Feierabend-Countdown gleich mit dem Kult-Remake von Faith. Let's Bibi Rexha hat den neu aufgelegt. Nach den Nachrichten für euch.
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9: Um 16 Uhr mit Rio Takeda. Der Bildungsforscher Kai Maas warnt vor Sparmaßnahmen bei sinkenden Schülerzahlen. Der Koordinator des Nationalen Bildungsberichts betonte im MDR, in einigen Bundesländern wirke sich der Geburtenknick bereits auf die frühe Bildung aus. Es gelte, frei werdende Kapazitäten für die Kinder und Jugendlichen nutzbar zu machen und nicht den Sparzwängen der Finanzministerien zu opfern. Laut Bildungsbericht macht sich der Geburtenknick mittlerweile deutlich an Schulen und Kitas bemerkbar. Bildungserfolge hingen zudem stark vom Elternhaus und der sozialen Herkunft ab. Die Bundesregierung hat noch nicht entschieden, ob sie die Sanktionen gegen Iran aufhebt. Ein Sprecher sagte, die angekündigte Rahmenvereinbarung zwischen den USA und dem Iran sei ein Schritt in die richtige Richtung. Weitere Verhandlungen müssten sicherstellen, dass das iranische Atomprogramm beendet werde. Die USA und der Iran hatten sich grundsätzlich auf ein Kriegsende geeinigt. Viele Details sind jedoch noch unklar. Der Iran will nach eigenen Angaben künftig Gebühren von Schiffen kassieren, die die Straße von Hormuz befahren. Die CSU hält auch nach der europäischen Asylreform deutsche Grenzkontrollen für notwendig. Parteichef Markus Söder sagte, die Neuerungen bräuchten Zeit, um zu wirken. Deshalb sei es wichtig, an Grenzkontrollen festzuhalten. Sie jetzt aufzugeben, wäre ein Fehler. Nach jahrelangem Streit war in der vergangenen Woche die Asylreform in Kraft getreten. Sie sieht unter anderem schärfere Kontrollen an den EU-Außengrenzen vor. Nach den Vergewaltigungsvorwürfen in Halle hat die Staatsanwaltschaft zunächst keinen Haftantrag gestellt. Oberstaatsanwalt Dennis Zernota sagte, anders als zunächst angenommen, gehe man von einem freiwilligen Zusammentreffen aus. Es sei zu sexuellen Handlungen gekommen, die genauen Umstände müssten aber noch geprüft werden. Bei den Treffen seien erhebliche Mengen Alkohol getrunken worden. Die Polizei hatte am Wochenende 4 Jugendliche im Alter von 13 bis 16 Jahren festgenommen. Sie sollen 4 Mädchen vergewaltigt haben. Das Auftaktspiel der deutschen Nationalmannschaft bei der Fußball-Weltmeisterschaft haben am Abend mehr als 23,4 Millionen Menschen in der ARD verfolgt. Wie die AGF-Videoforschung mitteilte, lag der Marktanteil bei gut 70%. Es übertraf damit sogar die TV-Quote des Eröffnungsspiels der Fußball-Europameisterschaft 2024 zwischen Deutschland und Schottland. Die DFB-Elf hatte gestern gegen Curaçao mit 7:1 gewonnen. Das waren die Nachrichten.
8: 2:04 und jetzt der zuverlässigste Verkehrsservice im Osten hier bei MDR Jump A2 Richtung Hannover. Stau gibt es zwischen Irxleben und Eilsleben. 8 Kilometer lang stockt der Verkehr. Es dauert eine Viertelstunde länger, wird mir hier angezeigt. Und eine Meldung von der A4 Richtung Dresden. Zwischen Buchau und Jena-Göschwitz liegen Fahrzeugteile auf der rechten und mittleren Fahrspur. Und in der Gegenrichtung zwischen Hermsdorf Ost und Jena Zentrum Stau wegen eines defekten PKWs. Der ist auf der linken Fahrspur liegen geblieben. Hat es auch einen Unfall gegeben. Es dauert eine Dreiviertelstunde länger und dadurch gibt es auch Rückstau auf die A9. Stau ebenfalls auf der Umfahrung über Lahrsdorf und Zöllnitz und zwischen Ilmnitz und Lobeda. Hier dauert es jeweils bis zu 40 Minuten länger. Und noch ein Hinweis zur Umfahrung, die Ortsdurchfahrt von Quirla. Die ist aktuell wegen Bauarbeiten gesperrt, da kommt er gar nicht durch. Dann auf die A9 Richtung Berlin zwischen Eisenberg und Reußig. Stau wegen Bauarbeiten, hier dauert es eine halbe Stunde länger. B171 Richtung Schmiedeberg zwischen Seida und Friedebach, Behinderungen nach einem Unfall. Und die Blitzer findet ihr mobil auf mdrjump.de und in unserer App. Die aktuellsten stehen auf der B87 zwischen Apolda und Ranstedt. Dann wird auf der B184 zwischen Dessau und Roßlau kurz vor der Elbebrücke geblitzt. Auf der B188 steht einer auf Höhe der Berlin aus Richtung Gardelegen. In Chemnitz in der Chemnitz-Talstraße im Blitzer stadtauswärts. In Großweitschen einer in beiden Richtungen und in Jena in der Winzerlaer Straße stadteinwärts. Und habt ihr noch Staus oder Blitzer gesehen? Ruft uns gerne an, kostenfrei unter 0800 123 2340. So, der Hochsommer meldet sich an. Wir nehmen diese Woche die 30-Grad-Marke ins Visier, sind aber noch ein ganzes Stück entfernt aktuell. In Halle haben wir 15 gemessen, Erfurt 14, Bautzen 15 Grad. Morgen rast dann nochmal so eine Gewitterfront über uns hinweg. Trotzdem wird es dazu schon deutlich wärmer. Die Höchstwerte morgen bis 25 Grad. Am Mittwoch spielt dann auch die Sonne wieder mit und die Temperaturen klettern dann weiter.
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8: In einer brandneuen Woche nach der Arbeit nochmal zum Sport oder in Ruhe einkaufen. Macht das wirklich heute. Ab morgen hält euch nämlich nichts mehr drin, dann kommt der Sommer zurück. Habt ihr gerade gehört. Einen schönen Feierabend jetzt. Mein Name ist Felix Schmutzer. Hi.
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0: Brandneue Woche, Sommer-Comeback steht an, Feierabend auch gleich und wir werfen uns für euch heute richtig in Schale. Das Hemdchen frisch aufgebügelt, die Ledertreterchen auch nochmal frisch aufpoliert. Das macht doch was her, wenn man so jemandem begegnet, oder? Oder spielt Klamotte bei der Arbeit für euch überhaupt keine Rolle? Wir machen das zum Thema hier im Feierabend-Countdown. MDR Jump ist hier. Welche Regeln gelten bei euch bei der Arbeit? Tommy hat sich gemeldet. Der prüft übrigens beruflich elektrische Geräte und da ist natürlich so einiges, was er beachten muss.
1: Also bei uns gibt es eigentlich nur die Regel, lange Hose und Sicherheitsschuhe Klasse S3 und halt dann das Firmen-T-Shirt oder Firmen-Pullover. Ansonsten halt nichts, außer vielleicht mal eine Warnweste, wenn wir auf Baustelle sind. Ja, aber sonst würde ich mich auch nicht beschweren, wenn ich im Sommer mal Kurzhose tragen könnte. Aber es funktioniert nicht, leider.
0: Tja, Tommy, bei heißem Sommerwetter also trotzdem lange Schutzkleidung. Gibt es bei euch auch so einen Dresscode bei der Arbeit, dass ihr zum Beispiel im Krankenhaus auch diese verschiedenen Farben der Klamotten nicht vertauschen dürft, ne? Bin ich auch noch nicht so richtig dahinter gestoßen. Dann erzählt mal, ich freue mich wirklich über jede Wortmeldung hier in der Show heute an der 0800 123 2340. Oder ihr schickt uns eine kurze Sprachnachricht bei WhatsApp, die Nummer dafür auf mdrjump.de. Und hier ist neue Musik für euch. Holly Humberstone heißt die Gute.

100 Kilo schwer. Richtige Wucht, aber eine ganz, ganz sanfte Soul-Stimme. Beeindruckende Persönlichkeit. Teddy Swims, das ist der gute Mann mit einer ganz neuen Single, Mr. Know-It-All. Spielen wir euch hier bei MDR Jump ganz frisch auf dem Weg in den ersten Feierabend dieser Woche. Schönen Montag euch.

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7: 16.30 Uhr, hier ist MDR Jump mit dem Feierabend-Countdown und den Meldungen zur halben Stunde von Rio Takeda für euch.
8: Der Kammergegner Ilja Jaschin hat in Berlin eine neue Partei gegründet. Sie heißt Friedliches Russland und soll die russische Opposition im Exil bündeln. Jaschin fordert auf Ex unter anderem den Abzug russischer Truppen aus der Ukraine. Er hat in Russland in Haft gesessen und war bei einem Gefangenenaustausch mit dem Westen freigekommen. Auf der A38 in Richtung Göttingen hat ein brennender LKW für mehr als 10 Stunden den Verkehr lahmgelegt. Nach Polizeiangaben hatte der LKW Papier und Pappe geladen und war am Morgen zwischen dem Dreikalle Süd und Scharfstedt komplett ausgebrannt. Verletzt wurde niemand, mittlerweile ist die Autobahn wieder frei. In Oschersleben im Landkreis Börde will die Polizei ab heute häufiger am zentralen Omnibusbahnhof unterwegs sein. Das teilte eine Sprecherin mit. Hintergrund ist demnach ein Angriff auf einen Jugendlichen Anfang Mai. Der 16-Jährige soll von einer Gruppe geschlagen worden sein. Der Busbahnhof gilt als Kriminalitätsschwerpunkt.
7: 16.30 Uhr, hier ist MDR Jump mit den neuesten Meldungen aus unserem Verkehrszentrum. Langer Stau auf der A2 Richtung Hannover zwischen Irsleben und Alsleben dauert 25 Minuten länger. 10 Kilometer stockender Verkehr sind hier gemeldet. Und Vorsicht auf der A4 Frankfurt Richtung Dresden zwischen Bucha und Jena-Göschwitz. Hier liegen Fahrzeugteile auf der rechten und mittleren Fahrspur. Dicker Stau auch in der Gegenrichtung A4 nach Frankfurt zwischen Hermsdorf Ost und Jena Zentrum. Stau nach einem Unfall dauert 40 Minuten länger. Dadurch gibt's auch Rückstau übers Hermsdorfer Kreuz auf die A9 und Stau ebenfalls auf der Umfahrung über Lahrsdorf und Zöllnitz und zwischen Ilmenitz und Lobeda auf der B7. Da dauert's nochmal bis zu einer halben Stunde länger. Noch ein Hinweis, wenn ihr über Quirla abkürzen wollt, da ist die Straße wegen Bauarbeiten gesperrt, da geht's gar nicht lang. A13 Richtung Berlin zwischen Freiwalde und Starkow, 3 Kilometer Stau nach einem Unfall, 10 Minuten dauert es hier länger. A14 nach Dresden zwischen Grimma und Mutschen, ein defekter LKW, Vorsicht, auf der Fahrbahnseite wird ein Rad gewechselt. B171 Richtung Schmiedeberg zwischen Seida und Friedebach gibt es Behinderungen nach einem Unfall und geblitzt wird auf der A4 Richtung Frankfurt auf Höhe Rüdersdorf, dann auf der B6 am Abzweig Werdegast, wenn ihr Richtung Bernburg unterwegs seid. Auf der B87 im Blitzer zwischen Apolda und Ranstedt, auf der B184 zwischen Dessau und Roßlau, da steht einer kurz vor der Elbebrücke. In Bernburg, in der Gutenbergstraße, stadtauswärts, außerdem wird in Großweitschen-Chaplitz in beiden Richtungen geblitzt. In Jena einer in der Winzerlaer Straße, stadteinwärts. Und wenn ihr noch Staus oder Blitzer seht, ruft uns gerne an, kostenfrei unter 0800 123 2340. Der Sommer kommt, heute die Vorfreude, ab morgen geht's los, weil aktuell merkt man noch nicht so ganz so viel davon. In Magdeburg 15 Grad, Leipzig 16, Gera 14 Grad, vor allem in Richtung Sachsen-Anhalt und Thüringen. Auch ein bisschen Sonne jetzt zum Feierabend, in Sachsen bleibt's noch ganz schön grau. Morgen rast dann sogar nochmal eine Gewitterfront über uns hinweg, trotzdem wird's dazu schon deutlich wärmer. Die Höchstwerte morgen bis 25 Grad, da gehen also 10 Grad rauf im Vergleich zu heute. Und am Mittwoch spielt dann auch die Sonne wieder mit und die Temperaturen klettern weiter.
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0: gab schon besseres Wetter zum Montag, aber hat auch was Gutes. Dann schwitzt ihr euch in eurer sackschweren Arbeitsschutzmontur wenigstens nicht tot bei der Arbeit. Unser Morningshow-Comedian Dr. Emkus hat sich mit Blick auf die 30-Grad-Woche, in die wir ja jetzt gerade starten, heute Morgen nämlich wieder kräftig aufgeregt.
1: Stocksteif und zugeknüpft am Schreibtisch, nur weil irgendein verstaubtes Handbuch aus dem letzten Jahrhundert vorschreibt, dass nackte Haut im Büro ein absolutes Verbrechen ist.
0: Ja, und gleich gibt's die komplette Abrechnung mit der Arbeitsbekleidungsrichtlinie oder wie auch immer das bei euch heißen mag. In der aktuellen Folge mit Dr. Emkus in 10 Minuten hier bei MDR Jump nach Brand

0: 16:46 Uhr, hier ist MDR Jump mit Flipflops bei der Arbeit im Sommer, manchmal sogar barfuß und kurze Hose und T-Shirt sowieso. Ehrlich, es gibt nichts Besseres. Ich kann wirklich nur ganz fett Danke sagen, dass wir hier bei MDR Jump keine Kleidungsvorschriften bei der Arbeit haben. Und damit sind wir offenbar eine Ausnahme. Unser Comedian Dr. Emkus musste sich und seinem Ärger über solche Vorschriften heute Morgen nämlich mal kräftig Luft machen.
1: Wisst ihr, was nervt? Dass manche Firmen beim Thema Kleiderordnung komplett den Verstand verlieren und die Belegschaft am liebsten wie geklonte Schaufensterpuppen durch die Gänge schicken würde. Da kriegst du vom Chef eiskalt vorgeschrieben, wie lange deine Fingernägel sein dürfen, welche Frisur gerade noch so als seriös gilt und dass das mühsam ersparte Tattoo gefälligst unter 3 Schichten Rollkragenpullover zu verschwinden hat. Man arbeitet in einem Betrieb und nicht beim Militär, aber manche Vorgesetzte führen sich auf, als wären sie die selbsternannte Stilpolizei, die jede Form von Persönlichkeit im Keim ersticken will. Am Ende sitzt man dann im Hochsommer stocksteif und zugeknüpft am Schreibtisch, nur weil irgendein verstaubtes Handbuch aus dem letzten Jahrhundert vorschreibt, dass nackte Haut im Büro ein absolutes Verbrechen ist. Aber durch das strikte Einheitsoutfit sparen wir uns morgens vor dem Spiegel zumindest jede Menge wertvolle Zeit und müssen uns nie den Kopf über den passenden Look zerbrechen.
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6: Um 17 Uhr mit Jean-Marc Heukemes. Der Bildungsforscher Kai Marz warnt vor Sparmaßnahmen bei sinkenden Schülerzahlen. Der Koordinator des Nationalen Bildungsberichts betonte im MDR, in einigen Bundesländern wirke sich der Geburtenknick bereits auf die frühe Bildung aus. Es gelte, frei werdende Kapazitäten für die Kinder und Jugendlichen nutzbar zu machen und nicht den Sparzwängen der Finanzministerien zu opfern. Laut Bildungsbericht macht sich der Geburtenknick mittlerweile deutlich an Schulen und Kitas bemerkbar. Bildungserfolge hingen zudem stark vom Elternhaus und der sozialen Herkunft ab. Die Bundesregierung hat noch nicht entschieden, ob sie die Sanktionen gegen den Iran aufhebt. Ein Sprecher sagte, die angekündigte Rahmenvereinbarung zwischen den USA und dem Iran sei ein Schritt in die richtige Richtung. Weitere Verhandlungen müssten sicherstellen, dass das iranische Atomprogramm beendet werde. Die USA und der Iran hatten sich grundsätzlich auf ein Kriegsende geeinigt. Viele Details sind jedoch unklar. Der Iran will nach eigenen Angaben künftig Gebühren von Schiffen kassieren, die die Straße von Hormus befahren. Sachsen-Anhalts Infrastrukturministerin Lydia Hüskens hat besorgt auf Berichte reagiert, wonach bundesweit über 90 wichtige Bahnprojekte gefährdet sind. Die FDP-Politikerin sagte dem MDR, aus ihrer Sicht sei das nicht ganz nachvollziehbar. Mit dem Sondervermögen Infrastruktur sei eigentlich eine unglaubliche Summe genau für solche Vorhaben bereitgestellt worden. Hüskens geht davon aus, dass im Ernstfall auch Projekte in Sachsen-Anhalt betroffen sein werden. Am Wochenende war bekannt geworden, dass wichtige Bahnprojekte möglicherweise nicht ausreichend finanziert sind. Die CSU hält auch nach der europäischen Asylreform deutsche Grenzkontrollen für notwendig. Parteichef Markus Söder sagte, die Neuerungen bräuchten Zeit, um zu wirken. Deshalb sei es wichtig, an Grenzkontrollen festzuhalten. Sie jetzt aufzugeben, wäre ein Fehler. Nach jahrelangem Streit war in der vergangenen Woche die Asylreform in Kraft getreten. Sie sieht unter anderem schärfere Kontrollen an den EU-Außengrenzen vor. Thüringen geht neue Wege beim Bau von Solaranlagen. In den kommenden Wochen sollen 30.000 Hausbesitzer angeschrieben werden. Sie erhalten eine individuelle Einschätzung dazu, wie viel Strom ihr Dach erzeugen könnte, was der Einbau einer Solaranlage kostet und wann sie sich rechnet. Auch eine kostenlose Beratungshotline soll angeboten werden. Mit dem Projekt soll herausgefunden werden, ob gezielte Informationen mehr bewirken als klassische Förderprogramme. Das waren die Nachrichten.
7: 2:05, ihr hört MDR Jump mit dem zuverlässigsten Verkehrsservice im Osten. Längster Stau aktuell auf der A2 nach Hannover. Zwischen Ilxleben und Eilsleben dauert es eine halbe Stunde länger. 10 Kilometer stockender Verkehr sind hier gemeldet. Und dann haben wir noch einen Stau auf der A4 Richtung Frankfurt. Zwischen Hermsdorfer Kreuz und Jena Zentrum ist die Stauzeit aber zurückgegangen. Der Verkehr stockt noch nach einem Unfall. Es gibt übers Kreuz auch einen Rückstau noch auf die A9. Und dann haben wir noch eine Meldung von der A14 für euch Richtung Dresden. Zwischen Grimma und Mutschen ein defekter LKW und Vorsicht, hier wird auf der Fahrbahnseite ein Rad gewechselt. Vorsicht ebenfalls auf der A72 einmal Richtung Leipzig zwischen Hoftöpen und dem Dreieck Hochfranken. Da liegt ein Verkehrszeichen auf der linken Fahrspur und Richtung Hof zwischen Niederfrohna und Hartmannsdorf. Hier stockt der Verkehr aktuell nach einem Unfall. B171 Richtung Schmiedeberg zwischen Seida und Friedebach, Behinderungen wegen Reinigungsarbeiten. In Chemnitz ist die Friedrich-Oskar-Schimmel-Straße wegen eines Feuerwehreinsatzes gesperrt. Und die Blitzer gibt's mobil auf mdrjump.de und in unserer App zu finden. Die aktuellsten stehen auf der A4 Richtung Frankfurt für der Abfahrt Rüdersdorf. Dann auf der B6 am Abzweig Weddegast, wenn ihr Richtung Bernburg unterwegs seid. Auf der B87 zwischen Apolda und Ranstedt. Auf der B91 zwischen Merseburg und Schkopau. Auf der B184, hier wird zwischen Dessau und Roßlau kurz vor der Elbebrücke geblitzt. In Bernburg steht noch einer in der Gutenbergstraße stadtauswärts. Und habt ihr noch Staus oder Blitzer gesehen, ruft uns gerne an. Kostenfrei könnt ihr das machen unter 0800 123 2340. Und der Hochsommer meldet sich an. Wir nehmen diese Woche die 30-Grad-Marke ins Visier und sind aber wirklich noch ein Stückchen entfernt. Wir haben in Halle gerade 15 gemessen, in Erfurt 14 Grad, in Bautzen 15. Morgen rast dann sogar noch mal eine Gewitterfront über uns hinweg, allerdings in der ersten Tageshälfte. Die zweite wird dann schon deutlich sonniger und vor allem wärmer. Die Höchstwerte morgen bis 25 Grad in der Spitze und am Mittwoch spielt dann auch die Sonne wieder mit und die Temperaturen klettern weiter. Beste Aussichten, jetzt einen schönen Feierabend. Mein Name ist Felix Schmutzer, euch einen schönen Montag.
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0: Ich sag nur 7-1. Boah, da hat Deutschland zum WM-Auftakt aber wirklich mal die Muskeln spielen lassen. Curaçao wurde gestern vom Platz gefegt. Aber war da jetzt wirklich alles Gold, was glänzt? Ist der Titel jetzt wirklich nur noch Formsache? Und da sind sich eigentlich alle Fußballauskenner einig, nee, da muss noch mehr gehen. Wir haben uns deshalb einen Mann geholt, der das einordnen kann wie kein zweiter hier zur MDR Jump in unseren Feierabend-Countdown. Comedy-Experte und Fußballversteher Matze Knob, mit dem haben wir gesprochen. Und der sagt, auch wenn es wirklich nicht so aussah gestern, aber da ist noch Luft nach oben.
1: Naja, sind wir mal ehrlich, also wenn wir da auf einen besseren Gegner treffen, also dann wird es hinten wieder wackeln, da bin ich mir ziemlich sicher. Wir haben ja gestern schon gesehen, wenn die ein, zweimal nur in die Nähe von unserem Strafraum gekommen sind, dann kriegt man gleich schon Schnappatmung und denkt sich so, hoffentlich passiert da nichts. Da müssen sich Schlotterbeck, da muss auf jeden Fall noch einiges passieren. Vorne machen mir Harvard Undaf und auch dieser Nathaniel Brown, die haben mir einen sehr guten Eindruck gemacht. Also ich glaube, mit Wirtz auch und mit Musiala und so sind wir überragend aufgestellt. Wenn jetzt der Leroy Sané die Füße richtig einstellt, dann glaube ich wirklich, und jetzt mal Spaß beiseite, ist Halbfinale mit dieser Mannschaft möglich.
0: Mit Leroy Sané. Halbfinale. Gemach. Immer schön der Reihe nach. Erstmal kommt ja die Elfenbeinküste, nächstes Spiel am Samstag. Und da, so viel ist klar, könnte es schon ein bisschen spannender werden, sagt Matze Knob.
1: Fußball spielen, das haben wir gestern gesehen, können die beiden Mannschaften, also auch die Ecuadorianer können kicken. Das wird sicherlich nicht so leicht werden wie gegen Curaçao. Aber ich glaube, wenn du mit so einem 7-1 in die zweite Runde, also in das zweite Spiel startest, dann hast du schon mal echt Selbstbewusstsein. Und ich glaube, rein rechnerisch sind wir jetzt schon, wenn wir nicht 4-0 gegen die Elfenbeinküste verlieren und 4-0 gegen Ecuador, sind wir jetzt eigentlich schon fürs Sechzehntelfinale qualifiziert. Also wir können da mit breiter Brust und ganz entspannt auftreten. Und ich glaube, auch gegen die Elfenbeinküste wird es in Toronto einen Sieg geben.
0: Na dann drücken wir die Daumen und hoffen, dass sich daran jetzt nichts mehr ändert. Matze Knob könnt ihr übrigens auch erleben demnächst in Erfurt, in Freiberg, in Dresden, dann auch mit seiner Paraderolle. Apropos Fußball, dem Lodder Matthäus. Die Termine dazu findet ihr bei uns im Netz auf mdrjump.de. Da kommt ihr auch in eure Nähe, könnt ihr mal gucken, wo ihr Matze Knob erleben könnt. 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

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Aktuell gibt es sogar gleich 3 Meldungen, die Kollegen aus unserem Verkehrszentrum für euch haben. Einmal Vorsicht auf der A4 Frankfurt Richtung Dresden zwischen Neudietendorf und dem Kreuz Erfurt. Hier liegt ein weißer Bauhelm auf der Fahrbahn. Dann haben wir eine Meldung von der A14. Vorsicht nach Magdeburg zwischen Könnern und Plötzkau. Hier liegen große Fahrzeugteile auf der Fahrbahn. Und Vorsicht auch nochmal auf der B246A Richtung Hakenstedt zwischen Kleinwandsleben und Remkersleben. Ein Unterfahrschutz auf der Fahrbahn. Mensch, alles, was da nicht hingehört. Habt ihr Staus oder Blitzer gesehen? Meldet uns ebenfalls gerne 0800 123 2340. Soweit die Sofortmeldungen und den kompletten Überblick über Staus und Blitzer gibt es dann gleich bei uns wieder in 10 Minuten 5:30 hier bei MDR Jump. 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
1: 17.30 Uhr, MDR Jump ist hier mit dem Feierabend-Countdown, dem ersten in der neuen Woche und mit den Meldungen zur halben Stunde von Jean-Marc Heukemes jetzt für euch.
2: In Sibirien ist ein russischer Langstreckenbomber abgestürzt. Nach Angaben des Verteidigungsministeriums konnten sich die 4 Besatzungsmitglieder mit dem Schleudersitz retten. Der Absturz habe sich während eines Übungsflugs ereignet. Die Maschine habe keine Munition an Bord gehabt. Bundespräsident Frank-Walter Steinmeier ist zum Auftakt seiner Südostasien-Reise in Indonesien empfangen worden. Ein Schwerpunkt der Gespräche ist die wirtschaftliche Zusammenarbeit. Vergangenes Jahr hatten die EU und Indonesien ein Handelsabkommen unterzeichnet. Das Verwaltungsgericht Dresden hat ein Straßenbauprojekt in der Gemeinde Spreetal bei Hoyerswerda gestoppt. Die Umweltorganisation BUND Sachsen hatte mit Anwohnern gegen die Baugenehmigung geklagt. Sie kritisierten, dass die Baukosten in Höhe von 30 Millionen Euro in keinem Verhältnis zur erwarteten Zeitersparnis stünden. Die neue Straße hätte die Fahrzeit zwischen dem Industriepark Schwarze Pumpe und dem Kraftwerk Boxberg nur um 48 Sekunden verringert.
1: Hier sind die neuesten Meldungen aus unserem MDR-Jump-Verkehrszentrum. A2 nach Hannover zwischen Irxleben und Eilsleben. 10 Kilometer stockender Verkehr. 20 Minuten dauert es hier länger. Dann Vorsicht auf der A4 Frankfurt Richtung Dresden. Zwischen Neudietendorf und dem Kreuz Erfurt liegt ein weißer Bauhelm auf der Fahrbahn. A13 Richtung Dresden, die Auffahrt Tiendorf, ist wegen eines defekten Fahrzeugs blockiert. Und A72 Richtung Hof zwischen Niederfrohna und Hartmannsdorf. Hier stockt der Verkehr nach einem Unfall. B171 Richtung Schmiedeberg zwischen Seida und Friedebach. Behinderungen wegen Reinigungsarbeiten. In Chemnitz ist die Friedrich-Oskar-Schimmel-Straße wegen eines Feuerwehreinsatzes gesperrt. Und die Blitzer findet ihr mobil auf mdrjump.de und in unserer App. Die aktuellsten stehen auf der A4 Richtung Frankfurt auf Höhe Rüdersdorf. Dann wird auf der B6 am Abzweig Weddegast Richtung Bernburg geblitzt, auf der B87 zwischen Apolda und Ranstedt, auf der B91 zwischen Merseburg und Schkopau, auf der B171 in Wolfsberg, hier wenn ihr Richtung Wolkenstein unterwegs seid. Auf der B184 steht ein Blitzer zwischen Dessau und Roßlau kurz vor der Elbebrücke, dann in Bernburg in der Gutenbergstraße stadtauswärts in der Ortsdurchfahrt von Meilitz in beiden Richtungen. Und habt ihr noch Staus oder Blitzer gesehen? Ruft uns gerne an, kostenfrei, unter 0800 123 2340. Kleine Vorfreude ist angesagt auf den Sommer. Ab morgen geht's nämlich los. Wir haben in Bernburg 17, Meiningen 15, Bautzen aktuell 16 Grad gemessen. Ja, ich weiß, es klingt noch gar nicht nach Sommer, aber da passiert ein bisschen was. Morgen, nachdem erstmal noch so eine Gewitterfront durchgerast ist, wird's aber schon deutlich wärmer. Die Höchsttemperaturen morgen nämlich bis 25 Grad. Und ab Mittwoch spielt dann auch die Sonne wieder mit. Und die Temperaturen, die klettern dann weiter.
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0: Boah, 8-9 Stunden bei der Arbeit, der Schweiß läuft, aber der Chef pocht auf Anzug und langes Hemd und Sakko drüber und eine Krawatte und in der Arztpraxis, da sind auch keine kurzen Hosen erlaubt, weil Tattoos auf der Wade versteckt werden müssen. Uff, es gibt schon ganz schön heftige Kleidervorschriften. Wir machen das zum Thema. Hier ist der Feierabend-Countdown bei MDR Jumped. Für viele von uns ist ja so ein Arbeitsdresscode auch wirklich Pflicht. Rechtsanwalt Kilian Kost hat vorhin dazu gesagt, gerade bei diesem Thema Tattoos, da darf der Arbeitgeber tatsächlich sagen, dass man das schon verbergen soll. Also, dass man dann halt eben wirklich eine lange Hose anziehen soll, auch im Sommer. Und passend dazu kam gerade eine Nachricht bei WhatsApp von Melli rein. Und sie sagt, sie arbeitet als Nachtschwester im Pflegeheim und schreibt, hier interessiert es keinen, ob du sichtbare Tattoos oder Piercings hast. Übrigens sitze ich gerade in Side in der Türkei beim Tattoo-Studio und höre euch im Livestream. Sonnige Grüße aus Side. Melli, vielen, vielen Dank. Ich glaube, so ein schickes Tattoo, das ist wenigstens eine Urlaubserinnerung, die bleibt auf jeden Fall. Und wir haben euch auch mal gefragt, welche Kleidungsvorschriften denn bei euch bei der Arbeit so gelten?
1: Zumindest mal keine kurzen Hosen im öffentlichen Dienst. Ich glaube, es geht um einen seriösen Eindruck, wenn man Kundenkontakt hat auch.
2: Ganz in schwarz, weil wir Parfüm verkaufen und ganz luxuriös rüberkommen sollen.
3: Ich unterrichte und ich sehe vielleicht nicht so typisch aus. Mit Piercings, Tattoos, da wir ja Schule der Toleranz sind, dann sollte das ja auch so bleiben.
4: Also ich bin bei der Deutschen Bahn und wir haben so eine Kleiderordnung. Das ist so eine Uniform quasi, die wir gestellt bekommen und die müssen wir auf jeden Fall anziehen, immer beim Arbeiten sind. Die sieht auch sehr schön aus, deswegen finde ich das eigentlich relativ gut.
0: Ach cool, aber auch schön, dass es Leute gibt, die Dienstkleidung sogar mögen. Also das finde ich auch sehr spannend. Wie sieht es denn bei euch aus? Müsst ihr auch in Sachen Klamotten euch an Regeln halten bei der Arbeit oder habt ihr da wirklich absolut freies Spiel? Erzählt uns das Ganze an der 0800 123 2340 oder wie Melli mit einer kurzen Sprachnachricht bei WhatsApp. Nummer gibt's auf MDR Jump.

Brandneu, Leonie und Callum Scott. Stay hier bei MDR Jump und genießt heute nochmal die frische Luft. Reißt die Fenster auf, die nächsten Tage werden schweißtreibend. Habt ihr es gehört, am Wochenende stehen 30 Grad an. Vorher aber nochmal spannend, kommt nämlich noch eine Unwetterfront durch. Das gucken wir uns gleich nochmal genauer an. Im Servicepunkt 6 hier bei MDR Jump. Vorher gibt's absoluten Kult-Sound von Gala. Freed from Desire für euch.

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6: Der Bildungsforscher Kai Marz warnt vor Sparmaßnahmen bei sinkenden Schülerzahlen. Der Koordinator des Nationalen Bildungsberichts betonte im MDR, in einigen Bundesländern wirke sich der Geburtenknick bereits auf die frühe Bildung aus. Es gelte, freiwerdende Kapazitäten für die Kinder und Jugendlichen nutzbar zu machen und nicht den Sparzwängen der Finanzministerien zu opfern. Laut Bildungsbericht macht sich der Geburtenknick mittlerweile deutlich an Schulen und Kitas bemerkbar. Bildungserfolge hingen zudem stark vom Elternhaus und der sozialen Herkunft ab. Die Bundesregierung hat noch nicht entschieden, ob sie die Sanktionen gegen den Iran aufhebt. Ein Sprecher sagte, die angekündigte Rahmenvereinbarung zwischen den USA und dem Iran sei ein Schritt in die richtige Richtung. Weitere Verhandlungen müssten sicherstellen, dass das iranische Atomprogramm beendet werde. Die USA und der Iran hatten sich grundsätzlich auf ein Kriegsende geeinigt. Viele Details sind jedoch noch unklar. Der Iran will nach eigenen Angaben künftig Gebühren von Schiffen kassieren, die die Straße von Hormus befahren. Sachsen-Anhalts Verkehrsministerin Lydia Hüskens hat sich besorgt geäußert über den drohenden Stillstand bei bundesweit mehr als 90 Bahnprojekten. Hintergrund ist die Antwort der Bundesregierung auf eine Anfrage der Grünen, wonach für diese Vorhaben nicht genug Geld zur Verfügung steht. Hüskens sagte MDR aktuell, das könne sich nicht nachvollziehen. Durch das Sondervermögen Infrastruktur gebe eine unglaublich hohe Summe genau für solche Vorhaben. Im Ernstfall wären auch Projekte in Sachsen-Anhalt betroffen. Der Bund müsse möglichst schnell Klarheit schaffen. Der Bundestagsabgeordnete Jan Wenzel Schmidt bekommt seine Mitgliedsrechte in der AfD Sachsen-Anhalt vorerst nicht zurück. Das hat nach MDR-Informationen das AfD-Bundesschiedsgericht entschieden. Damit kann Schmidt keine Ämter übernehmen oder in Gremien mitarbeiten. Das Parteiausschlussverfahren gegen ihn läuft weiter. Gegen Schmidt gibt es eine Reihe von Vorwürfen, unter anderem wegen finanzieller Unregelmäßigkeiten. Er selbst wirft seinerseits AfD-Politikern Vetternwirtschaft vor. Die iranischen Fußballer können bei der WM nun doch in den USA übernachten. Die Mannschaft flog heute von Mexiko nach Inglewood in Kalifornien, wo morgen die erste Partie gegen Neuseeland ausgetragen wird. Auch zu den weiteren Vorrundenspielen wird die Mannschaft am Vortag anreisen. Ursprünglich war geplant, dass sie wegen der politischen Spannungen nur an den Spieltagen in die USA fliegt. Das waren die Nachrichten.
7: Es ist 18.02 Uhr, ihr hört MDR Jump mit dem zuverlässigsten Verkehrsservice im Osten und den neuesten Meldungen. A2 nach Hannover zwischen Irxleben und Alxleben dauert es aktuell 20 Minuten länger. 8 Kilometer stockender Verkehr sind hier gemeldet. Dann A9 nach München zwischen Hofwest und Münchberg Nord. Da gibt es Behinderungen durch einen defekten LKW und durch Öl auf der Fahrbahn. Und A13 Richtung Dresden, die Auffahrt Thiendorf, ist wegen eines defekten Fahrzeugs aktuell gesperrt. Die A71 Richtung Schweinfurt wird zwischen Oberhof und Suhl-Zellamelis wegen Wartungsarbeiten im Tunnel Hochwald ab 19 Uhr gesperrt, das Ganze bis morgen früh um 6. A72 Richtung Hof zwischen Niederfrohna und Hartmannsdorf, hier rechte Fahrspur nach einem Unfall gesperrt. Und in Chemnitz ist die Friedrich-Oskar-Schimmel-Straße wegen eines Feuerwehreinsatzes aktuell ebenfalls gesperrt. Die Blitzer findet ihr mobil auf mdrjump.de und in unserer App. Die aktuellsten stehen auf der A4 Richtung Frankfurt auf Höhe der Abfahrt Rüdersdorf. Dann auf der B6 am Abzweig Weddegast Richtung Bernburg. Auf der B171 wird in Wolfsberg geblitzt. Und zwar hier, wenn ihr Richtung Wolkenstein unterwegs seid. In Bernburg noch einer. In der Gutenbergstraße stadtauswärts. In Burg in der Holzstraße stadtauswärts. In der Ortsdurchfahrt von Mailitz wird in beiden Richtungen geblitzt. Und am Ortsausgang Oberlungwitz Richtung Gersdorf. Und habt ihr noch Staus oder Blitzer gesehen? Ruft uns gerne an, kostenfrei unter 0800 123 2340. So, es meldet sich dann so im Verlauf der Woche ein Hochsommer an. Wir nehmen die 30-Grad-Marke ins Visier. Donnerstag sollen wir die knacken. Bis dahin ist es noch ein bisschen. Wir haben in Wittenberg 17 Grad aktuell, in Erfurt 14 und in Leipzig 16 gemessen. Und morgen geht's zwar sonnig los, Richtung Nachmittag vor allem, kommt aber nochmal eine Gewitterfront, teils auch mit kräftigen Wegen durchgezogen. Trotzdem steigen die Temperaturen schon. Es wird deutlich wärmer morgen, nämlich bis 25 Grad. Und am Mittwoch spielt dann auch die Sonne wieder mit und die Temperaturen, die klettern dann fleißig weiter.
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7: Mit Felix Schmutzer, hi.

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1: Das letzte Mal unter 20 Grad diese Woche. Ab morgen ist hier Sommer und der Sommerhit, den gibt's jetzt schon hier bei MDR Jump. Kommt aus Berlin vom DJ-Projekt Fastboy. Ist die ganz neue Single Beautiful Life heißt die.

0: 18 nach 6 am Tag nach dem sensationellen Auftakt unserer deutschen Fußballnationalmannschaft bei der WM in Houston. Da, wo sonst Raketen starten und gemanagt werden, da hat sich unsere Nationalelf in den Fußballhimmel gekickt. Gestern mit einem 7:1, dem höchsten Sieg der ganzen bisherigen WM. Kleine Zitterer inklusive, habt ihr ja mitbekommen, Anschlusstreffer von Curaçao zum zwischenzeitlichen 1:1. Und da waren die Gesichter mal kurz ganz lang. Und das hat auch unseren Fußballkommentator und WM-Kenner Matze Knob, den Comedian, kurz aus der Spur geworfen. In seiner Paraderolle als Lothar Matthäus hat er uns aber hier in der Show schon mal seinen Tipp fürs nächste Spiel gegeben. Es ist ja am Samstag gegen die Elfenbeinküste.
1: Ein Lothar Matthäus ist natürlich als einer, der mittelfeldaffin ist, natürlich sehr daran interessiert, dass auch die Mittelfeldspieler treten tun. Ich würde Florian Wirtz ein Tor wünschen tun. Ich würde Musiala ein Tor wünschen tun. Und ich würde vielleicht sogar Pavlovic, der gestern auch gegen die Curacao auf die Bude geknallt hat, wünschen tun, dass der Ball nicht gegen den Pfosten geht, sondern mal oben in den Winkel rein. Und dann, glaube ich, wenn aufs Mittelfeld getroffen gehabt geworden gedete, dann ist der Lothar Matthäus zufrieden. Dann werden wir 3:0 gewinnen. Aber da die Abwehr immer wackelt bei Deutschland, wird es ein 3:1.
0: Matze Knob in seiner Paraderolle als Lothar Matthäus prophezeit also einen Sieg auch im zweiten Gruppenspiel. Hey ja, und jetzt 3:0 oder 3:1? Egal, Hauptsache weiterkommen.

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10: MDR Jump hört ihr, 18.31 Uhr, Zeit für die Meldungen zur halben Stunde, die hat Jean-Marc Heukemes jetzt.
11: In Sibirien ist ein russischer Langstreckenbomber abgestürzt. Nach Angaben des Verteidigungsministeriums konnten sich die 4 Besatzungsmitglieder mit dem Schleudersitz retten. Der Absturz habe sich während eines Übungsflugs ereignet. Die Maschine habe keine Munition an Bord gehabt. Bundespräsident Frank-Walter Steinmeier ist zum Auftakt seiner Südostasien-Reise in Indonesien empfangen worden. Ein Schwerpunkt der Gespräche ist die wirtschaftliche Zusammenarbeit. Vergangenes Jahr hatten die EU und Indonesien ein Handelsabkommen unterzeichnet. Das Verwaltungsgericht Dresden hat ein Straßenbauprojekt in der Gemeinde Spreetal bei Hoyerswerda gestoppt. Die Umweltorganisation BUND Sachsen hatte mit Anwohnern gegen die Baugenehmigung geklagt. Sie kritisierten, dass die Baukosten in Höhe von 30 Millionen Euro in keinem Verhältnis zur erwarteten Zeitersparnis stünden. Die neue Straße hätte die Fahrzeit zwischen dem Industriepark Schwarze Pumpe und dem Kraftwerk Boxberg nur um 48 Sekunden verringert.
10: Und hier sind noch die neuesten Meldungen aus unserem MDR-Jump-Verkehrszentrum A2 nach Hannover. Zwischen Irxleben und Eilsleben 5 Kilometer stockender Verkehr, 10 Minuten dauert es hier länger. Dann A4 nach Frankfurt zwischen Dresden-Wildermann und Dresden-Neustadt steht ein defekter LKW. Vorsicht, auch auf der Fahrbahnseite wird ein Rad gewechselt. A9 nach München zwischen Hof-West und Münchberg-Nord, Behinderungen durch einen defekten LKW. Und Achtung, da ist Öl auf der Fahrbahn ausgelaufen. A13 Richtung Dresden, die Auffahrt Thiendorf ist wegen eines defekten Fahrzeugs gesperrt. Die A71 Richtung Schweinfurt zwischen Oberhof und Suhl-Zellamelis wegen Wartungsarbeiten im Tunnel Hochwald. Ab 19 Uhr, also in einer halben Stunde, bis morgen früh um 6 Uhr ebenfalls gesperrt. B101 Freiberg-Meißen, die Straße ist zwischen Görna und dem Abzweig Mähren nach einem Unfall gesperrt. Dann eine Meldung aus Chemnitz, die Friedrich-Oskar-Schimmel-Straße wegen eines Feuerwehreinsatzes gesperrt. Und in Leipzig ist die Ratzelstraße zwischen an der Kotsche und Miltitzer Allee stadtauswärts nach einem Unfall ebenfalls gesperrt. Geblitzt wird auf der A4 nach Frankfurt auf Höhe Rüdersdorf, auf der B6 am Abzweig Weddegast Richtung Bernburg, auf der B171 in Wolfsberg Richtung Wolkenstein, dann in Bernburg in der Gutenbergstraße stadtauswärts. Außerdem stehen Blitzer in Burg, in der Holzstraße stadtauswärts, in der Ortsdurchfahrt von Meilitz in beiden Richtungen und am Ortsausgang Oberlungwitz Richtung Gersdorf.
7: Jetzt gibt's noch eine ganz aktuelle Meldung von der A2 nach Berlin. Vorsicht auf Höhe der Abfahrt Hämelerwald. Hier liegen Metallteile auf der linken Fahrspur. Und habt ihr noch Staus oder Blitzer gesehen? Ruft uns gerne an, kostenfrei unter 0800 123 2340. Der Sommer kommt, heute die Vorfreude, ab morgen geht's los. In Bernburg 17, Meiningen 15 und Bautzen 16 Grad. Morgen rast hier vor allem dann so Richtung Nachmittag nochmal eine ganz ordentliche Gewitterzone über uns hinweg. Trotzdem wird's schon deutlich wärmer. Die Höchsttemperaturen morgen nämlich bis zu 25 Grad.

0: Und das war heute hier Germany's Next Topmodel für Geplagte. Ja, Kleidungsvorschriften bei der Arbeit waren Thema bei MDR Jump in unserem Feierabend-Countdown. Und man stellt es sich ja immer so toll vor, ne? Oh, ein Job mit Anzug und Krawatte oder mit Kostümchen und High Heels. Viele träumen davon, so schick bei der Arbeit unterwegs zu sein. Aber wenn man das muss, dann kotzt man da mitunter ordentlich ab. Das haben wir heute gehört. Vor allem im Sommer, wenn das Hemd trotzdem bis oben zubleiben muss. Welche Regeln gibt's denn bei euch dazu? Und da haben sich jetzt eben noch Annette und Andrea bei mir gemeldet. Und da hat vor allem das Thema mit den Tattoos und ob man die nun zeigen darf oder nicht eine Rolle gespielt.
1: Ich habe fast 40 Jahre in der freien Wirtschaft gearbeitet. Und immer im Büro, immer mit Kundenkontakt oder auch ohne. In der letzten Firma im Technologiezentrum in einer großen Stadt durfte man auch keine Flipflops tragen im Sommer. Das fand ich sehr schade. Der Ausschnitt durfte auch nicht so groß sein. Jetzt bin ich seit 1,5 Jahren im öffentlichen Dienst. Flipflops sind erlaubt. Wir haben Kollegen, die sind tätowiert. Also ich finde es mega und bin sehr, sehr glücklich, dass ich dort gelandet bin. Liebe Grüße.
2: Ja, hier ist eure Andrea aus Kölle da. Ich bin im Fahrdienst tätig und mein Chef sagt immer, meiner Bekleidung gibt es nichts zu bemängeln oder hat auch nichts dagegen, wenn man meine Tattoos an meinen Arm oder mein Bein sieht. Finde ich echt ganz cool. Ich wünsche allen einen schönen Feierabend und wer noch unterwegs ist, gute Fahrt.
0: Na cool, es gibt sie also doch, die verständnisvollen Chefs, die beim Thema Kleiderordnung ein Auge zudrücken. Das war schön zu hören und wir danken euch ganz herzlich fürs Mitquatschen heute Nachmittag.

18:40, 10 Minuten vor 7, MDR Jump ist hier. Steine fliegen, Fensterscheiben gehen zu Bruch, Tränengas zieht durch die Straßen. Das alles passiert gerade in der feinen Schweiz, in Genf, dort nämlich ganz in der Nähe, findet der G7-Gipfel statt. Da sind eskalierende Proteste fast schon vorprogrammiert. Aber worum geht's bei diesem Gipfel überhaupt? So, und da gibt es eine erste Antwort. Klima ist es nicht. Es spielt nämlich gar keine Rolle mehr. Was dann und warum die wütenden Proteste? Das klärt gleich mein Kollege Chris Lewe für euch. Ab 19 Uhr ist das Ganze dann Thema hier bei uns in unseren Themen des Tages bei MDR Jump. Euch viel Spaß dabei. Mein Name ist Felix Schmutzer. Ich wünsche euch noch einen schönen Abend.

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6: Um 19 Uhr mit Jean-Marc Heukemes. Im französischen Evian sind die Staats- und Regierungschefs zum G7-Gipfel eingetroffen. Zunächst trafen sich Frankreichs Präsident Emmanuel Macron und US-Präsident Donald Trump zu einem Zweiergespräch. Danach ist das Abendessen in großer Runde vorgesehen, bei dem es vor allem um das Abkommen mit dem Iran gehen dürfte. Die USA und der Iran hatten sich grundsätzlich über ein Ende des Krieges verständigt. Es sind aber noch viele Fragen offen, unter anderem die Freigabe der Straße von Hormus. Der Bildungsforscher Kai Marz warnt vor Sparmaßnahmen bei sinkenden Schülerzahlen. Der Koordinator des Nationalen Bildungsberichts betonte im MDR, in einigen Bundesländern wirke sich der Geburtenknick bereits auf die frühe Bildung aus. Es gelte, frei werdende Kapazitäten für die Kinder und Jugendlichen nutzbar zu machen und nicht den Sparzwängen der Finanzministerien zu opfern. Laut Bildungsbericht macht sich der Geburtenknick mittlerweile deutlich an Schulen und Kitas bemerkbar. Bildungserfolge hingen zudem stark vom Elternhaus und der sozialen Herkunft ab. Der US-Raumfahrtkonzern SpaceX hat bei seinem Börsengang mehr Geld eingesammelt als angenommen. Wie das Unternehmen mitteilte, wurden Aktien für 86 Milliarden Dollar verkauft. Erwartet wurden 75 Milliarden. Die Aktie war am ersten Handelstag um Freitag um 19% gestiegen. Heute lag der Kurs noch rund 7% über dem Ausgabepreis. Durch den Börsengang stieg das Vermögen von SpaceX-Chef Elon Musk auf mehr als 1 Billion Dollar. Der Bundestagsabgeordnete Jan Wenzel Schmidt bekommt seine Mitgliedsrechte in der AfD Sachsen-Anhalt vorerst nicht zurück. Das hat nach Informationen von MDR Investigativ das AfD-Bundesschiedsgericht entschieden. Damit kann Schmidt keine Ämter übernehmen oder in Gremien mitarbeiten. Das Parteiausschlussverfahren gegen ihn läuft weiter. Gegen Schmidt gibt es eine Reihe von Vorwürfen, unter anderem wegen finanzieller Unregelmäßigkeiten. Er selbst wirft seiner AfD-Politikerin Vetternwirtschaft vor. Die iranischen Fußballer können bei der WM nun doch in den USA übernachten. Die Mannschaft flog heute von Mexiko nach Inglewood in Kalifornien, wo morgen die erste Partie gegen Neuseeland ausgetragen wird. Auch zu den weiteren Vorrundenspielen wird die Mannschaft am Vortag anreisen. Ursprünglich war geplant, dass sie wegen der politischen Spannungen nur an den Spieltagen in die USA fliegt. Das waren die Nachrichten.
5: 19:02 Uhr, hier ist MDR Jump jetzt mit dem zuverlässigsten Verkehrsservice im Osten. Aufpassen heißt es auf der A2, Fahrt Richtung Berlin. In Höhe Hämmeler Wald liegen Metallteile auf der linken Fahrspur. A2 Richtung Hannover zwischen Uexleben und Alsleben. Stockender Verkehr, 10 Minuten braucht er länger. Dann A4 Richtung Frankfurt zwischen Dresden-Wildermann und Dresden-Neustadt. Steht ein defekter LKW und aufpassen, auf der Fahrbahnseite wird ein Rad gewechselt. A9 Richtung München zwischen Hofwest und Münchberg Nord gibt es Behinderungen wegen Reinigungsarbeiten. Dann A13 Richtung Dresden, die Auffahrt Thiendorf ist wegen eines defekten Fahrzeugs gesperrt. Die A71 Richtung Schweinfurt ist zwischen Oberhof und Suhl-Zellermeles wegen Wartungsarbeiten im Tunnel Hochwald bis morgen früh ca. 6 Uhr gesperrt. Folgende Straßen auch noch gesperrt, die B101 Freiberg-Meißen zwischen Görner und dem Abzweig Mähren, das Ganze nach einem Unfall. In Chemnitz die Friedrich-Oskar-Schimmel-Straße wegen eines Feuerwehreinsatzes und in Leipzig die Ratzelstraße zwischen an der Kotsche und Miltitzer Allee stadtauswärts, das Ganze nach einem Unfall. Alle Blitzer mobil auf mdrjump.de und in unserer App. Die aktuellsten auf der B171 in Wolfsberg Richtung Wolkenstein, auf der B173 in Kesselsdorf Richtung Dresden. In Burg stehen sie in der Holzstraße stadtauswärts. Dann immer noch in Erfurt, Dahlbergsweg beidseitig. Ortsdurchfahrt Mailitz in beiden Richtungen und Ortsausgang Oberlungwitz Richtung Gersdorf. Soweit von meiner Seite. Habt ihr was zu ergänzen, dann macht es gern. Das geht kostenlos am Telefon an der 0800 123 234. 0 euch eine entspannte und auch sichere Fahrt. Bisschen Abendsonne haben wir im Jerichower Land und auch in der Altmark, sonst aber eben auch doch relativ viele Wolken und in Sachsen auch etwas Regen. Ja, in Magdeburg 18 Grad, in Chemnitz 16, Suhl schon etwas frischer mit 13 Grad. Heute Nacht geht es bis auf 5 Grad runter, bleibt aber dann soweit trocken und morgen starten wir erstmal sonnig rein. Allerdings zieht es sich dann zu und dann gibt es teilweise auch wieder Regen und Gewitter. Das Ganze bei 20 bis 24 Grad maximal.
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5: Montagabend, kurz nach 19 Uhr, 19.05 Uhr, um ganz genau zu sein. Und wir checken zusammen die wichtigsten Themen aus der Welt, aber eben auch aus der Region. Und eine Stunde vertiefen wir das jeden Tag mal so ein kleines bisschen. Und klar, zentrales Thema heute, ein internationales, der G7-Gipfel in Frankreich. Wie der frisch angekündigte Friedensdeal zwischen den USA und dem Iran die Verhandlungen beeinflussen könnte und was sich Europa vielleicht auch vom Gipfel erhofft. Wir klären es gleich nach zwei Songs in 6 Minuten. Bleibt bei mir.
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0: Das ist Mike Posner, I took a pill in Ibiza, 1911. Ja, schöner Ausblick auf den Genfer See, auf der anderen Seite ein Bergpanorama. Und heute Dreh- und Angelpunkt der Weltpolitik. Hier ist MDR Jump mit den Themen des Tages in dem kleinen französischen Kurort Evian. Da startet heute der G7-Gipfel. Einen Tag später als geplant, weil US-Präsident Trump gestern noch seinen 80. Geburtstag zu Hause in Washington feiern wollte. Und jetzt geht's dann aber los. Und klar, das zentrale Thema, der angekündigte USA-Iran-Deal. Beide Länder sind sich ja offenbar einig, den Krieg zu beenden. Die Frage jetzt an unseren Korrespondenten Samuel Diakesh, der den Gipfel für uns begleiten wird. Wie beeinflusst denn dieser Iran-Deal die Verhandlungen beim G7-Gipfel?
1: Na, für den G7-Gipfel ist das natürlich ein Glücksfall, dass diese Nachricht jetzt mit diesem Timing kommt. Man hat sich ja geeinigt, bis Freitag spätestens eine Absichtserklärung unterschreiben zu wollen. Da soll die Waffenruhe zunächst mal aufrechterhalten werden. Und das Ganze wird noch große Fragezeichen aufwerfen. Kann diese Waffenruhe halten? Und werden die Iraner wirklich Zugeständnisse machen, wenn es um ihr Atomprogramm geht? Das muss dieses G7-Treffen alles nicht lösen, sondern hier ist das gemeinsame Interesse, diesen Handel überhaupt wieder aufzunehmen, dort überhaupt wieder Bewegung reinzubringen, das Thema, ob diese Vereinbarung dann belastbar sein wird. Das kann sich erst zeigen, wenn der Gipfel hier schon längst wieder vorbei ist.
0: Ja, die G7-Staaten, das sind ja Kanada, die USA, Japan und Großbritannien und auch die Europäer, Deutschland, Frankreich, Italien. Was ist denn das wichtigste Wirtschaftsziel der Europäer? Katrin Schmidt in Brüssel.
2: Also das Hauptthema ist das sogenannte Rebalancing der Weltwirtschaft. Also dabei geht es ganz konkret um Ungleichgewichte im Handel. Und da richtet sich die Kritik vor allem an China, das sehr hohe Exportüberschüsse hat. Und die EU kritisiert, dass China seine Unternehmen massiv subventioniert, staatlich subventioniert und dabei für unfairen Wettbewerb sorgt. Deshalb möchten die Europäer jetzt erstmal erreichen, dass man gemeinsam ein robusteres Auftreten gegenüber China verabredet und auch gemeinsam unabhängig wird von chinesischen Lieferketten. Und hier wird dann ganz konkret die Idee eines G7-Sekretariats für kritische Rohstoffe weiter vorangetrieben werden auf dem G7-Gipfel.
0: Ja, begleitet von heftigen Protesten beginnt heute in Frankreich das Treffen der G7-Industrienationen. Informationen dazu von unseren beiden Korrespondenten Katrin Schmidt und Samuel Jakisch. Danke dafür. Hier ist MDR Jump mit den Themen des Tages und mit Somber Homewrecker.

0: Hier ist MDR Jump mit euren Themen des Tages. Und in Halle in Sachsen-Anhalt, da sind am Samstag offenbar 4 Mädchen Opfer von sexueller Gewalt geworden. Ja, 4 Mädchen im Alter von 14 Jahren sollen missbraucht worden sein. Und laut aktuellem Stand von 4 ebenfalls minderjährigen Tätern aus Mali und aus Portugal. Die Frage jetzt an unseren Sachsen-Anhalt-Reporter Attila Dabrowski. Was wissen wir zu dem Fall bisher?
1: Die Tat, die soll sich bereits am Samstagabend in einer Wohnung eines Mehrfamilienhauses in der Genfer Straße zugetragen haben. Dort hatten sich die Mädchen, die sind selber alle unter 14 Jahre alt, gemeinsam mit den mutmaßlichen Tätern in der Wohnung aufgehalten. Ja, nach einem Notruf sind mehrere Streifenwagen dann zu dem Wohnhaus gefahren. Dort konnten dann die 4 Tatverdächtigen dann gestellt werden. Die sind zwischen 13 und 16 Jahre alt. 3 der mutmaßlichen Täter sind dann vorläufig festgenommen worden. Einer von den 4 Tatverdächtigen ist erst 13 Jahre alt und damit noch strafunmündig. Das ist man in Deutschland ja erst ab 14 Jahren.
0: Ja, und zuerst gab es ja die Vermutung, die Mädchen seien von den 4 Jungs in eine Wohnung gelockt worden. Das gilt offenbar nicht mehr. Du hast mit Dennis Zernota von der Staatsanwaltschaft gesprochen.
1: Laut Staatsanwaltschaft stellt sich die Sache nämlich inzwischen doch etwas anders dar als zunächst angenommen. Dennis Zernota, der sagt, Opfer und Täter, die haben sich gekannt, sind teilweise sogar miteinander verwandt. Die Initiative zum Treffen, die ging wohl von den Mädchen aus und die waren es wohl auch, die den Alkohol mitgebracht haben. Die waren nämlich alle ganz schön betrunken, muss man so sagen. Die mutmaßlichen Täter, die haben bisher keine Angaben dazu gemacht und die Erinnerungen der Mädchen, die sind sehr lückenhaft. Wie es dann zu den mutmaßlichen Taten gekommen ist, das muss also noch ermittelt werden. Aber eben diese Gemengelage, das ist jetzt der Grund, warum die Staatsanwaltschaft entschieden hat, keinen Haftantrag zu stellen.
0: Ja, es steht weiter der Verdacht auf sexuelle Gewalt in Halle. 4 14-jährige Mädchen sollen von 4 Jungs zwischen 13 und 16 Jahren missbraucht worden sein. Infos dazu von unserem Sachsen-Anhalt-Reporter Attila Dabrowski. Hier ist MDR Jump mit den Themen des Tages. 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
5: Hier ist MDR Jump, 19.30 Uhr gleich. Die Meldungen zur halben Stunde jetzt mit Jean-Marc Heukemes.
6: Eine Hochwasserwarnung hat zur Schließung des FIFA-Fanfests in der WM-Austragungsstadt Houston geführt. Das teilte das WM-Organisationskomitee mit. Das Fanfest mit Platz für 7.500 Menschen war bereits gestern wegen heftiger Regenfälle zweimal kurzzeitig geschlossen worden. Bundespräsident Frank-Walter Steinmeier ist zum Auftakt seiner Südostasien-Reise in Indonesien empfangen worden. Ein Schwerpunkt der Gespräche ist die wirtschaftliche Zusammenarbeit. Vergangenes Jahr hatten die EU und Indonesien ein Handelsabkommen unterzeichnet. In Paris können Besucher erstmals die verhüllte Brücke Pont Neuf betreten. Die begehbare Höhle des Künstlers J.R. öffnete am Abend. Heftiger Wind hatte vor zwei Wochen das Kunstwerk beschädigt.
5: Der Blick auf die Straßen hier bei MDR Jump A4, Fahrt Richtung Frankfurt. Zwischen Dresden-Wildermann und Dresden-Neustadt steht ein defekter LKW und aufpassen, auf der Fahrbahnseite wird ein Rad gewechselt. Dann auf der A4 Richtung Frankfurt, da ist die Abfahrt Jena Zentrum wegen Bauarbeiten bis ca. 20 Uhr heute Abend noch gesperrt. Halbe Stunde also noch. A13 Richtung Dresden, die Auffahrt Tiendorf, die ist wegen eines defekten Fahrzeuges gesperrt. Wir schauen auf die A71, Fahrt Richtung Schweinfurt, die ist zwischen Oberhof und Suhl-Zellameles wegen Wartungsarbeiten im Tunnel Hochwald bis morgen früh ca. 6 Uhr gesperrt. Folgende Straßen auch noch gesperrt: die B101 Freiberg-Meißen zwischen Görna und dem Abzweig Mähren. Das Ganze nach einem Unfall. In Chemnitz die Friedrich-Oskar-Schimmel-Straße wegen eines Feuerwehreinsatzes. Leipzig, Ratzelstraße zwischen an der Kotscher und Miltitzer Allee stadtauswärts. Das Ganze nach einem Unfall. Und im Landkreis Börde zwischen Klinze und Ribbensdorf die Straße wegen eines umgestürzten Baumes. Alle Blitzer mobil auf mdrjump.de und in unserer App, aktuell auf der B171 in Wolfsberg Richtung Wolkenstein, dann auf der B173 Kesselsdorf Richtung Dresden. Burg-Holzstraße stadtauswärts, Erfurt immer noch am Dahlbergsweg in beiden Richtungen, in der Ortsdurchfahrt Mailitz in beiden Richtungen und Ortsausgang Oberlungwitz Richtung Gersdorf auch noch ein Blitzer aufgebaut. Soweit von meiner Seite. Habt ihr was zu ergänzen, dann macht das gern. Das geht kostenlos am Telefon an der 0800 123 23 40. Euch eine gute, entspannte und auch sichere Fahrt. Noch ein bisschen Abendsonne, ja, so Richtung Jerichower Land zumindest, auch in der Altmark, aber sonst ja viele Wolken und in Sachsen auch Regen dabei, der so ein bisschen runterkommt, allerdings heute Nacht. Da bleibt es dann soweit trocken, geht aber runter bis auf 5 Grad. Also wird frisch morgen, naja, starten mal sonnig rein, allerdings zieht es sich dann ein bisschen zu. Es gibt dann teilweise wieder Regen und Gewitter auch, 20 bis 24 Grad maximal.
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5: Mit Chris Löwe im Studio, schönen Montagabend. Passe.

0: Eurythmics, Sweet Dreams, 1939, hier ist MDR Jump. 390 Euro für eine Kaninchenkastration, ein Hund mit Bandscheibenvorfall, na schnell mal 5000 Euro. Ja, wer mit Hund, Katze oder Meerschwein zum Tierarzt muss, muss heftig blechen. Und die Kosten, sie steigen und steigen. Und warum explodieren die Preise so? Und was haben eigentlich Konzerne wie Mars oder Nestle damit zu tun? Darüber haben wir mit Bernd Welz gesprochen. Er ist Autor der ARD-Doku Tierisch teuer, was hinter den hohen Tierarztkosten steckt. Herr Welz, seit 2022 gibt es eine neue Gebührenordnung für Tierärzte und die ist offenbar ein Grund für diese Kostenexplosion.
1: Genau, es ist so wie in allen Bereichen unseres Lebens, die Honorare und die Kosten oder die Lebenshaltungskosten werden teurer. Und da gab es dann 2022 eine neue Gebührenordnung, so ähnlich wie bei den Hausärzten. Und da kann man sozusagen für dieselbe Leistung den ein- oder dreifachen Satz und am Wochenende und in Notdienstzeiten den vierfachen Satz verlangen. Das führt dazu, dass es Tierärzte gibt, ich will es nochmal betonen, die wirklich fair abrechnen zum ersten Satz. Aber es gibt auch Tierärzte und vor allem bei den Ketten muss man aufpassen, wo halt wirklich ohne Grund, weil es sozusagen in ihrem Ermessen liegt, sie müssen das nicht begründen, niemanden, können Sie diese Sätze erhöhen, wie Sie wollen. Und das wird teilweise auch gemacht.
0: Das heißt, was konkret?
1: Wir nehmen eine Allgemeinuntersuchung von der Katze an. Kostet, glaube ich, so 23, 24 Euro im ersten Satz. Und das kann bis zum dreifachen Satz hochgetrieben werden, ohne Begründung. Und das ist in dem Fall, ist es so eine Art Selbstbedienungsladen für die schwarzen Schafe in der Branche.
0: Also aus 24 Euro für eine allgemeine Untersuchung für die Katze können mal schnell 75 werden. Das ist schon ziemlich krass. Und mittlerweile kaufen auch internationale Konzerne wie Mars oder Nestle Tierarztketten in Deutschland auf, weil es offenbar ein lohnendes Geschäft ist.
1: In Deutschland gibt es ungefähr 10.000 Tierärzte. Wenn Sie sozusagen dann als

0: Konzern kommen und viele Kliniken oder viele Praxen aufkaufen. Die zahlen natürlich sehr, sehr viel Geld für diese Kliniken. Und dieses Geld muss natürlich sich wieder amortisieren, das heißt, muss eingespielt werden. Und das geschieht eben auch über hohe Tierarztkosten oder Tierkosten. Das Problem dabei ist, die Tierärzte dort teilweise in diesen Kliniken dazu angehalten werden, den Umsatz zu steigern, indem sie zum Beispiel Operationen ins Wochenende verlegen, dass dort eben dort der vierfache Satz erwartet werden kann, zum Beispiel.
1: Ja, der Besuch beim Tierarzt wird immer teurer. Woran das liegt und welche Rolle Konzerne wie Nestle und Mars dabei spielen, dazu im MDR Jump Interview Bernd Welz. Er ist Autor der ARD-Doku Tierisch teuer, was hinter den hohen Tierarztkosten steckt. Hier ist MDR Jump mit euren Themen des Tages. Es ist 19:41 Uhr.

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MDR Jump hier. Eure Themen des Tages, eine Stunde mit dem Blick auf die Weltpolitik, aber eben auch gerade zum Beispiel mal auf unser Konto, besonders dann, wenn wir Haustiere haben. Ja, wir haben gerade geklärt, warum die Tierarztkosten immer weiter steigen und mittlerweile unermesslich teuer sind. So, aber jetzt trotzdem nochmal schön unsere kleinen Fellnäschen durchkaulern, vielleicht noch eine schnelle Gassi-Runde gehen, damit ihr dann aber spätestens 20 Uhr wieder dabei seid. Denn dann geht es hier weiter mit MDR Jump Pop. Das ist unsere Abendshow heute mit Michael Rolfsteck. Mein Name ist Chris Löwe. Wir hören uns dann morgen wieder ab 19 Uhr mit den Themen des Tages. Und jetzt noch gute Musik. Peter Bjorn John, Young Folks bei MDR Jump. Schönen Montagabend und jetzt eine Runde mit Pfeifen.

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1: Um 20 Uhr mit Jean-Marc Heukemess. Im französischen Alpenkurort Evian sind die Staats- und Regierungschefs zum G7-Gipfel zusammengekommen. US-Präsident Donald Trump traf sich zunächst mit seinem Gastgeber, Frankreichs Präsidenten Emmanuel Macron. Beide berieten über die Kriege im Iran und der Ukraine. Trump kündigte an, er werde seinen Vize J.D. Vance am Freitag zur Unterzeichnung des Iran-Abkommens in die Schweiz schicken. Weiter sagte Trump, er habe getrennte Telefonate mit dem russischen Präsidenten Wladimir Putin und dem ukrainischen Staatschef Volodymyr Zelensky geführt. Dieser wird morgen zum G7-Gipfel erwartet. Die EU hat die Beitrittsverhandlungen mit der Ukraine begonnen. Vertreter beider Seiten starteten am Abend in Luxemburg offiziell die Gespräche zum ersten Themenblock. Dabei geht es um das Justizsystem, den Schutz von Grundwerten und um Sicherheit. Die Bewerber müssen nachweisen, dass ihre Rechtssysteme, der Grenzschutz und die Polizei den EU-Standards entsprechen. Am späteren Abend sollen noch die Gespräche mit Moldau beginnen. In Ungarn kann der abgewählte Ministerpräsident Viktor Orbán nie mehr in das Amt zurückkehren. Das Parlament in Budapest änderte mit 2/3-Mehrheit die Verfassung. Wer mehr als 8 Jahre regiert hat, darf demnach kein Ministerpräsident mehr werden. Orbán blickt auf insgesamt 20 Amtsjahre zurück. Die Beschränkung war eines der Wahlversprechen des neuen ungarischen Regierungschefs Péter Magyar. Der US-Raumfahrtkonzern SpaceX hat bei seinem Börsengang mehr Geld eingesammelt als angenommen. Wie das Unternehmen mitteilte, wurden Aktien für 86 Milliarden Dollar verkauft. Erwartet wurden 75 Milliarden. Die Aktie war am ersten Handelstag am Freitag um 19% gestiegen und verteuerte sich heute weiter. Durch den Börsengang stieg das Vermögen von SpaceX-Chef Elon Musk auf mehr als 1 Billion Dollar. Die iranischen Fußballer können bei der WM nun doch in den USA übernachten. Die Mannschaft flog heute von Mexiko nach Inglewood in Kalifornien, wo morgen die erste Partie gegen Neuseeland ausgetragen wird. Auch zu den weiteren Vorrundenspielen wird die Mannschaft am Vortag anreisen. Ursprünglich war geplant, dass sie wegen der politischen Spannungen nur an den Spieltagen in die USA fliegt. Das waren die Nachrichten. Das Wetter. In der Nacht abklingende Schauer und stellenweise Auflockerungen bei Tiefstwerten von 12 bis 8 Grad. Morgen dann wechselnd bewölkt mit Sonne und nur einzelne Schauer, Höchstwerte 15 bis 19 Grad und windig. Am Dienstag mehr Sonne, stellenweise Regen und ansteigende Temperatur. Und am Mittwoch heiter bis wolkig, selten Schauer bis 27 Grad. Am Donnerstag und Freitag dann heiter bis wolkig und Temperaturanstieg auf 30 Grad und mehr. Die Zeit 20.03 Uhr.
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2: Vorsicht auf der A4 Frankfurt Richtung Dresden. Zwischen Dreieck Nossen und Wilsdruff liegen Fahrzeugteile auf der Fahrbahn. A13 Richtung Dresden. Die Auffahrt Thiendorf ist wegen eines defekten Fahrzeugs gesperrt. Die A71 Richtung Schweinfurt ist zwischen Oberhof und Suhl-Zellamelis wegen Wartungsarbeiten im Tunnel Hochwald bis morgen früh ca. 6 Uhr gesperrt. Die B101 Freiberg-Meißen ist zwischen Görna und dem Abzweig Mähren nach einem Unfall gesperrt. Im Landkreis Börde ist die Straße zwischen Klinze und Ribbensdorf wegen eines umgestürzten Baumes gesperrt. In Chemnitz ist die Friedrich-Oskar-Schimmel-Straße wegen eines Feuerwehreinsatzes gesperrt.
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3: Mit Michael Reifschläg, hallo. Und wieder wird auf einer Insel ein Fußballerfolg gefeiert. Gestern hat schon Curaçao gefeiert, ein Tor gegen Deutschland geschossen zu haben. Und heute feiern die kapverdischen Inseln, kein Tor gegen Spanien geschossen zu haben, aber auch keins kassiert zu haben. Spanien, einer der Top-Favoriten, nicht nur in diesem Spiel, sondern auf den Titelgewinn bei dieser Weltmeisterschaft, spielt im ersten Spiel nur 0:0. Es könnte eine WM der Überraschungen werden. Hier ist Pop, die Abendshow, jetzt mit Michael Schulte und 5 AM.
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0: Gold, Disparate Youth. Hallo zusammen, hier sind MDR Jump und SWR 3 Pop, die gemeinsame Abendshow. Es ist Montagabend und jetzt möglicherweise 10 Hits am Stück. Aber nur möglicherweise. Die Sache ist die, ich habe sehr schlecht geschlafen in der letzten Nacht, es grenzte an gar nicht. Es gab keinen besonderen Anlass, es war einfach so eine Nacht, in der ich mich wälzte, aber wenig Augen zugetan habe. Deswegen ist es möglich, dass heute Abend, falls ich einnicken sollte, ein paar Songs mehr am Stück laufen. Andererseits habe ich meinem Kollegen Jos Schmidt, der abends mit mir im Studio sitzt diese Woche, heute Mittag, als wir uns zusammengeschlossen haben, um die Sendung zu besprechen, schon vorgewarnt, dass seine Hauptaufgabe heute darin bestehen würde, mich vor Ende jedes Songs zu zwicken, damit ich meiner Arbeit nachgehen kann. Und dann, hat er was mitgebracht, als wir uns eben im Studio getroffen haben zur Sendung. Zeig es der Klasse.
1: Man kann es auch gut hören.
2: Es ist ein Megafon und der Name sagt ja schon, dass es mega laut ist. Damit kann ich auch Sachen einspeichern. Achtung.
1: Michael Rolfsteck, bitte aufwachen. Dankeschön.
2: Das läuft dann on loop.
1: Michael Rolfsteck, bitte aufwachen.
0: Du musst es nicht mal jedes Mal neu sagen.
2: Ich glaube, damit haben wir das Problem gelöst.
0: Ihr seht, dieser Mann ist sehr, sehr fürsorglich, kommt seiner Aufpasserpflicht mir gegenüber nach und wird dafür sorgen, dass zumindest die Songs am Stück dann auch laufen, damit jemand den Knopf drückt und sie starten.
2: Möchtest du auch mal?
0: Sehr gerne. Was muss ich tun?
2: Einfach reinreden nur.
0: Ich habe nie ein Megafon gesprochen.
2: Kannst du Durchsagen im Radio machen?
0: Vielleicht laufe ich später noch durch die Stadt und wende mich ans Volk. Wo muss ich drauf drücken?
2: Es ist schon an. Du musst
0: ich muss einfach nur reinsprechen.
2: Ja.
0: Ah ja, okay. Hallo zusammen. Gleich kommt der neue Hit von Bruno Mars. Vorher noch Coldplay, Little Sims und Burna Boy mit We Pray.
2: Oh, das ist toll.
0: Wenn ich groß bin, möchte ich auch sein.

0: Nimmst du sofort die Füße vom Tisch? Und sieh da, Rasen betreten verboten. Ich sehe das.
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0: You Could Be Mine, Guns N' Roses. Vorher der neue Hit von Bruno Mars, On My Soul. Hier ist Pop, die Abendshow. Bei der WM spielen gleich unsere Nachbarn aus Belgien gegen Ägypten. Am Samstag ist Deutschland wieder dran gegen die Elfenbeinküste. Und worauf man sich bei der deutschen Nationalmannschaft ja eigentlich bei jeder WM oder EM verlassen kann, ist, dass das nicht so entspannt immer weitergehen wird wie gestern, sondern dass irgendwann Momente kommen werden, bei denen es sehr, sehr spannend wird. Und bei denen wir uns vielleicht den Puls hochtreiben lassen, ein bisschen aufregen werden, den Fernseher anschreien werden. Es wird anstrengend werden für die, die zuschauen. Das ist eigentlich immer so, oder? Und deswegen haben wir jetzt Tipps, wie wir mit dieser Situation umgehen können. Wie gehen nämlich Schwangere mit sowas um? Wie gehen Schwangere mit solchen Pulshochsituationen um? Da können wir uns ein Beispiel dran nehmen. Was können wir uns abschauen als nervöser Fußballfan zu Hause vor dem Fernseher? Wir haben Hebamme Marina de Solda aus Saarbrücken gefragt nach ihren besten Tipps. Und sie sagt, Gegenreize setzen.
1: Zum Beispiel einen Kamm in die Hand nehmen und dann den Kamm so in deine Handballen drücken währenddessen. Das hilft auch, weil das deinen Schmerzreiz umleitet. Oder du kannst dich so ein bisschen mit so einem Pinzettenpezen an der Stelle, an der es nicht so unangenehm ist, zum Beispiel am Ellenbogen. Wenn man sich verbrennt oder so, dann beißt man sich doch auch mal so in die Hand. Das ist einfach, wenn man sich versucht, einen Gegenreiz zu setzen. Und das funktioniert ja auch ganz gut.
0: Okay, wir müssen vielleicht nicht so weit gehen, uns die Gabel ins Auge zu stecken. Und es gibt auch keinen Grund, wirklich sich extra neue Hieb- und Stichwaffen anzuschaffen und bereitzulegen. Aber so kleine Gegenreize könnten helfen.

0: Miley Cyrus, Midnight Sky. Und gleich zwei bemerkenswerte Zusammenarbeiten. Martin Garrix und Ed Sheeran kommen mit ihrem aktuellen Hit. Und dann ein ganz neuer von Max Giesinger. Zusammen mit ihm hier. Oi, Mörder! Gleich hier!
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3: Heute Nacht ist es oft klar oder gering bewölkt und trocken. Im Verlauf wird es im Westen wolkiger und Regen setzt ein. Die Tiefstwerte reichen von 15 bis 6 Grad. Morgen ziehen mitunter dichte Wolken vorüber. Anfangs fällt etwas Regen, später sind in der Mitte Schauer oder Gewitter möglich. Das Ganze bei 16 bis 31 Grad.
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4: Vorsicht auf der A4 Frankfurt Richtung Dresden. Zwischen Dreieck Nossen und Wilsdruff liegen Fahrzeugteile auf der Fahrbahn. A13 Richtung Dresden. Die Auffahrt Thiendorf ist wegen eines defekten Fahrzeugs gesperrt. Die A71 Richtung Schweinfurt ist zwischen Oberhof und Suhl-Zellamelis wegen Wartungsarbeiten im Tunnel Hochwald bis morgen früh ca. 6 Uhr gesperrt. Die B101 Freiberg-Meißen ist zwischen Görner und dem Abzweig Mähren nach einem Unfall gesperrt. Im Landkreis Börde ist die Straße zwischen Klinze und Ribbensdorf wegen eines umgestürzten Baumes gesperrt. Im Landkreis Stendal ist die Straße zwischen Böhmenzien und Aulosen wegen Bergungsarbeiten gesperrt. In Chemnitz ist die Friedrich-Oskar-Schimmel-Straße wegen eines Feuerwehreinsatzes gesperrt.
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eine Eilmeldung aus dem Verkehrszentrum. Achtung, ein Falschfahrer auf der B81 Halberstadt-Magdeburg zwischen Langenweddingen und A14 Magdeburg-Sudenburg. Hier kommt ein Falschfahrer entgegen, bitte fahrt äußerst rechts und überholt nicht. Auf der B81 Halberstadt-Magdeburg zwischen Langenweddingen und A14 Magdeburg-Sudenburg ein Falschfahrer. Vorsicht bitte in beiden Richtungen.

Sophie and the Giants, Shut Up and Dance. Hier ist Pop, die Abendshow. Und jetzt hören wir, wie es klingt, wenn Bayern und Baden-Württemberg zusammen einen Hit bauen. Also, Olmerer aus

0: Tegernsee, den wir von diesem Hit kennen. Und Max Giesinger aus Waldbronn. Beides so ungefähr das Gegenteil einer Großstadt. Und trotzdem heißt ihr neuer gemeinsamer Song Großstadt. Den haben sie in Berlin zusammengebaut, haben sie uns erzählt.
1: Es ist nicht so, dass ich das erste Mal in der Stadt war, aber ich habe halt wieder gleich gemerkt, komplett andere Welt. Ich würde es mir manchmal wünschen, dass man sich so freizügig fühlen kann bei uns am Tegernsee wie hier in Berlin. Und man wird nicht blöd von der Seite angeschaut. Ja, und am nächsten Tag war das eigentlich gleich die erste Idee, die fast so rauskam. Ich will manchmal irgendwie eher in die Stadt und bei Max ist es die andere Seite. Ich glaube, den zieht es manchmal vielleicht ein bisschen mehr aufs Land.
0: Und für Max Giesinger war die Zusammenarbeit mit Eumerer so eine Art Volkshochschulkurs bayerisch.
1: Man hört schon einen Unterschied auf jeden Fall, aber ich hatte einmal kurz im Studio auch den Moment, wo ich mir so dachte, habe ich das jetzt gesungen oder hat er das jetzt gesungen? Und der Max hat ja dann auch zweite Stimme auf bayerisch gesungen und so weiter. Aber du hast es so krass adaptiert und so krass gut gemacht. Kannst schon ein Bayer sein.
2: Ich könnte einer sein, ne? Ich mag das aber auch wirklich. Ich mag euren Dialekt und ich ertappe mich auch immer wieder dabei, dass ich hier und da auch mal so einen bayerischen Mundartsong auch anmache hier zu Hause. Also mir gefällt es wirklich.
0: Wir wussten, dass Max Giesinger privat sehr viel lauten Gitarrenrock hört. Was wir uns bisher nicht vorgestellt haben, ist, wie er zu Hause sitzt und alte Niki-Platten hört. Aber jetzt haben wir auch dieses Bild im Kopf. Kennengelernt haben die beiden sich übrigens bei einer Après-Ski-Party. Das war quasi so das erste musikalische Date dann, das daraus folgte.
2: Ich habe da übelst Après-Ski-Party gemacht und an dem Abend lief Wackelkontakt, glaube ich, 10-mal irgendwie, gefüllt in einer Stunde. Erst da habe ich gedacht, das ist ja ein Geniestreich. Wie geil ist dieses Lied? Und da dachte ich mir, ich muss dem Dude jetzt einfach mal auf Instagram schreiben. Genialer Song, wirklich alles daran ist genial.
1: Ich fand natürlich erstmal sau nice, also war voll cool, habe mich dann bedankt und habe mich aber erstmal tatsächlich nie getraut zu schreiben, ob er nicht mehr Bock hätte, was zu machen. Und dann hast du das aber übernommen, Max, dann irgendwie, keine Ahnung, 2-3 Wochen später oder so.
0: Indirekt beim Après-Ski haben sie sich kennengelernt. Max Giesinger und Eumerer. Das erste gemeinsame Kind von den beiden heißt Großstadt. In Berlin aufgenommen und klingt

0: Großstadt ist neu von Olmerer und Max Giesinger. Und wir haben jetzt eine Direktleitung zu Max Giesinger nach Hause und können mal reinhören, was er gerade so macht und hört. Ja, da wollen wir ihn jetzt auch nicht weiter stören.
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0: Take This Heart von Ray Garvey. Auf den Inseln wird gefeiert in diesen Tagen. Da werden Fußballerfolge gefeiert, die auf dem Papier eigentlich gar keine sind. Gestern hat Curaçao gefeiert, ein Tor gegen Deutschland geschossen zu haben bei einer 1-7 Niederlage.
1: We won. One goal against Germany, we won.
0: Und heute feiern die Kapverdischen Inseln, denn die haben ein 0-0 erspielt und einen Punkt geholt gegen den haushohen Favoriten Spanien. Niemand hätte damit gerechnet, dass ein Spiel zwischen denen 0-0 ausgehen würde. In Hamburg gibt es eine größere Community von Menschen aus Kap Verde. Und die ARD hat da einen Reporter hingeschickt, Sebastian Ried. Das fing dann auch zunächst total ruhig an. Aber nur, weil er das so ruhig wollte.
2: Es ist ein bisschen so, wir haben leichte technische Probleme. Ich höre euch nur sehr leise. Deswegen habe ich hier gebeten, alle kapverdischen Fans ruhig zu sein. Genau so lange, bis ich meinen linken Arm hebe. Was soll ich dazu noch sagen? Was bedeutet euch dieses Unentschieden gegen Spanien?
3: Das ist für uns, diese Unentschieden ist ein Sieg. Und das macht uns wirklich stolz.
2: Was passiert heute Abend noch?
0: So feiert man Punkte oder einzelne Tore. Können wir uns daran bitte ein Beispiel nehmen, wenn wir beim nächsten Eurovision Song Contest wieder ziemlich weit hinten landen und bitte feiern, dass wir Punkte bekommen haben?

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1: Um 21 Uhr mit Jean-Marc Heukemess. Im französischen Alpenkurort Evian sind die Staats- und Regierungschefs zum G7-Gipfel zusammengekommen. US-Präsident Donald Trump traf sich zunächst mit seinem Gastgeber, Frankreichs Präsidenten Emmanuel Macron. Beide berieten über die Kriege im Iran und der Ukraine. Trump kündigte an, er werde seinen Vize J.D. Vance am Freitag zur Unterzeichnung des Iran-Abkommens in die Schweiz schicken. Weiter sagte Trump, er habe getrennte Telefonate mit dem russischen Präsidenten Wladimir Putin und dem ukrainischen Staatschef Volodymyr Zelensky geführt. Dieser wird morgen zum G7-Gipfel erwartet. Die EU hat die Beitrittsverhandlungen mit der Ukraine begonnen. Vertreter beider Seiten starteten am Abend in Luxemburg offiziell die Gespräche zum ersten Themenblock. Dabei geht es um das Justizsystem, den Schutz von Grundwerten und um Sicherheit. Die Bewerber müssen nachweisen, dass ihre Rechtssysteme, der Grenzschutz und die Polizei den EU-Standards entsprechen. Am späteren Abend sollen noch die Gespräche mit Moldau beginnen. In Ungarn kann der abgewählte Ministerpräsident Viktor Orbán nie mehr in das Amt zurückkehren. Das Parlament in Budapest änderte mit 2/3 Mehrheit die Verfassung. Wer mehr als 8 Jahre regiert hat, darf demnach kein Ministerpräsident mehr werden. Orbán blickt auf insgesamt 20 Amtsjahre zurück. Die Beschränkung war eines der Wahlversprechen des neuen ungarischen Regierungschefs. Sachsen-Anhalts Verkehrsministerin Lydia Hüskens hat sich besorgt geäußert über den drohenden Stillstand bei bundesweit mehr als 90 Bahnprojekten. Hintergrund ist die Antwort der Bundesregierung auf eine Anfrage der Grünen, wonach für diese Vorhaben nicht genug Geld bereitsteht. Hüskens sagte dem MDR, das könne sie nicht nachvollziehen. Durch das Sondervermögen Infrastruktur gebe es eine unglaublich hohe Summe genau für solche Vorhaben. Im Ernstfall wären auch Projekte in Sachsen-Anhalt betroffen. Bei der Fußball-Weltmeisterschaft hat neulich Kap Verde für eine Sensation gesorgt. Die Westafrikaner blamierten den Titel mit Favoriten und Europameister Spanien mit einem 0:0. Unterdessen dürfen die iranischen Fußballer nun doch in den USA übernachten. Infolge des Krieges sollte die Mannschaft erst an Spieltagen in die USA ein- und nach den Partien sofort wieder ausreisen. Das waren die Nachrichten. Das Wetter. In der Nacht abklingende Schauer und stellenweise Auflockerungen bei Tiefstwerten von 12 bis 8 Grad. Morgen dann wechselnd bewölkt mit Sonne und einzelnen Schauer. Höchstwerte 15 bis 19 Grad und windig. Am Dienstag mehr Sonne, auch Regen und steigende Temperatur. Und am Mittwoch heiter bis wolkig. Selten Schauer bis 27 Grad und am Donnerstag und Freitag heiter bis wolkig und Temperaturanstieg auf bis zu 30 Grad. Die Zeit 21.03 Uhr.
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2: Entwarnung für die B81 Halberstadt-Magdeburg. Zwischen Langenweddingen und der A14 Auffahrt Magdeburg-Sudenburg ist kein Falschfahrer mehr unterwegs. A4 Richtung Frankfurt. Zwischen Dresden-Wildermann und Dresden-Neustadt steht ein defekter LKW. Vorsicht. Auf der Fahrbahnseite wird ein Rad gewechselt. A13 Richtung Dresden. Die Auffahrt Thiendorf ist wegen eines defekten Fahrzeugs gesperrt. Die A71 Richtung Schweinfurt ist zwischen Oberhof und Suhl-Zellamelis wegen Wartungsarbeiten im Tunnel Hochwald bis morgen früh ca. 6 Uhr gesperrt. Die B101 Freiberg-Meißen ist zwischen Görner und dem Abzweig Mähren nach einem Unfall gesperrt. Im Landkreis Stendal ist die Straße zwischen Böhmenzien und Aulosen wegen Bergungsarbeiten gesperrt. In Chemnitz ist die Friedrich-Oskar-Schimmel-Straße wegen eines Feuerwehreinsatzes gesperrt.
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3: Mit Michael Reufsteck. Hallo, und gleich starten wir in eine neue Woche unseres Spiels. Reim dich. In einer Viertelstunde wird gereimt. 30 Sekunden lang. Es sind Quizfragen, nur die Antworten reimen sich eben aufeinander. 07221 2011. Möchtet ihr mitmachen? Meldet euch gerne jetzt schon. 07221 2011 und spielt gleich mit uns Reim dich. Hier ist Clock Clock. Adoria.
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Warwick Avenue von Duffy. Hallo, hier ist Pop. Das ist die gemeinsame Abendshow von NDR 2, WDR 2, HR 3, SR 1, MDR Jump und SWR 3. Das Spiel Belgien gegen Ägypten hat vor 11 Minuten bei der Fußballweltmeisterschaft begonnen. Es steht 0:0 noch. Und es gibt eine neue offizielle Hymne zur Fußballweltmeisterschaft, die wir euch jetzt spielen. Und nein, es geht nicht um Die Die von Shakira und Burna Boy. Das ist der offizielle Song zur Fußball-WM und das ist ja was völlig anderes als eine Hymne, denn die FIFA versucht auch die Musik zum Turnier genauso unübersichtlich und verwirrend zu gestalten wie das Turnier selbst mit 104 Spielen, einem 16-Finale und den 8 besten Gruppendritten von 12, die in das 16-Finale kommen. Seit dem Wochenende gibt's also auch noch die offizielle Hymne zur WM mit 4 Stars aus 4 Ländern. Ist ein bisschen wenig. Ich dachte, 11 Freunde müssten es sein. Aber wen sie da zusammengetrommelt haben, ist schon bemerkenswert. Es ist dabei die amerikanische Rapperin Megan Thee Stallion. Die südkoreanische Sängerin und Songwriterin EJ, die als Stimme und Songwriterin der K-Pop Demon Hunters bekannt wurde und für den Song Golden einen Golden Globe und einen Oscar bekommen hat. Dann noch der französische Grandfather of DJing, David Guetta, was ganz gut in seinen Veröffentlichungsrhythmus passte, denn der hatte schon seit 3 Tagen keinen neuen Song mehr rausgebracht. Und bei dieser kruden Mischung fehlt eigentlich nur noch der italienische Star-Tenor Andrea Bocelli. Und ja, der ist auch dabei. Hier sind sie alle zusammen. Mit DNA.

0: Andrea Bocelli, David Guetta, EJ und Megan Thee Stallion. Alle zusammen mit der neuen offiziellen FIFA World Cup 2026 Hymne. Anthem heißt einfach DNA. Und ich finde, man hätte die Gruppe an Künstlern problemlos wirklich auf 11 Freunde aufstocken können. Mit noch 7 aus weiteren 7 Ländern. DJ Bobo aus der Schweiz fehlt dann noch. Aqua aus Dänemark. Conchita Wurst aus Österreich. Lord aus Neuseeland. Lordi aus Finnland. Kylie Minogue aus Australien. Und aus Deutschland die Fußballnationalmannschaft. Die haben doch schließlich früher auch immer gesungen. Aber die WM ist ja noch 5 Wochen lang, da kommt bestimmt noch ein Remix.
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0: 20 Minuten gespielt zwischen Belgien und Ägypten. Und Ägypten führt mit 1:0.
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0: Und wir erwarten jetzt 6 Volltreffer von David aus Köln. Hallo David, denn wir spielen Reim dich.
2: Hi.
0: David, du sanierst gerade selbst ein Haus mit deiner Freundin. Wie erschöpft bist du?
2: Oh, sagen wir so. Die letzten 10, 15 Jahre habe ich körperlich nicht so anstrengend gearbeitet.
0: Seit wann seid ihr schon dran und wie ist euer Zeitplan?
2: Seit 3 Monaten und wir müssen jetzt zum 1.7. müssen wir die Schlüssel von der alten Wohnung abgeben.
0: Und wie groß ist die Chance, dass ihr in das neue Haus dann rein könnt?
2: Wir müssen rein.
0: Ihr müsst, okay. Der Rest wird dann von innen weitergemacht, während ihr drin seid.
2: Ho, wahrscheinlich.
0: Toi, toi, toi, da habt ihr euch was vorgenommen. Und ihr macht alles selbst, so gut es geht?
2: Ja, alles. Also wir hatten bis jetzt noch keinen Handwerker da. Klar, Unterstützung, Familie und Freunde, aber keine Firma, kein Profi-Handwerker.
0: Wie sieht es im Moment innen aus?
2: Rohbau.
0: Das wird ein schöner Sommer. Ich wünsche euch das Beste der Welt dafür. Und jetzt wünsche ich dir viel Glück für unser Quiz. Reim dich. 30 Sekunden lang brauchen wir von dir Antworten, die erstens richtig sind und sich zweitens aufeinander reimen. Wenn es dir gelingt, gewinnst du. Wenn nicht, dann nicht. Und wenn sich was nicht reimt, dann fresse ich dich. Legen wir los?
2: Machen wir so. Ja.
0: Dann geht's jetzt los. 30 Sekunden, reim dich. Welches Metall kann man schmieden? Es kann rosten und eine Bahn ist nach ihr benannt. Nach ihm benannt.
2: Bahn?
0: Eine Bahn, eine Bahn.
2: Eisenbahn.
0: Eisen. Was steht im Restaurant auf den Karten?
2: Speisen.
0: Womit kann die Polizei einen Verbrecher überführen?
2: Beweisen.
0: Was verkauft ein Reisebüro?
2: Reisen.
0: Was tun Geier über toten Tieren?
2: Reisen.
0: Welche kalte Methode hilft manchmal gegen Warzen?
2: Vereisen.
0: Super! Ich habe gerade so ein Déjà-vu, als hätten wir dieses Spiel schon mal gespielt. Aber wir sind beim letzten Mal nicht fertig geworden. Insofern hat das jetzt wenigstens geklappt. David, das waren 6 richtige. Du hast dieses Spiel zu Ende gespielt. So musste das sein. Hattest du es zufällig letzte Woche schon gehört?
2: Ich habe tatsächlich mitbekommen, ja.
0: Kommen dir die Fragen etwa bekannt vor?
2: Ein bisschen.
0: Okay, gut. Dann waren die noch übrig. Aber prima, so ging das Spiel zu Ende und das gönnen wir dir zum Wochenstart. Du hast die 6 richtig, du gewinnst einen Preis, kriegst eine kleine Überraschung von uns. Vielen Dank fürs Mitmachen und viel Erfolg in den nächsten Wochen.

0: Notiz an mich selbst, gespielte Fragen als gespielt abhaken. An die von heute mache ich sicherheitshalber mal zwei Häkchen. Haben wir ja jetzt auch schon zweimal gespielt.
1: Okay, Glückwunsch an David aus Köln. Und morgen wieder, rein dich. Wenn alles gut geht, dann mit nagelneuen Fragen.

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6: Heute Nacht ist es oft klar oder gering bewölkt und trocken. Im Verlauf wird es im Westen wolkiger und Regen setzt ein. Die Tiefstwerte reichen von 15 bis 6 Grad. Morgen ziehen mitunter dichte Wolken vorüber. Anfangs fällt etwas Regen, später sind in der Mitte Schauer oder Gewitter möglich. Das Ganze bei 16 bis 31 Grad.
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7: A4 Richtung Frankfurt. Zwischen Dresden-Wildermann und Dresden-Neustadt steht ein defekter LKW-Vorsicht. Auf der Fahrbahnseite wird ein Rad gewechselt. A13 Richtung Dresden. Die Auffahrt Thiendorf ist wegen eines defekten Fahrzeugs gesperrt. Die A71 Richtung Schweinfurt ist zwischen Oberhof und Suhl-Zellamelis wegen Wartungsarbeiten im Tunnel Hochwald bis morgen früh ca. 6 Uhr gesperrt. Die B101 Freiberg-Meißen ist zwischen Görner und dem Abzweig Mähren wegen Bergungsarbeiten gesperrt. Im Landkreis Stendal ist die Straße zwischen Böhmenzien und Aulosen wegen Bergungsarbeiten gesperrt. In Chemnitz ist die Friedrich-Oskar-Schimmel-Straße wegen eines Feuerwehreinsatzes gesperrt.
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0: Drop Dead von Olivia Rodrigo. Hier ist Pop, die Abendshow. Wir wissen es, dass es in der Popmusik verschiedene Untergenres gibt, aber auch in der Comedy gibt es offenbar verschiedene Genres und Untergenres. Kiko zum Beispiel, Kiko, ein Comedian aus der Schweiz, mit Wurzeln in der Dominikanischen Republik, sagt von sich selbst, er macht Oldschool-Flüchtlingscomedy.
1: Was für ein schönes Publikum. Ich sehe, es gibt noch andere Schwarze da, Bruder. Alles klar. Ja, keine Ahnung, wir Schwarzen, wir begrüßen uns, auch wenn wir uns nicht kennen. Also das machen S-Bahn-Fahrer auch zum Beispiel. Ist nur ein kurzes Winken. Warum machen wir Schwarze das? Vielleicht ist das so ein Ding. Wir sehen uns und denken, Bruder, ich fühle mit dir. Ich assoziiere mit dir. Wir sitzen im gleichen Boot. Oder wir waren wirklich im gleichen Boot, Brudi! Ich komme aus einer Künstlerfamilie, also ich bin mir gewöhnt, auf der Bühne zu stehen. Mein Vater war auch Künstler, also er war Magier. Und ich kann mich erinnern, als ich klein war, hat mein Vater einen Trick gemacht. Also er ist vor mir hingestanden und dann ist er verschwunden und... Ja, er ist einfach verschwunden. Aber für die, die mich nicht kennen, also für alle, mein Name ist Kiko. Aber Kiko ist nur ein Spitzname, mein richtiger Name ist Frank Cabrera Hernandez. Hört ihr's? Cabrera. Ich bin Latino, Cabrera. Tönt recht sexy, aber übersetzt heißt einfach Ziegenhirt. Und ich komme ursprünglich aus der Dominikanischen Republik. Kennt ihr die Dominikanische Republik? Wer war schon mal da? Kurz aufstrecken, du. Wozu? Urlaub? Mit wem? Deinen Eltern, mein Cousin, hast du kennengelernt? José Luis, groß, gut gebaut. Nein, hättest ihn kennengelernt, wäre er da.

Wilson und I Like. Michael Räufschneck hier in Pop der Abendshow, jetzt mit einem Song, der ein Phänomen ist. 2012 rausgekommen, war kein Hit, aber jetzt seit 81 Wochen in den Charts. Eine Band aus Kalifornien, die es irgendwie geschafft hat, nachträglich einen Dauerbrenner zu landen. The Neighborhood, Sweater Weather.

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1: Um 22 Uhr mit Jean-Marc Heukemes. Im französischen Alpenkurort Evian sind die Staats- und Regierungschefs zum G7-Gipfel zusammengekommen. US-Präsident Donald Trump traf sich zunächst mit seinem Gastgeber Frankreichs Präsidenten Emmanuel Macron. Beide berieten über die Kriege im Iran und der Ukraine. Trump kündigte an, er werde seinen Vize J.D. Vance am Freitag zur Unterzeichnung des Iran-Abkommens in die Schweiz schicken. Weiter sagte Trump, er habe getrennte Telefonate mit dem russischen Präsidenten Wladimir Putin und dem ukrainischen Staatschef Volodymyr Zelensky geführt. Dieser wird morgen zum G7-Gipfel erwartet. Die EU hat die Beitrittsverhandlungen mit der Ukraine begonnen. Vertreter beider Seiten starteten am Abend in Luxemburg offiziell die Gespräche zum ersten Themenblock. Dabei geht es um das Justizsystem, den Schutz von Grundwerten und um Sicherheit. Die Bewerber müssen nachweisen, dass ihre Rechtssysteme, der Grenzschutz und die Polizei den EU-Standards entsprechen. Am späteren Abend sollen noch die Gespräche mit Moldau beginnen. In Ungarn kann der abgewählte Ministerpräsident Viktor Orbán nie mehr in das Amt zurückkehren. Das Parlament in Budapest änderte mit 2/3 Mehrheit die Verfassung. Wer mehr als 8 Jahre regiert hat, darf demnach kein Ministerpräsident mehr werden. Orbán blickt auf insgesamt 20 Amtsjahre zurück. Thüringen geht neue Wege beim Bau von Solaranlagen. In den kommenden Wochen sollen 30.000 Hausbesitzer angeschrieben werden. Sie erhalten eine individuelle Einschätzung dazu, wie viel Strom ihr Dach erzeugen könnte, was der Einbau einer Solaranlage kostet und wann sie sich rechnet. Auch eine kostenlose Beratungshotline soll angeboten werden. Mit dem Projekt soll herausgefunden werden, ob gezielte Informationen mehr bewirken als klassische Förderprogramme. Bei der Fußball-Weltmeisterschaft hat Neuling Kap Verde für eine Überraschung gesorgt. Die Westafrikaner blamierten den Titel mit Favoriten und Europameister Spanien mit einem 0:0. Unterdessen dürfen die iranischen Fußballer nun doch in den USA übernachten. Infolge des Krieges sollte die Mannschaft erst an Spieltagen in die USA ein- und nach den Partien sofort wieder ausreisen. Das waren die Nachrichten. Das Wetter. In der Nacht abklingende Schauer und stellenweise Auflockerungen bei Tiefstwerten von 12 bis 8 Grad. Morgen dann wechselnd bewölkt mit Sonne, einzelne Schauer, Höchstwerte 15 bis 19 Grad und windig. Am Dienstag mehr Sonne, stellenweise Regen, ansteigende Temperatur. Und am Mittwoch heiter bis wolkig, selten Schauer bis 27 Grad. Und am Donnerstag und Freitag heiter bis wolkig und Temperaturanstieg auf 30 Grad und mehr. Die Zeit 22.03 Uhr.
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2: Vorsicht auf der A14 Richtung Dresden. Zwischen Kreuz Bernburg und Plötzkau liegt eine Schaufel auf der rechten Fahrspur. Die A2 Richtung Hannover ist zwischen Helmstedt Zentrum und Helmstedt West nach einem Unfall gesperrt. A13 Richtung Dresden. Die Auffahrt Thiendorf ist wegen eines defekten Fahrzeugs gesperrt. Die A71 Richtung Schweinfurt ist zwischen Oberhof und Suhl-Zellamelis wegen Wartungsarbeiten im Tunnel Hochwald bis morgen früh ca. 6 Uhr gesperrt. Die B101 Freiberg-Meißen ist zwischen Görner und dem Abzweig Mähren wegen Bergungsarbeiten gesperrt. In Chemnitz ist die Friedrich-Oskar-Schimmel-Straße wegen eines Feuerwehreinsatzes gesperrt.
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3: Mit Michael Reufsteck, hallo, gleich eure Wahl, wer einen bekannten Kulthit heute singen soll in Ein Hit, drei Stars. Und eine Durchsage von Entertainment-Direktor Knut. Da werden wir dann hören, was uns heute erspart bleibt im durchschnittlichsten Ferienclub der Welt. Wir fangen an mit Bibi Rexha und Faithless, New Religion.
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0: Spirits von den Strumbellas. Hier ist Pop, die Abendshow. Und jetzt schalten wir in den durchschnittlichsten Ferienclub der Welt zur heutigen Durchsage von Entertainment-Direktor Knut.
1: Hallo Cluburlauber, hier spricht wieder euer Knutti. Und auch heute haben wir ein High-Value-Entertainment für euch. Im Theatrium erwarten euch unsere Schauspieler Annika und Tobias zu einer unterhaltsamen Lesung aus der Bedienungsanleitung für Mottenfallen. Vor der Großleinwand laden wir euch zum Public Viewing ein. Wir zeigen euch in ungekürzter Fassung die schönsten Aufnahmen von Dauerregen. Und im Kids Club bei euren Gastgebern Biggie und Klausi ist heute Experimentiertag. Hier versuchen sich die kleinen Racker am Schlagen von Schlagsahne mit einem Schlagbohrer. Wir wünschen euch einen tollen Urlaubsabend. Euer Knutti.

0: 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Toby, Romeo und Leonie, Crazy Love. Hier ist Pop, die Abendshow, zusammen in SR1, Bremen 4, WDR 2, HR 3, MDR Jump und NDR 2 von SWR 3. Und jetzt mit vereinten Kräften brauchen wir euch unter 07221 2011, um zu entscheiden, wer den nächsten Hit singt. Es ist ein Kulthit, er passt zum Neumond, gerade im Juni, denn es ist Junimond. Es gibt ihn in zwei sehr erfolgreichen Versionen, die wir heute gegeneinander antreten lassen. Und wir bringen dazu noch einen Außenseiter ins Spiel. Und heute ist ja vielleicht der Tag, an dem ein Außenseiter mal eine Chance hat. Beim Fußball war es so, ob es in der Musik so ist, hören wir jetzt. Ist Start Nummer 1. Ihr entscheidet gleich, ob das die Version ist, die wir in voller Länge hören werden. Start Nummer 1. Echt. Start Nummer 2. Rio Reiser. Das ist sein Hit. Das Original. Auch eine Wahl. Es ist vorbei, damit hätten wir zwei potenzielle Favoriten. Wir haben aber auch noch Belle, Book and Candle. Belle, Book and Candle hatten einen eigenen Hit mit Rescue Me. Hier singen sie auf Deutsch Junimond. Aber singen Sie es gleich in voller Länge. Das entscheidet ihr jetzt live unter 07221 2011. Junimond. Heute von Echt, Rio Reiser oder Belle, Book and Candle. Wir spielen die Version, die zuerst drei Stimmen hat. Hallo, wer ist da?
1: Hallo, es ist Andreas aus Hürth. Ich würde mal Belle, Book and Candle eine Chance lassen.
0: Das wären die Außenseiter, da bin ich gespannt. Vielen Dank. 1-0 für die. Schönen Abend. Hallo, hier ist Michael. Wer ist da?
2: Hier ist der Frank aus Bad Neuenahr.
0: Hi Frank, was darf sein?
2: Die Nummer 2, Rio Reiser.
0: Einmal Rio Reiser. Danke dir. Auch dir einen schönen Abend. Michael Räufsteck hier. Wer ist dran?
3: Ja, hi Michael. Hier ist der Thomas aus Schwemlingen. Herzlich Schwemlingen. Ich hätte gerne den Rio Reiser.
0: Einmal Rio Reiser auch für dich. Damit geht er in Führung. Herzliche Grüße. Vielen Dank. Wer ist da?
4: Armin Moch aus Hofenheim. Hallo Michael.
0: Hallo Armin. Was darf sein?
4: Im Außenseiter bitte Belle, Book and Candle.
0: Oh, Belle, Book and Candle holt auf. Gleichstand. Vielen Dank. Zwei Stimmen für Rio Reiser, zwei Stimmen für Belle, Book and Candle. Hallo, wer ist jetzt dran?
5: Hi, hier ist der Dennis. Ich wäre auch für Belle, Book and Candle.
0: Dann hat tatsächlich die Außenseiter-Kombo heute gewonnen und wir hören ausnahmsweise mal deren Version. Vielen Dank an euch alle fürs Abstimmen. Die Version von Echt und Rio Reiser kennen wir gut. Heute lernen wir mal die hier kennen. Belle, Book and Candle und Junimond.

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Bellbook and Candle, Rescue Me war ihr großer Hit. Inzwischen singen sie Deutsch, machen tatsächlich immer noch Musik, sind dieses Jahr auch auf Tour. Ihre Version von Junimond war heute Abend euer Favorit. Danke fürs Abstimmen.

0: Richie und Robbie Williams. Der Ausgleich ist gefallen im WM-Spiel zwischen Belgien und Ägypten. Belgien hat ein Tor geschossen. Es steht jetzt 1:1. Und jetzt ist dann auch Trinkpause.
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2: Heute Nacht ist es oft klar oder gering bewölkt und trocken. Im Verlauf wird es im Westen wolkiger und Regen setzt ein. Die Tiefstwerte reichen von 15 bis 6 Grad. Morgen ziehen mitunter dichte Wolken vorüber. Anfangs fällt etwas Regen, später sind in der Mitte Schauer oder Gewitter möglich. Das Ganze bei 16 bis 31 Grad mit den höchsten Temperaturen im Breisgau.
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3: Die A2 Richtung Hannover ist zwischen Helmstedt-Zentrum und Helmstedt-West nach einem Unfall gesperrt. A13 Richtung Dresden. Die Auffahrt Thiendorf ist wegen eines defekten Fahrzeugs gesperrt. Die A71 Richtung Schweinfurt ist zwischen Oberhof und Suhl-Zellermehlis wegen Wartungsarbeiten im Tunnel Hochwald bis ca. 6 Uhr gesperrt. Die B101 Freiberg-Meißen ist zwischen Görna und dem Abzweig Mähren wegen Bergungsarbeiten gesperrt. In Chemnitz ist die Friedrich-Oskar-Schimmel-Straße wegen eines Feuerwehreinsatzes gesperrt.
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Mr. Know-It-All von Teddy Swims. Vor dem nächsten Hit muss ich euch warnen, denn ich weiß, dass es irritieren kann, wenn aus dem Radio plötzlich Geräusche kommen, die so echt klingen, dass man denkt, sie finden irgendwo um einen herum statt. Es bellt jetzt gleich ein Hund, aber das ist der Anfang des Songs. Und diesen Song möchte ich einfach mit dem Hund von Anfang an spielen. Lange nicht gehört, mit Bellen, East 17, House of Love.

Chico von DJ Gorja. Hier ist Pop, die Abendshow. Und man muss ja nicht immer nur über das Positive berichten. Nein, wir freuen uns einfach, wenn bei der Fußball-Weltmeisterschaft Geschichte geschrieben wird. Und Spanien hat heute Geschichte geschrieben. Okay, die sind nicht über 0:0 gegen den krassen Außenseiter Kap Verde in deren erstem WM-Spiel überhaupt rausgekommen. Spanien, der Europameister, Weltmeister, neulich. Heute halt 0:0 gegen Kap Verde. Aber trotzdem was für die Geschichtsbücher, denn Mikel Oyarzabal von Spanien, Mikel Oyarzabal, hat aus nicht ganz so ehrwürdigen Gründen Geschichte geschrieben. Er ist Stürmer und er ist der erste Fußballer seit 1966, also seit 60 Jahren, der die ersten 30 Minuten eines WM-Spiels absolviert hat, ohne auch nur ein einziges Mal den Ball zu berühren. Das erinnert mich an meine kurze Fußballkarriere in der EEC-Jugend, glaube ich, war es. Da bin ich aus gutem Grund auch nicht angespielt worden. Wir sind nicht ganz sicher, was bei ihm der Grund ist, aber am Ball war er nicht. Der Mikel Oyarzabal nicht am Ball. An allem

Overdrive, Offenbach und Norma Jean Martini in Pop, der Abendshow. Belgien gegen Ägypten steht immer noch 1:1. Das ist das aktuell laufende WM-Spiel in der 89. Minute. Läuft im Moment auf den Unentschieden raus, aber da sind ja immer noch viele Minuten übrig. Und wir gucken nochmal auf das Spiel, über das wir schon gesprochen haben und über das viel gesprochen werden wird noch. Spanien gegen die Kapverdischen Inseln 0:0. Der mehrmalige Europameister und Weltmeister gegen einen krassen Außenseiter Kap Verde zum ersten Mal bei einer Weltmeisterschaft dabei und holt einen Punkt. Das Spiel war 0:0 und Man of the Match wurde dann auch kein Spanier, sondern der Torhüter der Kapverdischen Inseln. Vuzinho, der einfach den Kasten sauber gehalten hat, der kein Tor reingelassen hat, einen Punkt geholt hat gegen Spanien und hinterher wirklich in Tränen ausgebrochen ist, nicht nur vor Freude über den Sieg, sondern auch, weil er an seine Großeltern gedacht hat, die vor kurzem gestorben sind, weil er an seine Mutter gedacht hat, die nicht beim Spiel in den USA dabei sein konnte, weil die USA eine hohe Kaution für ein Visum für Menschen von dort verlangt und das Geld konnten sie nicht rechtzeitig auftreiben. Deswegen war sie nicht beim Spiel. Vuzinho, 40 Jahre alt. Was haben die für einen alten Torwart, oder? 40 Jahre. Moment, warte, was? Ah. Naja, und Vuzinho dann eben? Man of the Match heute. Außerdem jetzt neu Social Media Star. Denn in der Halbzeitpause hat ein brasilianischer Fernsehsender dazu aufgerufen, ihm bei Instagram zu folgen, wo er zu dem Zeitpunkt 50.000 Follower hatte. Jetzt sind es fast 2,5 Millionen. Läuft! Vuzinho!

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1: Um 23 Uhr mit Cedric Bies. Die EU hat Beitrittsverhandlungen mit der Ukraine begonnen. Vertreter von beiden Seiten haben am Abend in Luxemburg offiziell die Gespräche aufgenommen, meldet der Rat der Mitgliedstaaten. Thomas Spickhofen berichtet aus Brüssel.
2: Von einem Mega-Montag für die Erweiterung der Europäischen Union spricht die zuständige EU-Kommissarin Marta Kos. Im Mittelpunkt steht dabei der Start der förmlichen Beitrittsgespräche für die Ukraine und Moldau. Mega-Montag aber auch, weil Montenegro zwei große Verhandlungsblöcke abgeschlossen hat. Das Land will nach Möglichkeit schon 2028 der Union beitreten. Für die Ukraine wird es dagegen noch einige Zeit dauern. Sie hatte den Beitritt im Februar 2022 beantragt, kurz nach dem russischen Überfall. Den Beginn der Verhandlungen hatte Ungarn über lange Zeit blockiert. Das hat sich erst mit dem Machtwechsel in Budapest im vergangenen Monat geändert.
1: Der für heute Abend geplante Raketenstart der bayerischen Raumfahrtfirma Aerospace ist abgesagt worden. Die Trägerrakete sollte eigentlich im zweiten Versuch einen Testflug machen. Es habe aber Probleme mit den Flüssigkeitssystemen gegeben, meldet das Unternehmen. Im Moment werden die Daten analysiert, um die Ursache herauszufinden. Die 28 Meter lange Spectrum-Rakete hatte 5 Satelliten an Bord und sollte um 22 Uhr vom Weltraumbahnhof in Norwegen abheben. Der Prozess gegen den Sohn von Norwegens Kronprinzessin Mette-Marit, Høiby, geht wohl in die weitere Runde. Høibys Anwälte haben angekündigt, dass sie gegen das Vergewaltigungsurteil in Berufung gehen werden. Neben den Vergewaltigungsvorwürfen will Høiby auch das Urteil wegen Missbrauchs einer Ex-Freundin anfechten. Ein Gericht in Oslo hatte ihn für insgesamt 34 Straftaten zu 4 Jahren Haft verurteilt. Bei der Fußball-Weltmeisterschaft hat Belgien in seinem ersten Spiel 1:1 gegen Ägypten gespielt. Ägypten war in der ersten Halbzeit in Führung gegangen, Belgien konnte aber in der zweiten Hälfte ausgleichen. Im Spiel vorher hatte es die erste Überraschung der WM gegeben. Titelfavorit Spanien hat gegen Außenseiter Kap Verde 0:0 gespielt. Sportreporter Thomas Kunze berichtet.
3: Spanien gegen Kap Verde. Das war ein verrücktes WM-Spiel, das letztlich mit der ersten Sensation dieses Turniers endet. Der Neuling holt beim 0:0 gegen dominante Spanier gleich beim ersten WM-Spiel den ersten Punkt und profitiert dabei von spanischer Lässigkeit. Das Team um Kapitän Rodri nämlich kontrollierte den Ball permanent, war aber in den Abschlusssituationen nicht präzise genug. Vor allen Dingen aber fehlten Tempo und Tiefe. Daran konnte auch die Einwechslung von Superstar Lamine Yamal nichts mehr ändern, der nach gut 70 Minuten zwar Akzente setzte. Spanien aber scheiterte immer wieder an sich selbst oder am guten Keeper Vujinha.
1: Das Wetter. In der Nacht gibt es in Deutschland viele Wolken. Gegen morgen kann es westlich von der Weser auch regnen bei Temperaturen zwischen 14 und 6 Grad. Morgen ist es dann im Norden bewölkt und trocken. In der Mitte und im Süden kann es mittags regnen und auch gewittern, teilweise mit Unwettergefahr. Die Temperaturen steigen auf 16 bis 30 Grad maximal. Es ist 23.03 Uhr.
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4: A4, Frankfurt Richtung Dresden. Zwischen Gotha und Wandersleben sind an einer Nachtbaustelle die rechte und mittlere Fahrspur gesperrt. Die A71 Richtung Schweinfurt ist zwischen Oberhof und Suhl-Zellermelis wegen Wartungsarbeiten im Tunnel Hochwald bis ca. 6 Uhr gesperrt. Die B101 Freiberg-Meißen ist zwischen Görner und dem Abzweig Nähren wegen Bergungsarbeiten gesperrt. In Chemnitz ist die Friedrich-Oskar-Schimmel-Straße wegen eines Feuerwehreinsatzes gesperrt.
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5: Mit Michael Reufsteck, hallo. Und mit Rehab, Michael Patrick, Kelly und Shaggy jetzt und Rebellion.
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These Walls von Dua Lipa und Pierre de Mar. Hier ist Pop, die Abendshow am Montagabend mit einer traurigen Todesnachricht, die heute Abend gekommen ist. Die Schauspielerin Anne Skedeen ist gestorben. Es ist ein Name, der den meisten wahrscheinlich nicht mehr viel sagen wird. Sie war die Mutter in der Serie Alf. Es war nie ein großer Star. Sie hat zwar in 40 Fernsehfilmen und Serien mitgespielt. Das waren fast immer Gast- oder Episodenrollen. Ein, zwei Folgen lang war sie dabei, aber durchaus in einigen damals sehr angesagten und bekannten Serien. In Magnum, Hulk, der Chef, der 6-Millionen-Dollar-Mann, Simon & Simon, Mord ist ihr Hobby, für alle Fälle Amy. Aber alle, die in den späten 80ern und in den 90er Jahren ferngesehen haben, kennen sie vor allem als Kate Tanner aus 100 Folgen Alf. Kate Tanner, die Hackbraten gemacht hat und entsetzt war, wenn Alf die Katze fressen wollte. Anne Skedeen war die Schauspielerin. Sie ist im Alter von 77 Jahren gestorben. Wenn Musiker sterben, spielen wir Hits. Wenn Schauspielerinnen sterben, spielen wir die Titelmusik aus der Serie, mit der sie berühmt geworden ist.

0: Funky Cold Medina, Tone Lock. Hier ist Pop, die Abendshow, gemeinsam in NDR 2, HR 3, MDR Jump, SR 1, WDR 2 und Bremen 4 und von SWR 3. Eishockey-Romanze ist wahrscheinlich das angesagteste Fernsehgenre im Moment. Nach Heated Rivalry gibt's eine neue Hockey-Romance, die gerade viel gestreamt wird. Off Campus heißt diese Serie. Und in dieser Serie, nicht versteckt, sondern schön präsent eingebaut, ist ein Song namens Bed on Fire von einer australischen Sängerin und Songwriterin namens G Flip. Rausgekommen ist der Song schon vergangenes Jahr im Herbst. Und hier erzählt G Flip, dass sie dieses Jahr im Januar eine Anfrage bekommen hat, bei der sie sich erstmal nicht viel gedacht hat.
1: So I got an email in early January from my team that this coming up show called Off Campus wants to use Bed on Fire for a scene where these two characters finally, you know, give into their desires and they finally, you know, get together. And I approved it. I had no idea that the show was going to be so successful.
0: Da kam also diese Anfrage. Es ging um eine Szene, in der die zwei Hauptcharaktere sich das erste Mal so richtig lieben. Ein Eishockeyspieler, Star, und eine Musikstudentin, die Eishockey blöd findet. Sie wusste damals auch nicht, dass die Serie so ein großer Hit werden würde, natürlich. Und damals, als die Anfrage kam, dachte sich G Flip, ja, wir werden das wie sonst auch machen. Der Song wird da irgendwie so 20 Sekunden kaum hörbar im Hintergrund laufen. Aber nein, sie haben den kompletten Song gespielt.
1: It's normally like 10 seconds or 15 seconds or it's the volume's quite low in the background. And then they played the entire song, which never happened. So it allowed, you know, a whole audience of people to hear the whole song and the chorus three times.
0: Sie sagt, es kommt quasi nie vor, dass ein Song im Film oder Fernsehen ganz ausgespielt wird. Also im Kino fällt uns ein Gegenbeispiel ein. Am Anfang von Der Teufel trägt Prada läuft Suddenly I See von Katie Tunstall in voller Länge. Aber bei uns jetzt läuft dieser Song von G Flip in voller Länge, der in der Serie in voller Länge lief und dadurch jetzt plötzlich ein Publikum gefunden hat. G Flip aus der Serie Off Campus. Bed on Fire. Und schon ist er wieder zu Ende, aber wir fangen ihn gleich nochmal an. Hier ist eine Eilmeldung aus dem Verkehrszentrum. Achtung, ein Falschfahrer auf der A113, Autobahnzubringer Dresden, Schönefeld-Neukölln, zwischen Schönefelder Kreuz und Waltersdorfer Dreieck. Hier kommt ein Falschfahrer entgegen, bitte äußerst rechts fahren und nicht überholen. Auf der A113, Autobahnzubringer Dresden, Schönefeld-Neukölln, zwischen Schönefelder Kreuz und Waltersdorfer Dreieck. Ein Falschfahrer, bitte Vorsicht in beiden Richtungen. So, nochmal in Ruhe von vorne. G Flip, Bed on Fire.

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4: Heute Nacht ist es oft klar oder gering bewölkt und trocken. Im Verlauf wird es im Westen wolkiger und Regen setzt ein. Die Tiefstwerte reichen von 15 bis 6 Grad. Morgen ziehen mitunter dichte Wolken vorüber. Anfangs fällt etwas Regen, später sind in der Mitte Schauer oder Gewitter möglich. Das Ganze bei 16 bis 31 Grad mit den höchsten Temperaturen im Breisgau.
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5: Vorsicht bitte im Kreis Elbe-Elster auf der Kreisstraße. Zwischen Kosilenzin und Neuburgsdorf befindet sich eine ungesicherte Unfallstelle. A2 Berlin Richtung Hannover. Zwischen Marienborn-Helmstedt und Helmstedt-West 3 Kilometer Stau nach einer Sperrung. Die A71 Richtung Schweinfurt ist zwischen Oberhof und Suhl-Zellermehlis wegen Wartungsarbeiten im Tunnel Hochwald bis ca. 6 Uhr gesperrt. Die B101 Freiberg-Meißen ist zwischen Görner und dem Abzweig Nähren wegen Bergungsarbeiten gesperrt. In Chemnitz ist die Friedrich-Oskar-Schimmel-Straße wegen eines Feuerwehreinsatzes gesperrt.
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0: Updates von Katy Perry in Pop, der Abendshow. Dass Schafe relativ günstig euren Rasen mähen würden, dürfte bekannt sein. Gleich sagen wir euch, welche Tiere günstig euer Hochwasserproblem lösen. Die Ingenieure in London haben jahrzehntelang geplant und betoniert und ordentlich Geld versenkt wegen Hochwassers. Gelöst haben das Problem jetzt 5 Typen ohne Bauingenieurstudium. Biber. Jost Schmidt aus dem Abendshow-Team kennt die Geschichte und die fängt vor wirklich vielen Jahren an.
1: Ja, in den 70er Jahren in dem Stadtteil Ealing, das ist im Nordwesten von London, die haben da, wie du schon gesagt hast, so viel ausprobiert, um endlich dieses Hochwasserproblem zu lösen. Begradigung in der Landschaft, Betonieren eines Kanals und, hat alles nichts gebracht.
0: So, und dann haben sie aber vor 3 Jahren gesagt, lass uns doch mal was ganz anderes probieren. Biber.
1: Ja, sie kamen, sammelten und bauten Staudämme. Mittlerweile sind es 8 Biber, ja, die haben sich vermehrt. Und die Überschwemmungen sind in den letzten Jahren nicht mehr passiert.
0: Also.
1: Ja, jetzt gibt es eine Bilanz und die Leute vom Gemeinderat sagen, ey, das funktioniert viel besser als vorher gedacht, ja. Die Überschwemmungen sind nicht nur weg, die Biber sorgen auch dafür, dass das Wasser eine bessere Qualität hat.
0: Ach.
1: Andere Orte in Großbritannien sagen jetzt schon, oh, gute Idee, wollen wir vielleicht kopieren.
0: Biber bauen Staudämme. Haben wir doch eigentlich immer gewusst. Wenn man es jetzt hört, denkt man, natürlich.
1: Ja.
0: Ich nehme an, jetzt werden die Londoner Behörden dann prüfen, welche Tiere das mit dem bezahlbaren Wohnraum am besten hinkriegen.
2: Ah, hey.

Entwarnung aus dem Verkehrszentrum auf der A113, Autobahnzubringer Dresden, Schönefeld, Neukölln, jetzt kein Falschfahrer mehr zwischen Schönefelder Kreuz und Waltersdorfer Dreieck. Here's One Republic und Need Your Love.

0: Hit the Wall.
1: Ist der neue Hit von Gracie Abrams. Das war Pop, die Abendshow mit Michael Rolf Steck. Danke fürs Zuhören. Gleich die Popnacht mit Daniela Hilt. Leider gab es auch heute wieder ein paar Themen, zu denen wir nicht mehr gekommen sind. Wir hatten noch vor, die aktuellen Farbtrends der Saison für Kofferwagen. Das Horoskop für Erstgeborene wieder mit Aszendent Steinbock bei abnehmendem Halbmond. Und leckere Rezeptideen für Wiederkäuer. Naja, vielleicht beim nächsten Mal. Gute Nacht.

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1: Um 0 Uhr mit Christine Beitsch. Die USA und der Iran haben sich nach wochenlangen Verhandlungen auf ein Rahmenabkommen zur Beendigung des Kriegs geeinigt. Am Freitag soll es unterzeichnet werden. Hauptstadtkorrespondentin Bianca Schwarz mit Reaktionen aus Berlin.
2: Grünen-Parteichefin Franziska Brandner sei einerseits erleichtert, andererseits habe sich die Herrschaft der Führung in Teheran vermutlich weiter gefestigt, sagt sie, und die Repression gegen die iranische Bevölkerung sei auf einem Höhepunkt. Brandner äußerte sich außerdem irritiert darüber, dass Bundeskanzler Merz das als diplomatischen Durchbruch feiere. Diese Äußerung nennt auch die Parteichefin der Linken Ines Schwertner, Zitat, ziemlich befremdlich. Sie mahnte zur Vorsicht und forderte die Bundesregierung auf, eine aktive Vermittlerrolle in dem Konflikt zu spielen.
1: Das Rahmenabkommen zwischen den USA und dem Iran steht auch im Fokus des G7-Gipfels im französischen Evian. Der hat am Abend mit einem Abendessen begonnen. Dabei ist auch US-Präsident Trump. Bei seiner Ankunft in Evian bekräftigte er, die Straße von Hormuz werde am Freitag vollständig geöffnet. Es werde keine Gebühren für die Durchfahrt geben. Aus dem Iran kamen dazu gegenteilige Aussagen. Die EU hat in Luxemburg Beitrittsverhandlungen mit der Ukraine und Moldau gestartet. Das hat die zyprische Ratspräsidentschaft bestätigt. Der Prozess dürfte allerdings Jahre dauern. Im ersten Teil müssen die Beitrittskandidaten unter anderem nachweisen, dass Justizsystem, Grenzschutz und Polizei den EU-Standards entsprechen. Das bayerische Raumfahrtunternehmen ESA Aerospace hat einen für den Abend geplanten Start seiner Trägerrakete Spectrum erneut verschoben. Grund seien Probleme mit den Flüssigkeitssystemen. Aktuell analysiere man Daten, um die Ursache zu finden. Die 28 Meter lange Rakete sollte mit 5 Satelliten an Bord in Norwegen abheben. Bei der Fußball-WM in Nordamerika läuft der 5. Spieltag. Belgien hat am späten Abend 1:1 gegen Ägypten gespielt. Ebenfalls unentschieden ging die erste Partie von Mitfavorit Spanien aus. Der Europameister spielte 0:0 gegen Kap Verde. Über weitere Entwicklungen berichtet Silke Heine.
3: Medial besonders im Blickpunkt steht ab 3 Uhr unserer Zeit die Partie Iran gegen Neuseeland. Ein Gericht in Los Angeles hat noch vor Anpfiff des Spiels entschieden, dass die FIFA die historische Flagge des Irans, die ein Symbol der Opposition ist, verbieten darf. Der Iran, der darauf besteht, dass die offizielle Flagge gehisst wird, hatte bei politischen Botschaften im Stadion mit Spielabbruch gedroht und die FIFA für die Sicherstellung in die Pflicht genommen.
1: Das Wetter für Deutschland. In der Nacht wechselnd bewölkt, die Tiefstwerte 14 bis 6 Grad. Tagsüber im Norden bewölkt und trocken, in der Mitte und im Süden etwas Regen oder Gewitter, am Nachmittag freundlicher. In der Mitte gegen Abend lokal Gewitter mit Unwettergefahr. Dazu maximal 16 bis 30 Grad. Die Zeit, es ist 0:03 Uhr.
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4: A2 Berlin Richtung Hannover. Zwischen Marienborn-Helmstedt und Helmstedt-West 3 Kilometer Stau nach einer Sperrung. Die A71 Richtung Schweinfurt ist zwischen Oberhof und Suhl-Zellermelis wegen Wartungsarbeiten im Tunnel Hochwald bis ca. 6 Uhr gesperrt. Die B101 Freiberg-Meißen ist zwischen Görna und dem Abzweig Mähren wegen Bergungsarbeiten gesperrt. In Chemnitz ist die Friedrich-Oskar-Schimmel-Straße wegen eines Feuerwehreinsatzes gesperrt.
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6: Mit Daniela Hilb, hallo zusammen. Die nächsten 5 Stunden swingen wir mal schön zusammen rein durch die Nacht in den Dienstag. Und mit auf unserer Hochsommer-Countdown-Playlist sind gleich Gigi D'Agostino, Pharrell Williams und jetzt schon der aktuelle Hit von Olivia Rodrigo.
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Die Popnacht und hier noch was Aktuelles aus unserem Verkehrszentrum. Vorsicht bitte auf der A4 Chemnitz Richtung Erfurt zwischen Apolda und Nora. Hier Gefahr durch ein unbeleuchtetes Fahrzeug.

0: Goodbye, goodbye, Joe hier in der Popnacht. Und wir sagen aber erstmal Hello zu diesem noch sehr, sehr jungen Dienstag. Der ist gerade mal eine knappe Viertelstunde alt. Und wie schön, dass einige von euch, egal wo ihr uns hört, gerade in Deutschland, schon so richtig Pläne für diesen Tag haben. Die könnt ihr uns gerne immer rüberschicken. Per Sprachnachricht zum Beispiel an die 07221 2011.
1: Hallo Daniela, hier ist der Daniel aus Südfrankreich. Ich habe gedacht, ich melde mich mal ganz kurz, weil ich gerade total begeistert bin von meiner, wie ich finde, schon sehr verrückten Idee. Ich hatte eigentlich auf dem Plan, meine Eltern in Süddeutschland zu besuchen. Also bretter ich immer an den Alpen vorbei nach Süddeutschland. Und heute ändere ich mal meinen Plan. Ich gehe um 7 Uhr Skifahren. Heute hat es 38 Grad in Südfrankreich gehabt. Morgen gehe ich auf den Gletscher nach Les Deux Alpes bei minus 2 Grad. Habe ich noch nie gemacht und ich feiere gerade meine verrückte Idee. Du hast gesagt, Gigi Agostino steht auf deiner Playlist. Das ist eigentlich immer so mein Après-Ski-Lied. Vielleicht hast du das Bock, das für mich zu spielen.
0: Aber sowas von. Na dann, eine schöne Abfahrt mitten im Juni. Ist ja mal was anderes. Weitere Ideen an die 07221 2011. Hier ist die Popnacht.

0: Justify My Love. Haucht uns Madonna hier entgegen am frühen Dienstag. Hallo zusammen. Wir lassen heute direkt mal unsere Popnachtrakete starten.
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0: Wenn ihr einen Wunsch frei hättet und ihr die Nacht, eine komplette Nacht, an einem Traumort eurer Wahl verbringen könntet, welcher Ort wäre das denn? Wohin würde unsere Popnachtrakete mit euch an Bord abheben? Wohin würde sie euch beamen, wenn Geld, Zeit, Raum gar nichts eine Rolle spielen würde? 07221011. Wir schnipsen euch gleich mal gerne in unsere Rakete rein. Und ihr teilt einfach eure kleine Nachtfantasie hier an unserer Studio-Hotline 07221011.

0: Tom Grennan hier in der Popnacht um ganz genau 12:30.
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5: Heute ziehen mitunter dichte Wolken vorüber. Anfangs fällt etwas Regen, später sind in der Mitte Schauer oder Gewitter möglich. Das Ganze bei 16 bis 31 Grad mit den höchsten Temperaturen im Breisgau. In den kommenden Tagen sorgt ein Hoch im Süden für viel Sonne, dabei wird zunehmend heiße und schwüle Luft nach Deutschland geführt. Im Norden bleibt es leicht wechselhaft. An der See gibt es um 20 Grad, sonst werden 30 bis 36 Grad erreicht.
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6: Vorsicht bitte auf der A4 Erfurt Richtung Chemnitz. Zwischen Magdala und Bucha befindet sich eine ungesicherte Unfallstelle. Die A71 Richtung Schweinfurt ist zwischen Oberhof und Suhl-Zellermelis wegen Wartungsarbeiten im Tunnel Hochwald bis ca. 6 Uhr gesperrt. Die B101 Freiberg-Meißen ist zwischen Görner und dem Abzweig Mähren wegen Bergungsarbeiten gesperrt. In Chemnitz ist die Friedrich-Oskar-Schimmel-Straße wegen eines Feuerwehreinsatzes gesperrt.
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0: Der Dienstag, kurz nach 12:30. Hier ist die Popnacht, jetzt mit Auslies und mein Name ist Daniela Hilp. Hallo!

0: erste Single und gleich ein Hit. Tampa City in der Popnacht, Self-Aware.
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0: Mhm, und auch die

0: haben und hätte ganz gerne, auch wenn sie es verrückt anhört, alle entscheidenden Politiker der Weltgeschichte an Bord und würde mit denen mal so 48 Stunden oder auch nur 24 Stunden um die Welt in einer Raumstation kreisen und einfach mal sagen, Jungs und Mädels, guckt euch doch mal das schöne Ding da unten an, diesen schönen blauen Planeten. Was können wir da machen, dass das so bleibt?
1: Wow, was eine Idee, Olli. Alle wichtigen Politiker dieser Welt. Du hast gleich mal 48 Stunden ins Visier genommen. Wahnsinn. Ich weiß nicht, ob man es mit Einzelnen überhaupt eine halbe Minute aushalten würde. Aber trotzdem Respekt dafür, dass du die Weltrettung in Angriff nehmen möchtest.
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0: Yeah, die Swedish House Mafia hier in der Popnacht. Und da wurde doch die Raketenfantasie, die kleine Nachtfantasie von Olli aus Hamburg direkt mal aufgegriffen an der 0721-2011 unserer Studio-Hotline.
1: Ja, Hallöchen, der Rhein aus Berlin hier. Ich würde gerne die Raketengeschichte mit den Politikern ergänzen. Hätte dann auch eine ähnliche Idee. Würde auch alle Politiker der Erde da reinsetzen. Aber ich würde vorher aussteigen und dann würde ich die Rakete trotzdem hochschieben.
0: Auch gut, ja.

diesmal Fastball noch mal kurz unterbrechen für eine Sofortmeldung. Vorsicht, wir haben einen Falschfahrer auf der A7 Hannover-Flensburg zwischen Hamburg-Waltershof und Quickborn. Bitte äußerst rechts fahren, nicht überholen. Ein Falschfahrer gerade auf der A7 Hannover-Flensburg zwischen Hamburg-Waltershof und Quickborn. Ein Falschfahrer, bitte Vorsicht in beiden Richtungen. Da gucken wir doch mal. Geben wir denen noch mal eine kleine Chance und lassen sie von Anfang an ran.

Wave hier in der Popnacht von Fastboy. Und die zwei Brüder aus Unterfranken, die sind gerade, muss man sagen, fassungslos euphorisiert unterwegs. Die haben nämlich die aktuelle FIFA-WM-Hymne geschrieben und mitproduziert. DNA mit unter anderem Andrea Bocelli und David Guetta. Und den Song mussten sie, als der bei der Eröffnungsfeier performt wurde, bei der offiziellen, erstmal vor so einem riesen Videoscreen selbst

0: Und so klingt dann das Original. Ja, und es ist nicht die einzige WM-Verbindung von Fastboy, denn man kann sagen, die sind auch im Lookalike-Game unterwegs, was die aktuellen WM-Spiele angeht.
1: Hey Leute, ich habe jetzt zum dritten Mal, glaube ich, schon gehört, dass ich mit der Frisur und dem Schnurrbart aussehe wie Nick Woltemade. Was meint er? Gestern in Köln hat sogar einen hergerufen. Hey Woltemade!
0: Woltemade! Ja, man muss sagen, Fastboy haben die Haare ein bisschen länger als noch vor, sagen wir mal, einem Jahr. Und wenn die Haare länger werden, dann werden sie leicht auch so wellig. So. Und das, muss man allerdings auch sagen, ist einer der absoluten Trendlooks in diesem Sommer. Der sogenannte Woltemade Shortcheck. Das hat uns mal so ein Promi-Friseur aus Berlin, Shan Raimkan, eingeschätzt. Der frisiert unter anderem auch Jogi Löw und sagt zu diesem Woltemade Shortcheck folgendes.
2: Es liegt voll im Trend. Sieht mega aus einfach. Es ist lässig und man kann auch mit einer Dauerwelle helfen. Es sind längere Haare, die einfach super sitzen.
0: Aha, also wenn bei euch die Locken fehlen, aber die Haare, ja, schon ein bisschen länger sind, wisst ihr, was zu tun ist. The Dauerwelle is back.
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0: Auf Männerköpfen zumindest.

Vorsicht, da müssen wir nochmal unterbrechen für einen Falschfahrer. Der ist unterwegs auf der A23 Hamburg-Heide zwischen Dreieck Hamburg-Nordwest und Pinneberg-Süd. Ein Falschfahrer, äußerst rechts fahren, nicht überholen. Auf der A23 Hamburg-Heide zwischen Dreieck Hamburg-Nordwest und Pinneberg-Süd. Ein Falschfahrer, Vorsicht in beiden Richtungen bitte.

0: In the Fields und hier kommen die Entwarnungen aus unserem Verkehrszentrum in der Popnacht. Für die A7 Hannover-Flensburg, hier ist kein Falschfahrer mehr zwischen Hamburg-Waltershof und Quickborn. Und auch noch eine Entwarnung für die A23, da ist der Falschfahrer jetzt auch nicht mehr unterwegs, zwischen Dreieck Hamburg-Nordwest und Pinneberg-Süd. Kommt uns gut in den Dienstag rein.
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0: Da haben sich noch ein paar von euch gemeldet. Wenn Sie an Bord unserer Popnacht-Rakete wären und sich einen Wunschort, einen nächtlichen Ihrer Wahl aussuchen würden, dann wäre das im Fall von Hang auf jeden Fall Kalifornien. Da eine Nacht verbringen. Da leben meine Mama, meine Schwester und mein Bruder, schreibt er uns hier in die 0721-2011. Und da wir örtlich so weit getrennt sind, würde ich total gerne mal wieder mit denen zusammen sein. Zumal meine Mama auch schon ein bisschen älter ist und jeder Moment wäre da wirklich kostbar. Außerdem ist Kalifornien so ein schöner Staat. San Francisco und L.A. mit diesen Städten. Ja, ich glaube, da kann man sich auch eine ganze Nacht ganz gut um die Ohren schlagen. 0721-2011, die Hotline ins Studio, auch für eure Sprachnachrichten.
2: Hallo, ich bin Joachim, ich rufe aus Schleswig-Holstein ab. Meine Nachtfantasie wäre, eine Nacht auf der Ranch Yellowstone zu verbringen, in Texas. Sterne schauen, mit meiner Frau ein schönes Glas Rotwein trinken und das völlig genießen. Ich habe eine Serie gesehen, Yellowstone mit Kevin Costner. Jetzt auch diese Fortsetzung, also das ist schon fantastische Fernsehserie.
0: Hat dich total angefixt und du würdest auch mal so gern den Yellowstone Cowboy machen quasi.
2: Richtig, genau.

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1: Um 1 Uhr mit Christine Beit. Die EU hat in Luxemburg Beitrittsverhandlungen mit der Ukraine und Moldau gestartet. Das hat die zyprische Ratspräsidentschaft mitgeteilt. Der Prozess dürfte Jahre dauern. Die Ukraine hatte den Beitritt vor gut 4 Jahren beantragt, kurz nach dem russischen Überfall. Thomas Spickhofen berichtet.
2: Den Beginn der Verhandlungen hatte Ungarn über lange Zeit blockiert. Das hat sich erst mit dem Machtwechsel in Budapest im vergangenen Monat geändert. Im ersten Verhandlungsabschnitt mit der Ukraine wird es unter anderem um das Justizsystem und den Schutz von Grundwerten gehen. Um dem kriegsgebeutelten Land eine konkrete Perspektive zu geben, hat Bundeskanzler Merz als Zwischenschritt einen Sonderstatus vorgeschlagen, mit Sitz in der Kommission, im Parlament und am Tisch der Regierungschefs, aber ohne Stimmrecht. Mehrere Länder warnten aber beim Außenministertreffen in Luxemburg davor, den vollen Beitritt der Ukraine dabei aus den Augen zu verlieren.
1: Die USA und der Iran wollen am Freitag eine Rahmenvereinbarung zur Beendigung des Kriegs unterschreiben. US-Vizepräsident Vance sagte dem Sender CNN, das Papier sei etwa 1,5 Seiten lang und sehr allgemein. Bei einer Reihe von Themen müssten Details erst in der nächsten Phase geklärt werden. Welche, sagte er nicht. Im US-Bundesstaat Kalifornien ist ein Kampfflugzeug abgestürzt. Die US-Armee vermutet, dass alle 8 Menschen an Bord des B-52-Bombers ums Leben gekommen sind. Aus San Francisco, Nils Dams.
3: Bilder zeigen eine schwarze Rauchwolke über dem Stützpunkt nördlich von Los Angeles. Der B-52-Bomber sei kurz nach dem Start am Montagvormittag Ortszeit abgestürzt, schreibt die Luftwaffe in einem Social-Media-Post. Rettungskräfte seien sofort vor Ort gewesen. Flugzeuge vom Typ B-52 sind Langstreckenbomber. Sie können konventionelle oder auch Atombomben abwerfen.
1: Fußball-Europameister Spanien und Belgien sind jeweils mit einem Unentschieden in die WM in Nordamerika gestartet. Spanien spielte 0:0 gegen Kap Verde und Belgien 1:1 gegen Ägypten. Über Neuigkeiten zum deutschen Team berichtet Anne van Eickels.
4: Es gibt gute Nachrichten von Jamal Musiala, den Julian Nagelsmann beim 7:1-Sieg gegen Curaçao vorzeitig ausgewechselt hat. Spekuliert wurde über muskuläre Probleme, die sich aber nicht bestätigt haben. Nach dem freien Tag am heutigen Dienstag könne Musiala auf jeden Fall ins Training einsteigen, erklärte DFB-Geschäftsführer Andreas Rettich. Am heutigen trainingsfreien Tag bekommen die Spieler Besuch von ihren Familien. Ab Mittwoch bereitet sich die Mannschaft dann auf das Spiel am Samstag gegen die Elfenbeinküste vor.
1: Das Wetter für Deutschland. In der Nacht wechselnd bewölkt, die Tiefstwerte 14 bis 6 Grad. Tagsüber im Norden bewölkt und trocken, in der Mitte und im Süden etwas Regen oder Gewitter, am Nachmittag freundlicher. In der Mitte gegen Abend lokal Gewitter mit Unwettergefahr. Dazu maximal 16 bis 30 Grad. Und die Zeit, es ist 1:03 Uhr.
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6: A4 Richtung Frankfurt. Zwischen Dresden-Wildermann und Dresden-Neustadt steht ein defektes Fahrzeug. Vorsicht, auf der Fahrbahnseite wird ein Rad gewechselt. A4 Frankfurt Richtung Dresden. Zwischen Gotha und Wandersleben sind an einer Nachtbaustelle die rechte und mittlere Fahrspur gesperrt. Die A71 Richtung Schweinfurt ist zwischen Oberhof und Suhl-Zellermelis wegen Wartungsarbeiten im Tunnel Hochwald bis ca. 6 Uhr gesperrt.
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7: Mit Angela Hilp, hi, mit der WM im Visier, aber mit der Popnacht im Ohr trudelt Christian durch die Nacht gerade. Er hat sich auch gemeldet an der 07221 2011 per WhatsApp an unserer Studio-Hotline. Ja, so handhaben wir das im Studio auch, Christian. Also auch bei uns läuft der Fernseher ohne Ton. Aktuelles Spiel Saudi-Arabien-Uruguay, da haben wir noch eine Halbzeit vor uns. Momentan steht es 1:0 für alle, die nicht mitgucken.
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müssen wir nochmal unterbrechen für einen Falschfahrer. Der ist unterwegs auf der A72 Zwickau-Chemnitz zwischen Chemnitz Süd und Kreuz Chemnitz. Bitte äußerst rechts fahren, nicht überholen. Ein Falschfahrer gerade auf der A72 Zwickau-Chemnitz zwischen Chemnitz Süd und dem Kreuz Chemnitz. Bitte Vorsicht in beiden Richtungen.

0: diese Stimme ist mittlerweile auch international sehr gefragt. Leonie, ebenfalls aus Franken, hier in der Popnacht. Und sie hatte die Tage einen groß gefeierten Auftritt. Und zwar zusammen mit Callum Scott. Mit dem hat sie ja die gemeinsame Single Stay. Und die hatte Bühnen-Live-Publikum-Premiere.
1: Berlin, my special guest tonight. Make some noise for Leonie!
2: Berlin, wie geht's euch?
3: It's been amazing to be able to have had this song with you, to be in that session in Berlin.
0: Ja, es ist ihm eine Ehre, dass sie gerade ihre Stimme beiträgt zu Stay, Leonie, wie er so schön sagt. Und ja, zweimal, an zwei Abenden standen sie gemeinsam in Berlin auf der Bühne, um die Nummer zu performen. Das Publikum fand es schon ziemlich cool.
3: It was amazing to sing it, not only once, but twice. Here in Berlin.
4: On your last 2 days of tour, it's
3: I know.
4: So special.
3: It was the best way to end it.
1: Make some noise for Leonie!
2: Vielen Dank, Berlin!
4: Thank you so much, Callum.
0: Ja, schöner Tourabschluss für Callum Scott zusammen mit Leonie.

Dann nochmal den Falschfahrer auf der A72 Zwickau-Chemnitz zwischen Chemnitz Süd und Kreuz Chemnitz. Bitte hier äußerst rechts fahren und nicht überholen. Ein Falschfahrer jetzt auf der A72 Zwickau-Chemnitz zwischen Chemnitz Süd und Kreuz Chemnitz. Bitte Vorsicht in beiden Richtungen. Und wir geben auch Bibi Rexha nochmal eine Chance mit New Religion hier in der Popnacht.

gibt es nochmal was Aktuelles aus unserem Verkehrszentrum in der Popnacht. Vorsicht bitte auf der A4 Kirchheimer Dreieck Richtung Erfurt zwischen Wildeck-Hönebach und Obersuhl. Hier brennt momentan ein LKW. Es kann zu Behinderungen kommen. Kommt uns gut in den Dienstag rein um kurz vor 13:30. Wer benennt denn bitteschön sein Album nach einer Postleitzahl? Also aktuell Sky Newman, eine Newcomerin aus Südlondon. Da hat sie zumindest ihre Kindheit verbracht in Südlondon. Und der Ort dort, der hat sie so nachhaltig geprägt, dass sie den mitsamt Postleitzahl in ihrer Musikvita quasi verewigt hat. Und das gleich zweimal. Aktuell ist SE9 erschienen. 8 Tracks sind drauf. Und die erste Ausgabe, also der erste Albumteil, der hat es sogar zu Brit Award Nominierungen gebracht. Sky Newman. Ein Track auf diesem Album heißt Man of the House und da geht es darum, so der Mann im Haus sein zu müssen. Diese Last, diese Bürde und die besingt Sky Newman eben hier in dieser wunderschönen Nummer. Neu in der Popnacht. Man of the House.

0: Dieses charismatische Popgirl, vielleicht die nächste Adele?
1: Diese Frage stellt man sich gerade aktuell tatsächlich in Großbritannien, in der Heimat von Sky Newman, die wir da neu gehört haben in der Popnacht mit Man of the House. Also eins kann man sagen, ganz, ganz viele Magazine haben sie dieses Jahr auf ihre Artist, New Artist Watchliste, also Newcomerin des Jahres quasi. Sie war schon für einige Preise nominiert und ja, die Singles klicken und verkaufen sich auf jeden Fall auch ganz gut. Außerdem stand Sky Newman schon sowohl mit Ed Sheeran auf der Bühne als auch mit Louis Capaldi und auch Harry Styles wird sie begleiten auf seiner Tour, auf seiner Together Tour. 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Und da kommt noch die Entwarnung für die A72 Zwickau-Chemnitz. Hier jetzt kein Falschfahrer mehr zwischen Chemnitz Süd und Kreuz Chemnitz.

Der Dienstag in der Popnacht mit Cat Burns und hier kommt die Übersicht aus unserem Verkehrszentrum. Vorsicht bitte auf der B2, Potsdam Richtung Wittenberg-Lutherstadt zwischen Treuenbrietzen-Ausbau und Dietersdorf. Da sind momentan Menschen auf der Fahrbahn. Und aufpassen, A4 Kirchheimer Dreieck Richtung Erfurt zwischen Wildeck-Höhebach und Obersuhl. Hier Behinderung durch einen brennenden LKW. Die A1 Lübeck-Hamburg. Vor der Norderelbbrücke staut es sich momentan in beiden Richtungen wegen eines Schwertransports. Die A4 Aachen-Köln ist zwischen Kreuz Köln-West und Klettenberg nach einem Unfall gesperrt. Die A40 Duisburg-Essen ist zwischen Mülheim an der Ruhr, Winkhausen und Heisen in beiden Richtungen gesperrt, dauert noch bis nächsten Montag. Die A71 Richtung Schweinfurt ist zwischen Oberhof und Suhl-Zeller-Mehlis wegen Wartungsarbeiten im Tunnel Hochwald gesperrt bis etwa noch um 6 heute Morgen. In Berlin auf die A111, die ist zwischen Schulzendorfer Straße und am Festplatz in beiden Richtungen gesperrt, bis um 5. Da laufen auch Wartungsarbeiten und ganz aktuell kommt noch die A3 rein. Würzburg-Frankfurt, Vorsicht, in Höhe von Würzburg-Heidingsfeld steht aktuell ein defekter LKW. Ansonsten euch eine gute Fahrt durch die Nacht. Mein Name ist Daniela Hilp. Hallo!

0: Fever Dream. Alex Warren, viele haben ja befürchtet, oh Gott, die WM, das könnte auch so ein absoluter Fiebertraum werden. Diese Kosten, diese Austragungsorte, diese Hitze, oh Gott. Jetzt läuft das Ding seit ein paar Tagen. Ja, so langsam kommen wir rein ins Turnier, würde ich sagen. Aktuell gibt es auch ein Spiel, 76. Minute im Spiel Saudi-Arabien gegen Uruguay. Es steht immer noch 1-0. Und das Schöne an so einer Weltmeisterschaft ist ja auch immer, dass so ein paar kuriose Splitter abfallen an jedem Spieltag. Kap Verde zum Beispiel, seit gestern eines der WM-Überraschungsteams. Sie sind sensationell ins Turnier gestartet am Abend mit einem 0-0 gegen den haushohen Favoriten, gegen Spanien. Und um eine Mannschaft auf die Beine zu stellen, die da wirklich so stark mitmischen kann, hatte es der Trainer der Kap Verder Mannschaft, muss man sagen, alles andere als einfach. Malte Dedecek aus unserem Popnacht-Team. Da schreibt er Leute an, um sie zu nominieren, und die reagieren einfach gar nicht.
1: Ja, komm, absolut. So war's. Beim Spieler Roberto Lopez, der hat erzählt, dass seine Einladung für die Auswahl in die Mannschaft für Spam gehalten und erstmal gar nicht weiter beachtet hat. Der Trainer hat ihn auf LinkedIn auf Portugiesisch angeschrieben. Zum einen versteht Lopez aber gar nicht Portugiesisch und zum anderen benutzt er wohl auch kaum LinkedIn, und deshalb hat er es erstmal einfach da liegen lassen und gedacht, pff, was soll ich damit? Erst 9 Monate später bei einer zweiten Mail auf Englisch dann, da war dann Lopez alles klar. Und wenn schon die Mail vom Trainer aus Kap Verde für Spam gehalten wird, was für Probleme haben dann bitte schon die Trainer in Nigeria, auch ohne dass sie ein Prinz sind oder sowas schreiben?
0: Oh Gott, stimmt. Also am besten noch einfach das Telefon in die Hand nehmen und anrufen, ja, wie man das früher so gemacht hat. In Japan der Jubel, der WM-Jubel, das müssen wir aber noch kurz besprechen, der ist etwas speziell. Da jubelt man tatsächlich, also in Japan, nach Ampelschaltung. Wie läuft das genau ab?
1: Ja, wie in Japan alles ganz diszipliniert. Grün jubeln, rot Platz machen. So war das in Tokio auf einer berühmten Kreuzung bei ihrem Spiel gegen die Niederlande. Wenn die Fußgängerampel grün wurde, sind die Fans jubelnd auf die Straße gerannt. Und sobald die Ampel rot wurde, haben sie sofort wieder für den Verkehr dann Platz gemacht. Ganz brav.
0: Das würde ich mal gerne in Berlin oder so sehen. Hier nach einem 7-1 von Deutschland und der Autokorso läuft und dann die Ampel auf rot. So, jetzt aber alle wieder rein ins Auto, fahren weggepackt. Ja, können wir vielleicht beim nächsten Spiel, das 8-1 ausgeht, probieren.

Shit. Finn Ray hier in Der Popnachtel is my husband. Und wer so tolle Cover wie dieses hier live auf die Bühne bringt, wie ADMT aus England das gerade gemacht hat. Der kann irgendwann völlig zu Recht sagen, Mama, ich hab's auch ins deutsche Live-Fernsehen geschafft. ADMT gerade im Morgenmagazin ist er aufgetreten vor ein paar Tagen und hat da diesen Song, seine aktuelle Single, auf die Bühne gebracht, auf diese kleine Burn Brighter.

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1: Um 2 Uhr mit Christine Beitsch. Außenminister Wadephul hat sich vorsichtig optimistisch über die Rahmenvereinbarung der USA und des Iran über ein Ende des Kriegs geäußert. Beide Länder wollen diese am Freitag unterschreiben. Wadephul sprach im ZDF Heute Journal von einem ersten guten Schritt.
2: Das ist eine gute Entwicklung, dass man sich ernsthaft entschließt, weiter miteinander zu reden. In Zukunft übrigens, das ist durchaus ein Vorteil, nicht mehr durch Dritte, also Pakistanis oder Kataris, die das vermittelt haben, sondern direkt.
1: Was in der Vereinbarung steht, weiß der CDU-Politiker nach eigenen Worten nicht. Oppositionspolitiker begrüßten die Einigung zwar auch, mahnten aber gleichzeitig zur Vorsicht. Linken-Chefin Schwertner zum Beispiel forderte die Bundesregierung auf, eine aktive Vermittlerrolle zu übernehmen. Die EU hat in Luxemburg Beitrittsverhandlungen mit der Ukraine und Moldau gestartet. Das hat die zyprische Ratspräsidentschaft bestätigt. Der Prozess dürfte allerdings Jahre dauern. Im ersten Teil müssen die Beitrittskandidaten unter anderem nachweisen, dass Justizsystem und Grenzschutz den EU-Standards entsprechen. In Europa gibt es bald neue Fluggastrechte. Nach jahrelangen Verhandlungen haben sich die EU-Staaten und das Europaparlament geeinigt. Unter anderem sollen Familien im Flugzeug kostenlos Sitzplätze nebeneinander reservieren können. Außerdem sollen Ticketpreise übersichtlicher dargestellt werden, zum Beispiel beim Handgepäck. Beibehalten werden soll das Recht auf Entschädigung bei Verspätung. Die Folgen des Klimawandels treffen Kinder laut UNICEF besonders hart. Die UN-Organisation schreibt in einem Bericht, fast jedes Kind der Welt sei mindestens einer Klimagefahr ausgesetzt. Jedes zweite Kind sei sogar von mindestens 3 Klimarisiken betroffen. Worum es genau geht, berichtet Katharina Wilhelm.
3: Allein im Jahr 2025 gab es 157 Extremwetterereignisse, beispielsweise Überschwemmungen in Südostasien oder Waldbrände in Südeuropa. Sie gefährden nicht nur unmittelbar das Leben von Kindern. Der Klimawandel verstärkt in einigen Regionen auch heißes und feuchtes Klima. Dadurch breiten sich mehr Mücken aus, die die tödliche Krankheit Malaria übertragen können. Der Bericht des Kinderhilfswerks soll ein Warnsignal sein, verbunden mit der Dringlichkeit, klimaschädliche Emissionen zu reduzieren, auf fossile Brennstoffe zu verzichten und Regionen, die besonders extremen Wetterereignissen ausgesetzt sind, besser anzupassen.
1: Das Wetter für Deutschland. In der Nacht wechselnd bewölkt, gegen Morgen westlich der Weser Schauer möglich, die Tiefstwerte 14 bis 6 Grad. Tagsüber im Norden bewölkt und trocken, in der Mitte und im Süden etwas Regen oder Gewitter, am Nachmittag freundlicher. In der Mitte gegen Abend lokal Gewitter mit Unwettergefahr, schwacher bis mäßiger Wind, dazu Temperaturen von maximal 16 bis 30 Grad. Und die Zeit, es ist 2.03 Uhr.
4: Und Vorsicht, da ist gerade ein Falschfahrer reingekommen. Der ist unterwegs auf der B36 Mannheim-Karlsruhe. Zwischen Rheinau und Rheinau-Süd bitte äußerst rechts fahren. Nicht überholen, ein Falschfahrer momentan auf der B36 Mannheim-Karlsruhe. Zwischen Rheinau und Rheinau-Süd aufpassen. Vorsicht in beiden Richtungen. Die A1 Lübeck-Hamburg. Vor der Norderelbbrücke staut es sich weiter in beiden Richtungen wegen eines Schwertransports. Die A4 Aachen-Köln ist zwischen dem Kreuz Köln-West und Klettenberg nach einem Unfall gesperrt. Dann die A40 Duisburg-Essen. Die ist zwischen Mülheim an der Ruhr Winkhausen und Heisen in beiden Richtungen auch gesperrt. Dauert noch bis nächsten Montag. Die A71 Richtung Schweinfurt ist zwischen Oberhof und Suhl-Zeller-Mehlis wegen Wartungsarbeiten im Tunnel Hochwald gesperrt, bis etwa noch um 6. Und noch nach Berlin die A111, die ist zwischen Schulzendorfer Straße und am Festplatz bis 5 Uhr in beiden Richtungen gesperrt. Da laufen momentan Wartungsarbeiten. Ansonsten gute Fahrt euch.
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4: Mit Daniela Hilp, hey und einen schönen Dienstag zusammen. Wir hätten da gleich ein Popnacht-Goodie zu vergeben in der nächsten halben Stunde. Vorher aber noch ein paar Hits, unter anderem von Somber und jetzt Kygo und Khalid.
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